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1: Um 7 Uhr mit Michael Hafke. Von heute an kann in Deutschland eine staatliche Förderprämie für den Kauf eines Elektroautos oder eines Plug-in-Hybrids beantragt werden. Das Portal soll am Vormittag freigeschaltet werden. Aus Berlin, Caroline Dünnebier.
2: Wer sich ein neues E-Auto oder einen Plug-in-Hybrid kauft oder liest, kann künftig bis zu 6.000 Euro Förderung bekommen. Wie hoch der Zuschuss ausfällt, hängt vom Fahrzeug, dem Einkommen und der Familiengröße ab. Vor allem Haushalte mit kleinen und mittleren Einkommen sollen profitieren. Wer im Jahr bis zu 80.000 Euro verdient, kann die Förderung bekommen. Familien mit Kindern dürfen etwas mehr verdienen. Wichtig ist, gefördert werden nur neue Fahrzeuge, die seit Anfang des Jahres zugelassen wurden. Gebrauchte E-Autos werden nicht gefördert. Die Förderung kann über ein Online-Portal beantragt werden. Ziel ist es, mehr Menschen den Umstieg auf klimafreundlichere Autos zu erleichtern. Die Bundesregierung rechnet damit, in den nächsten 3 bis 4 Jahren rund 800.000 Fahrzeuge zu fördern. Insgesamt werden dafür rund 3 Milliarden Euro bereitgestellt.
1: In den ersten Wochen der neuen 12-Uhr-Regel haben offenbar tausende Tankstellen dagegen verstoßen. Wie ein Verbraucherdienst der Motorpresse Stuttgart meldet, erhöhte etwa jede fünfte der 15.000 erfassten Tankstellen seit dem Start der Regel zu unerlaubten Zeiten die Kraftstoffpreise. Insgesamt soll das 17.000 Mal passiert sein. Für die Analyse benutzte der Verbraucherdienst mehr Tanken, die staatlich erfassten Preisdaten der Markttransparenzstelle für Kraftstoffe beim Bundeskartellamt. Die Europäische Union will die heimische Stahlindustrie besser vor Überkapazitäten schützen. Das EU-Parlament stimmte heute über entsprechende Maßnahmen ab. Aus Straßburg, Sarah Lopez.
3: Konkret soll die Menge an Stahl, die ohne Einfuhrzoll in die EU kommt, deutlich reduziert werden. Auf 18,3 Millionen Tonnen pro Jahr. Das sind im Vergleich zum Jahr 2024 fast die Hälfte weniger. Auf Stahlimporte, die über dieser Grenze liegen, soll ein Zollsatz von 50% erhoben werden. Das wäre doppelt so viel wie jetzt gerade. Hintergrund der Abstimmung heute ist, dass die aktuell geltenden Schutzmaßnahmen für die europäische Stahlindustrie zum Ende nächsten Monats auslaufen. Die europäischen Stahlunternehmen leiden unter billig produziertem Stahl, vor allem aus China, auch weil die Energiepreise dort deutlich niedriger sind. Nach Angaben der EU sind in der europäischen Stahlbranche seit 2008 etwa 100.000 Jobs gestrichen worden.
1: Das ukrainische Militär hat in der Nacht offenbar seine Drohnenangriffe auf die Region um die russische Hauptstadt Moskau fortgesetzt. Der Gouverneur der Provinz Jaroslawl, nordöstlich von Moskau, teilte mit, es seien mehrere Drohnen abgefangen worden. Autofahrer wurden aufgefordert, nicht in Richtung der Hauptstadt zu fahren. Auch aus der Region Rostow am Schwarzen Meer wurden Drohnenangriffe aus der Ukraine gemeldet. Die Meldungen lassen sich unabhängig nicht überprüfen. Ein großes islamisches Zentrum in San Diego in Kalifornien ist angegriffen worden. 2 junge Männer sollen dort einen Wachmann und 2 weitere Menschen erschossen haben. Auch die beiden Tatverdächtigen sind tot. Aus Los Angeles, Antje Sieb.
4: Gegen Mittag Ortszeit waren erste Notrufe eingegangen. Beim Eintreffen an dem Zentrum mit Moschee, Kindergarten und Schule hatten Einsatzkräfte die 3 Opfer gefunden. Der getötete Wachmann habe möglicherweise eine größere Katastrophe verhindert, sagte der Polizeichef von San Diego, Scott Wahl. Die beiden 17- und 18-jährigen Verdächtigen wurden nach Polizeiangaben in einem Auto einige Blocks entfernt tot aufgefunden. Die Ermittlungen zu möglichen Motiven laufen. Es gebe Hinweise auf Hasskriminalität, sagte der Polizeichef, ging aber nicht ins Detail. Mehrere Städte in den USA haben angekündigt, in Reaktion auf die Ereignisse in San Diego den Schutz für Moscheen und islamische Zentren zu verstärken.
1: Die Entscheidung über den deutschen Torhüter bei der anstehenden Fußball-Weltmeisterschaft ist offenbar gefallen. Wie die Bild meldet, wird Manuel Neuer in die Nationalelf zurückkehren. Der 40-Jährige hatte eigentlich nach der EM vor 2 Jahren seinen Rücktritt erklärt. Laut Bild hat Bundestrainer Julian Nagelsmann den bisherigen Stammtorhüter Oliver Baumann darüber informiert, dass er mit Neuer im deutschen Tor plant. Baumann soll aber als Ersatzkeeper mit zur WM fahren. Und das waren die Nachrichten.
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6: Derzeit hier bei uns in Oldenburg leider noch mit einem relativ kühlen Start. 8 Grad haben wir dabei derzeit auf dem Thermometer. Und heute bleibt es meist eher so ein Mix aus Sonne und Wolken. Dabei voraussichtlich wahrscheinlich den ganzen Tag trocken bei einer Höchsttemperatur von 17 Grad. In der Nacht sieht es ja nicht so schön aus, in dem Fall regnerisch, die Temperaturen dafür aber auch trotzdem noch um die 13 Grad, ehe es morgen dann eher bedeckt weitergehen wird. Abends leichter Regen am Start, dort dann bei maximal 17 Grad.
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6: Auf den Fernstraßen sieht derzeit alles relativ entspannt aus, deswegen wechseln wir einmal direkt weiter hinein, hier bei uns ins Stadtgebiet. Und dort landen wir unter anderem leider gerade in der Straßburger Straße, die ist zwischen dem Berliner Platz und der Donnerschwerstraße gesperrt. Aktuell ebenfalls noch abschnittsweise Sperrung am Bahndamm. Und in der Alexanderstraße und Nadosser Straße sind in Teilabschnitten in dem Fall auch noch halbseitige Sperrungen. Natürlich sind dort Umleitungen für Sie ausgeschildert. Ansonsten haben wir hier bei uns in Neuenburg neben den Dauerbaustellen leider wie immer natürlich auch unsere Blitzer. Zwei Stück jetzt direkt am Dienstagmorgen, nämlich einmal in der Donnerschwerstraße und außerdem in der Enernstraße. Wir von O1 wünschen auf jeden Fall weiter eine gute, angenehme Fahrt. Kommen Sie also gut und entspannt rein in Ihren Dienstag. Hier bei uns jetzt in den nächsten 3 Stunden mit unserer Sendung der Morgen. Für Sie im Studio ist Nico Seekorn. Ich wünsche hier bei uns erstmal schöne 3 Stunden zusammen mit musikalischer Begleitung. Holen wir uns heute jetzt direkt erstmal von Howard Jones und The One to Love You. Guten Morgen.

Und das war frische Musik von Earthonaut hier bei uns am Morgen auf Oldenburg 1. Und bei uns ist es so, dass wir selbstverständlich heute neben frische Musik halt eben auch noch frische Themen vorbereitet haben. So geht es nämlich unter anderem heute um 8.15 Uhr bei uns in der Sendung um das Oldenburger Verbundprojekt EAT. Und dort geht es um die Landwirtschaft, die Ernährung und vor allem auch die Heimat. In dem Fall mehr dazu hier bei uns dann also in einer Stunde. Und außerdem werfen wir heute, trotz des guten Wetters, mal einen Blick ins Kino. Genauer gesagt ins Casablanca-Kino. Da läuft heute nämlich auch ein ganz besonderer Film. Nämlich ein Film, der von den Toten Hosen über 2 Jahre begleitet wurde. Was es dort zu erwarten gibt und was sonst in dieser Woche noch so im Kino läuft, das erfahren Sie dann gleich hier bei uns schon um 7.40 Uhr. Bis dahin wollen wir erstmal ganz entspannt reinkommen hier bei uns in den Dienstag. Und zwar eher mit Musik, unter anderem von Caroline Lacasse zusammen mit Le Tronche.

DJ Seinfeld zusammen mit Everything You hier bei uns am Morgen auf Oldenburg 1. 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

0: Das waren The Clash zusammen mit Lost in a Supermarket. Hier bei uns am Morgen um mittlerweile 7:30 auf Oldenburg 1. Es geht hier für Sie weiter mit Nachrichten direkt hier bei uns aus der Stadt. Heute zusammen mit Lea Piklaps.
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3: Heute tagt der Kulturausschuss in einer öffentlichen Sitzung. Auf der Tagesordnung stehen dabei neben einer Einwohnerfragestunde ein Bericht zur Saisoneröffnung im Heiligengeistpark, ein Nachbericht zur Ausstellung Edith Russ und der Nationalsozialismus sowie die Prüfung der Einführung einer Virtual and Augmented Reality App für Oldenburg. Beginn der Sitzung ist dann um 17 Uhr im Sitzungssaal 1-2 der Alten Fleiber. Für Menschen mit einer schweren Undichtigkeit der Herzklappe gibt es jetzt eine neue Behandlungsmöglichkeit im Oldenburger Klinikum. Bislang gab es keine geeignete Behandlungsmöglichkeit im Nordwesten, da ein Großteil der Patientengruppe altersbedingt ein hohes Operations- und Narkoserisiko mitbringen. Die neue, schonendere Methode wird direkt am schlagenden Herzen durchgeführt, dauert nur 2 Stunden und erlaubt es den meisten Patienten, bereits 2 Tage nach dem Eingriff wieder nach Hause zurückzukehren. Am Freitag wurde im Rahmen einer Pressekonferenz ein Entwurf zum Stadionneubau in Oldenburg präsentiert. Um diese Präsentation für alle Interessierten erlebbar zu machen, hat die Stadion Oldenburg GmbH und Co. KG ein Video der Veranstaltung erstellen lassen. Dieses Video ist ab sofort auf der Website der Stadt sowie dem städtischen YouTube-Kanal aufrufbar.
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0: Derzeit ist es hier bei uns in Oldenburg leider noch relativ kühl, bei einer Temperatur von 8 Grad. Aber im Laufe des Tages wird es dabei meist ein Mix aus Sonne und Wolken bleiben. Vermutlich trocken und vergleichsweise relativ warm, gerade im Vergleich zu den letzten Tagen. Bis zu 17 Grad sind dann heute hier bei uns in Oldenburg gemeldet. In der Nacht kühlt es dann gar nicht mal so extrem ab, dafür dort dann allerdings auch leichter Regen bei Temperaturen um die 13 Grad. Eher ist morgen dann eher bedeckt weitergeht, abends dann auch zudem mit leichtem Regen bei maximal 17 Grad.
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0: Auf den Fernstraßen soweit immer noch alles frei, deswegen wechseln wir mal direkt weiter hinein, hier bei uns ins Stadtgebiet und landen dort in der Straßburger Straße. Diese ist zwischen dem Berliner Platz und der Donnerschwerstraße weiterhin gesperrt. Ebenfalls gibt es abschnittsweise Sperrungen am Bahndamm und auch in der Alexanderstraße und Nadorster Straße gibt es in Teilabschnitten immer noch halbseitige Sperrungen. Dort sind die Umleitungen auf jeden Fall ausgeschildert. Planen Sie da gerade zu den Hauptverkehrszeiten bitte trotzdem die ein oder andere Minute mehr mit ein. Ansonsten haben wir neben den ganzen Baustellen hier bei uns in der Stadt wie immer halt leider auch nochmal unsere Blitzer. Heute direkt 2 Stück, nämlich einmal in der Donnerschwerstraße und außerdem in der Enernstraße. Wir von O1 wünschen auf jeden Fall trotzdem eine gute, angenehme Fahrt. Kommen Sie also gut und entspannt rein in Ihren Dienstag.

0: Und das war Luca Wasser hier bei uns am Morgen auf Oldenburg 1. Bei uns ist es so, dass wir jetzt einen Blick werfen auf den heutigen Abend. Nämlich genauer gesagt werfen wir einen Blick ins Casablanca-Kino. Dort läuft heute nämlich ein besonderer Film, der die Toten Hosen über 2 Jahre lang hinweg begleitet hat. Was es dort zu erwarten gibt und was sonst so diese Woche noch im Kino läuft, das hat Doris Janssen vom Casablanca Oliver Schäfer mal genauer erzählt.
1: Dann geht's noch weiter am 19.05. mit einer einflussreichen deutschen Band, nämlich mit den Toten Hosen. Die haben ja jetzt so ein bisschen die Tür zugemacht. Also sie kündigen gerade ihre Bandauflösung, das Ende ihrer Karriere an. Und dazu gibt's auch einen Film.
2: Genau, das ist auch ein Dokumentarfilm, der die letzte Tour begleitet und die Toten Hosen dann 2 Jahre lang begleitet bei der Entstehung ihres letzten Albums. Und eben, du hast gerade gesagt, es ist auch eine schwierige Zeit, sich so langsam zurückzuziehen. Und dieser Dokumentarfilm, der zeigt all dieses. Also auch ihre Probleme vielleicht damit und ihre Arbeit im Studio mit den Fans. Also auch ein ganz spannendes Ding.
1: Dann gibt es zum Abschluss noch einen Film, der sich auch mit Musik befasst, aber eben nicht mit denjenigen, die es schon geschafft haben. Egal ob Wacken, Iron Maiden oder die Toten Hosen, die müssen sich ja keine Sorgen machen, dass das Publikum kommt. Bei kleineren Konzerten, bei Clubveranstaltungen, bei Sachen, die vor allen Dingen vielleicht nicht in Großstädten stattfinden, sondern eher im ländlichen Raum, manchmal auch hier bei uns in der Gegend, da sieht es ja eher schwierig aus. Das ist gar nicht so einfach, da Musikveranstaltungen auf die Beine zu stellen. Das machen viele Leute auch, die damit gar kein Geld verdienen, einfach damit Kultur überhaupt stattfinden kann. Und genau damit befasst sich ein Film, der von Kulturarbeit im ehrenamtlichen Bereich handelt.
2: Genau, und so heißt auch Ehrenamt, eine Kulturreise im ländlichen Raum. Der ländliche Raum ist in dem Fall das Sauerland, aber es ist durchaus auch übertragbar in andere ländliche Räume, wo es durch das Ehrenamt, durch die Leidenschaft, durch die Beschäftigung mit einer bestimmten Sache eben auch ganz viel Gemeinschaft gibt. Und in dem Fall ist es das Metal Diver Festival, um das es da geht, was dieser Dokumentarfilm begleitet und eben auch die Arbeit daran, die ehrenamtliche Arbeit. Es geht um Fankultur, es geht um Klischees, es geht um eine gemeinsame Vision und ganz, ganz, ganz viel Leidenschaft. Der Regisseur Daniel Hofmann ist am 21. Mai, wenn wir diesen Film zeigen, auch dabei, wird eine Menge zu berichten haben. Und mit dabei ist die Agentur Ehrensache der Stadt Oldenburg, weil es geht natürlich um das Ehrenamt. Es geht darum, sich zu engagieren, seine Leidenschaft auszuleben und seine Vision zu verfolgen in Gemeinschaft mit anderen Menschen, also als so demokratisches Gut auch. Ebenfalls mit dabei ist der Verein oder der Metal-Verein Hellpower e.V., den es hier in Oldenburg gibt und die auch ähnlich arbeiten, die genauso kreativ und leidenschaftlich dabei sind. Also es wird auch eine ganz, ganz spannende Veranstaltung.
0: Heißt also, der Dokumentarfilm über die Toten Hosen, der läuft heute Abend dann um 20 Uhr im Casablanca. Und Ehrenamt gibt es am Donnerstag dann um 19.30 Uhr.

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1: Heute Abend findet im Casablanca eine Sonderveranstaltung zum Dokumentarfilm Die Toten Hosen – Das letzte Album statt. Im Film geht es in dem Fall um die Band Die Toten Hosen, die an ihrem letzten Album arbeiten. Dabei werden sie über 2 Jahre hinweg exklusiv von Regisseur Erik Friedler begleitet, unter anderem dabei auch mit Einblick in einer Europatournee. Die Toten Hosen haben dabei deutsche Musikgeschichte geschrieben und begeistern auch heute immer noch Generationen. Los geht es heute Abend um 20 Uhr im Casablanca. Heute Abend bietet sich die Gelegenheit für einen schönen Spaziergang. Martin Klostermann wird sie hier durch das Ebersner Moor führen. Er vermittelt dabei Wissenswertes zu Flora, Fauna und zur Kulturgeschichte des Biotops. Festes Schuhwerk, das ist auf jeden Fall wärmstens zu empfehlen. Beginn ist dann später um 19.30 Uhr am Eibenweg Ecke Sandfurter Weg. Heute Abend wird im Gleispark wieder gefeiert und hier werden dazu anlässlich Kopfhörer aufgesetzt. Heißt also, mindestens 3 DJs sowie allmögliche Genres sind hier dann wieder mit dabei. So ist also für den perfekten Vibe auf jeden Fall gesorgt. Los geht es später dann um 20 Uhr im Gleispark. Heute Abend ist der Ex-Fußballspieler und Trainer Ewald Lien zu Gast in Bremen. Er ist unter anderem durch seine langen Haare zu aktiven Zeiten sowie durch sein Horrorfoul mit aufgeschlitztem Oberschenkel vielen in Erinnerung geblieben. Er setzt sich nun mittlerweile für soziale Gerechtigkeit ein und beobachtet die fortschreitende Kommerzialisierung im Fußball mit klarem Blick und Verstand. Die Veranstaltung, die beginnt dann später um 20 Uhr im Schlachthof in Bremen. Und das waren auch schon unsere Veranstaltungstipps für heute.

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1: Um 8 Uhr mit Michael Hafke. Von heute an kann in Deutschland eine staatliche Förderprämie für den Kauf eines Elektroautos oder eines Plug-in-Hybrids beantragt werden. Das Portal soll am Vormittag freigeschaltet werden. Aus Berlin, Caroline Dünnebier.
2: Wer sich ein neues E-Auto oder einen Plug-in-Hybrid kauft oder least, kann künftig bis zu 6.000 Euro Förderung bekommen. Wie hoch der Zuschuss ausfällt, hängt vom Fahrzeug, dem Einkommen und der Familiengröße ab. Vor allem Haushalte mit kleinen und mittleren Einkommen sollen profitieren. Wer im Jahr bis zu 80.000 Euro verdient, kann die Förderung bekommen. Familien mit Kindern dürfen etwas mehr verdienen. Wichtig ist, gefördert werden nur neue Fahrzeuge, die seit Anfang des Jahres zugelassen wurden. Gebrauchte E-Autos werden nicht gefördert. Die Förderung kann über ein Online-Portal beantragt werden. Ziel ist es, mehr Menschen den Umstieg auf klimafreundlichere Autos zu erleichtern. Die Bundesregierung rechnet damit, in den nächsten 3 bis 4 Jahren rund 800.000 Fahrzeuge zu fördern. Insgesamt werden dafür rund 3 Milliarden Euro bereitgestellt.
1: Dem deutschen Wald geht es unverändert schlecht. Das dürfte sich auch in der Waldzustandserhebung des letzten Jahres widerspiegeln, die Bundeslandwirtschaftsminister Rainer heute vorstellen wird. Aus Berlin, Anne-Kathrin Mellmann.
3: Zu schaffen machen den Bäumen Trockenheit, Hitze und Schädlinge wie der Borkenkäfer. Besonders von Schäden betroffen sind Fichten, Kiefern, Buchen und Eichen. Nur noch jeder 5. Baum gilt als gesund. Das belegen auch Satellitendaten des Deutschen Zentrums für Luft- und Raumfahrt. Zwischen 2017 und 2024 gingen danach etwa 900.000 Hektar Wald verloren. Besonders stark schrumpfen Wälder im Harz, Südwestfalen, im Südosten von Thüringen und in der Grenzregion von Sachsen zu Tschechien. Für die Waldzustandserhebung werden unter anderem die Baumkronen untersucht und erfasst, wie stark sie Blätter oder auch Nadeln verloren haben. Die Bundesregierung leitet von den Daten ab, was getan werden muss, um den Wald zu schützen.
1: Die Energiewende in Deutschland droht möglicherweise ins Stocken zu geraten. Nach Recherchen von NDR und SZ will der französische Konzern Total Energies nicht mehr wie geplant größere Windparks in der Nord- und der Ostsee bauen, sondern die Flächen zurückgeben. Arne Schulz aus der NDR Wirtschaftsredaktion mit einer Einschätzung, was das für den Ausbau der erneuerbaren Energien in Deutschland bedeuten könnte.
4: Das wäre auf jeden Fall ein großer Rückschlag für die Energiewende. Total hat in Nord- und Ostsee Projekte mit 7,5 Gigawatt Leistung in Planung. Das ist richtig viel. Also damit könnte man rein rechnerisch geschätzt 8 Millionen Haushalte mit Strom versorgen. Natürlich würde man andere Unternehmen suchen, die stattdessen die Parks bauen, aber das würde auf jeden Fall Verzögerung bedeuten. Und die Ausbauziele, man wollte da bis 2030 eine Verdreifachung der installierten Leistung hinkriegen, die waren vorher schon kaum zu schaffen. Und dazu kommt dann noch, dass Total auch kein Einzelfall ist, sondern ich würde sagen eher ein Symptom für tiefer liegende Probleme.
1: Wenige Tage nach dem US-Präsidenten ist heute Russlands Präsident Putin zu Besuch in China. Begleitet wird er von einer Delegation aus Ministern und Managern von staatlichen und privaten Konzernen. Aus der NDR Nachrichtenredaktion Viktor Kupka.
5: Aus dem Kreml heißt es, Moskau habe hohe Erwartungen an den Besuch. Bei den Gesprächen auf Einladung von Chinas Staatschef Xi gehe es um einen Ausbau der so wörtlich privilegierten strategischen Partnerschaft beider Länder. Beide Staatschefs wollen sich über internationale wie regionale Probleme austauschen. Im Anschluss sei die Unterzeichnung einer gemeinsamen Erklärung und einer Reihe bilateraler Dokumente geplant. Auch ein Treffen Putins mit Ministerpräsident Li steht demnach auf dem Programm.
1: Die Entscheidung über den deutschen Torhüter bei der anstehenden Fußball-Weltmeisterschaft ist offenbar gefallen. Wie die Bild meldet, wird Manuel Neuer in die Nationalelf zurückkehren. Der 40-Jährige hatte eigentlich nach der EM vor 2 Jahren seinen Rücktritt erklärt. Laut Bild hat Bundestrainer Julian Nagelsmann den bisherigen Stammtorhüter Oliver Baumann darüber informiert, dass er mit Neuer im deutschen Tor plant. Baumann soll aber als Ersatzkeeper mit zur WM fahren. Diese beginnt am 11. Juni. Deutschland bestreitet sein erstes Spiel am 14. Juni gegen Curaçao. Und das waren die Nachrichten.
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8: Derzeit hier bei uns in Oldenburg leider immer noch relativ kühl, bei einer Temperatur von 8 Grad. Aber dafür lässt sich zumindest gerade mal richtig schön die Sonne blicken. Ansonsten, tagsüber heute meist eher so ein Mix aus Sonne und Wolken. Außerdem bleibt es dabei vermutlich zumindest trocken bei einer Höchsttemperatur von bis zu 17 Grad. In der Nacht erwartet uns dann leider eben Regen, die Temperaturen dort um die 13 Grad, ehe es morgen dann eher bedeckt weitergehen wird. Abends zudem leichte Regenschauer gemeldet bei maximal 17 Grad.
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8: Mit einem Blick direkt rein hier bei uns ins Stadtgebiet, genauer gesagt in die Straßburger Straße. Diese ist zwischen dem Berliner Platz und der Donnerschwerstraße immer noch gesperrt. Außerdem gibt es abschnittsweise Sperrungen am Bahndamm und auch in der Alexanderstraße und in der Nadosser Straße sind in Teilabschnitten immer noch halbseitig Sperrungen am Start. Heißt also dort auf jeden Fall gerade zu den Hauptverkehrszeiten ein bisschen mehr Zeit mit einplanen. Umleitungen sind natürlich überall ausgeschildert. Ansonsten haben wir neben den ganzen Baustellen hier bei uns in Oldenburg leider halt wie immer natürlich auch unsere Blitzer. Davon zum Glück nur zwei Stück, aber auch die haben auf jeden Fall ordentlich Potenzial, direkt mal den Dienstagmorgen zu versauen. Deswegen besondere Vorsicht heute bitte einmal in der Donnerschwerstraße und außerdem in der Enernstraße. Wir wünschen trotzdem eine gute Fahrt, kommen Sie also gut und entspannt rein. Hier bei uns jetzt zusammen mit Oldenburg 1 und bei uns jetzt zusammen mit frischer Musik von Future Island.

0: Bei uns geht es in dem Fall weiter mit dem Bundesminister für Landwirtschaft, Ernährung und Heimat, nämlich Aloy Rainer. Der hat das Oldenburger Verbundprojekt EAT besucht. Er erhielt dabei erstmal einen praxisnahen Einblick in die Umsetzung des Projektes, das sich nämlich für gesunde und vor allem auch nachhaltige Verpflegung in Oldenburg und auch die ganze Region hier bei uns einsetzt.
1: Oldenburg zeigt, wie eine nachhaltigere und regionale Ernährung in der Praxis funktionieren kann. Bundesminister Alois Rainer hat sich heute vor Ort ein Bild vom Verbundprojekt EAT gemeinsam regional genießen gemacht. Das Modell soll Großküchen, regionale Erzeuger und die Politik zusammenbringen.
2: Es ist ein unglaublich tolles Projekt. Also die machen tolle Arbeit. Wir unterstützen das Projekt mit ca. 740.000 Euro. Über 3 Jahre hinweg, und da ist jeder Euro, wenn ich das jetzt so gesehen habe, bestens angelegt.
1: Mit dieser Förderung wird in der Region Oldenburg systematisch daran gearbeitet, mehr regionale und biozertifizierte Lebensmittel in Schulen, Kitas und Betriebskantinen auf den Tisch zu bringen. Das Projekt verbindet Klimaschutz, gesunde Ernährung und die Stärkung heimischer Landwirte.
3: Unser Ziel war ja, die Biozertifizierung zu erlangen. Das haben wir jetzt geschafft. Also letzten Freitag haben wir das Zertifikat bekommen. Und wir sind jetzt dabei, uns mit regionalen Anbietern zu vernetzen. Mit dem Hof Grummersort in erster Linie und mit der Firma Kornkraft, die uns mit Bioprodukten beliefert. Und auf diese Weise wollen wir frische regionale Produkte in Bioqualität an unsere Lieferkunden weitergeben. Das sind überwiegend Schulkinder und Kindergartenkinder.
1: Petra Lukas, Küchenleiterin im Baumhaus, treibt diese Umstellung mit viel Engagement voran. Für sie ist das Projekt keine abstrakte politische Idee, sondern etwas, das sie täglich in der Küche lebt.
3: Ich habe auf einem Hof gewohnt, auf einem kleinen Resthof, habe dort mit meiner Familie zusammen Gemüse und Obst angebaut, und mir ist es jetzt ein großes Anliegen gewesen, mein privates Engagement auch hier in diesen Betrieb zu integrieren.
1: Diese persönliche Leidenschaft für regionale und saisonale Lebensmittel prägt ihre Arbeit. Gleichzeitig weiß sie genau, wo die größten Schwierigkeiten liegen, wenn man Kinder für gesünderes Essen begeistern will.
3: Die größte Herausforderung ist tatsächlich, dass wir den Kindern noch ein bisschen nahe bringen möchten, dass das Gemüse lecker ist und gut schmeckt, dass es nicht nur bunt aussieht, sondern dass man es auch essen kann.
1: Warum gerade Oldenburg für ein solches Vorhaben ideale Bedingungen bietet, erklärt Oberbürgermeister Jürgen Krogmann.
4: Oldenburg ist eine Metropole mitten in einem landwirtschaftlich geprägten Raum. Wir bemühen uns ja auf vielen Ebenen um das Thema Regionalität, wir bemühen uns um das Thema Klimaschutz, aber auch um das Thema Qualität der Ernährung, auch in unseren Großküchen. Wir haben ja selber auch zum Beispiel in der Schule auch viele Mensen, die wir bespielen, wo wir auch Konzepte haben. Uns ist es sehr wichtig, dass wir so viel wie möglich regionale Lebensmittel einsetzen können.
1: Trotz der bisherigen Erfolge und der guten Zusammenarbeit in der Region bleibt Krogmann realistisch. Er weiß, dass das Projekt nur ein erster Schritt ist und noch viel Arbeit vor der Stadt und der gesamten Region liegt, um die Ernährungswende wirklich voranzubringen.
4: Wir haben noch, glaube ich, einen ganz weiten Weg zu gehen. Und insofern würden wir uns natürlich freuen, wenn der Bund, wie das hier bei diesem Projekt war, auch künftige Projekte weiter unterstützen würde.
1: Ob das Modell sich bewährt machen wird, hängt von vielen Faktoren ab. In Oldenburg jedenfalls ist der Appetit auf Veränderungen groß und der Geschmack der Region schon auf den Tellern angekommen.

0: Empire of the Sun, We Are the People, hier bei uns am Morgen um mittlerweile 8:30 auf Oldenburg 1. Es geht weiter mit Nachrichten, hier bei uns direkt aus der Stadt, heute zusammen mit Lea Piklaps.
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3: Für Menschen mit einer schweren Undichtigkeit der Herzklappe gibt es jetzt eine neue Behandlungsmöglichkeit im Oldenburger Klinikum. Bislang gab es keine geeignete Behandlungsmöglichkeit im Nordwesten, da ein Großteil der Patientengruppe altersbedingt ein hohes Operations- und Narkoserisiko mitbringt. Die neue, schonendere Methode wird direkt am schlagenden Herzen durchgeführt, dauert nur 2 Stunden und erlaubt es den meisten PatientInnen, bereits 2 Tage nach dem Eingriff wieder nach Hause zurückzukehren. Am Freitag wurde im Rahmen einer Pressekonferenz ein Entwurf zum Stadionneubau in Oldenburg präsentiert. Um diese Präsentation für alle Interessierten erlebbar zu machen, hat die Stadion Oldenburg GmbH und Co. KG ein Video der Veranstaltung erstellen lassen. Dieses Video ist ab sofort auf der Website der Stadt sowie dem städtischen YouTube-Kanal abrufbar. Anlässlich des heutigen Deutschen Diversity-Tags unterstreicht die Stadt Oldenburg ihr klares Bekenntnis zu einer offenen und solidarischen Stadtgesellschaft. Ein Aktionstag wird in diesem Jahr allerdings nicht stattfinden. Grund seien eine starke Änderung und Kommerzialisierung der Rahmenbedingungen der Charta der Vielfalt, welche die Organisation mit KooperationspartnerInnen erschwerten. Die künftige Ausgestaltung eines städtischen Diversity-Tages ist aktuell in Planung.
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0: Derzeit ist es hier bei uns in Oldenburg richtig schön sonnig bei einer Temperatur von 11 Grad. Doch im Laufe des Tages werden wir dann meistens tatsächlich eher was mit einem Mix aus Sonne und Wolken zu tun haben. Ansonsten vermutlich trocken den ganzen Tag lang hier bei uns in Oldenburg bei einer Höchsttemperatur von 17 Grad. Erst in der Nacht erwartet uns dann leichter Regen, die Temperaturen dort dann um die 13 Grad, ehe es morgen dann im Allgemeinen auch ein bisschen grauer weitergehen wird. Tagsüber soll es dort erstmal trocken bleiben, erst für den Abend ist dort dann leichter Regen gemeldet. Morgen erneut bei maximal 17 Grad.
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0: Auf den Fernstraßen ist soweit nichts los, deswegen wechseln wir mal direkt weiter ins Stadtgebiet und landen dort unter anderem in der Straßburger Straße. Diese ist aktuell zwischen dem Berliner Platz und der Donnerschwerstraße immer noch gesperrt. Abschnittsweise gibt es ansonsten noch Sperrungen am Bahndamm und auch in der Alexanderstraße und Nardosser Straße läuft nicht alles so ganz rosig. Und dort gibt es teilweise immer noch halbseitige Sperrungen, die werden uns vermutlich auch noch bis in den Herbst hinein begleiten. Ansonsten gibt es hier bei uns in der Stadt neben Sperrung leider halt wie immer auch nochmal unsere Blitzer. 2 Stück, jetzt auch bereits am frühen Morgen. Nämlich einmal zu finden in der Donnerschwerstraße und außerdem in der Enanstraße. Wir von Oldenburg 1 wünschen auf jeden Fall weiterhin eine gute Fahrt. Kommen Sie gut und entspannt rein. Das Ganze natürlich jetzt hier bei uns. Auch wieder mit musikalischer Begleitung. Holen wir uns heute von den Rolling Stones. Mittlerweile auch schon wieder 30 Jahre alt die Nummer. Und ehrlich gesagt einer der Songs, die international auf jeden Fall deutlich besser ankamen als hier bei uns in Deutschland. Hier hat es bei uns tatsächlich knapp nur für die Top 25 gereicht. Trotzdem auf jeden Fall ein Welthit von den Rolling Stones. 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

Und das war ein Federhall zusammen mit Melodiös hier bei uns am Morgen auf Oldenburg 1. Bei uns ist es so, dass wir gleich mal ein bisschen abdriften in den heutigen Abend. Da stehen nämlich auch hier bei uns in Oldenburg und um zu wieder ein paar schöne Veranstaltungen an. Mehr dazu gleich hier bei uns um 10 vor voll.

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1: Heute Abend findet im Casablanca eine Sonderveranstaltung zum Dokumentarfilm Die Toten Hosen, das letzte Album, statt. Im Film geht es in dem Fall um die Band Die Toten Hosen, die an ihrem letzten Album arbeiten. Dabei werden sie über 2 Jahre hinweg exklusiv von Regisseur Erik Friedler begleitet, unter anderem dabei auch mit Einblick in eine Europa-Tournee. Die Toten Hosen haben dabei deutsche Musikgeschichte geschrieben und begeistern auch heute immer noch Generationen. Los geht es heute Abend um 20 Uhr im Casablanca. Heute Abend bietet sich die Gelegenheit für einen schönen Spaziergang. Martin Klostermann wird sie hier durch das Ebersner Moor führen. Er vermittelt dabei Wissenswertes zu Flora, Fauna und zur Kulturgeschichte des Biotops. Festes Schuhwerk, das ist auf jeden Fall wärmstens zu empfehlen. Beginn ist dann später um 19.30 Uhr am Eibenweg Ecke Sandfurter Weg. Heute Abend wird im Gleispark wieder gefeiert und hier werden dazu anlässlich Kopfhörer aufgesetzt. Heißt also, mindestens 3 DJs sowie all mögliche Genres sind hier dann wieder mit dabei. So ist also für den perfekten Vibe auf jeden Fall gesorgt. Los geht es später dann um 20 Uhr im Gleispark. Heute Abend ist der Ex-Fußballspieler und Trainer Ewald Lien zu Gast in Bremen. Er ist unter anderem durch seine langen Haare zu aktiven Zeiten sowie durch sein Horrorfoul mit aufgeschlitztem Oberschenkel vielen in Erinnerung geblieben. Er setzt sich nun mittlerweile für soziale Gerechtigkeit ein und beobachtet die fortschreitende Kommerzialisierung im Fußball mit klarem Blick und Verstand. Die Veranstaltung, die beginnt dann später um 20 Uhr im Schlachthof in Bremen. Und das waren auch schon unsere Veranstaltungstipps für heute.

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1: Um 9 Uhr mit Claudia Drews. Elektroautos und Hybride, also Verbrennerfahrzeuge mit Batterie, werden ab heute staatlich gefördert. Die entsprechende Webseite bei der Förderzentrale des Bundes wird in einer halben Stunde freigeschaltet. Aus der NDR Nachrichtenredaktion Christoph Tietz.
2: Die Förderung für neue E-Autos und Hybridfahrzeuge zielt laut Bundesregierung auf kleine und mittlere Einkommen. Gefördert wird, wer im Jahr bis zu maximal 80.000 Euro Haushaltseinkommen hat. Bei Familien mit Kindern ist es etwas mehr. Zu einem neuen, reinen E-Auto gibt es zum Kaufpreis 3.000 Euro dazu. Je Kind kommen nochmal 500 Euro obendrauf und 1.000 oder sogar 2.000 Euro extra gibt es für zwei niedrigere Einkommensgruppen. Macht eine maximale Förderung von 6.000 Euro. Für Hybride gibt es als Basisbetrag nicht 3.000, sondern nur 1.500 Euro. Der Antrag kann ab sofort gestellt werden und Geld gibt's auch rückwirkend für alle neuen Autos mit Batterie, die in diesem Jahr zugelassen wurden.
1: Die Bundesregierung leitet offenbar die Reprivatisierung des Energiekonzerns Uniper ein. Nach Informationen der Süddeutschen Zeitung plant das Finanzministerium, die Beteiligung des Bundes mittelfristig von heute 99% auf 25% plus eine Aktie zu reduzieren. Uniper war Ende 2022 im Zuge der Energiekrise verstaatlicht worden, um die Insolvenz des Unternehmens abzuwenden. Für den Wiederverkauf hat die EU-Kommission eine Frist bis Ende 2028 gesetzt. Die Europäische Union will die heimische Stahlindustrie besser vor Überkapazitäten schützen. Das EU-Parlament stimmt heute über entsprechende Maßnahmen ab. Aus Straßburg, Sarah Lopez.
3: Konkret soll die Menge an Stahl, die ohne Einfuhrzoll in die EU kommt, deutlich reduziert werden. Auf 18,3 Millionen Tonnen pro Jahr. Das sind im Vergleich zum Jahr 2024 fast die Hälfte weniger. Auf Stahlimporte, die über dieser Grenze liegen, soll ein Zollsatz von 50% erhoben werden. Das wäre doppelt so viel wie jetzt gerade. Die europäischen Stahlunternehmen leiden unter billig produziertem Stahl, vor allem aus China, auch weil die Energiepreise dort deutlich niedriger sind.
1: In Niedersachsen müssen sich die Nutzer des öffentlichen Nahverkehrs in dieser Woche wieder auf Einschränkungen einstellen. So fahren wegen eines Warnstreikaufrufs der Gewerkschaft Verdi in Göttingen heute und morgen keine Busse. In Hannover stehen Busse und U-Bahnen dann morgen und Donnerstag still. Weitere Warnstreiks im Nahverkehr folgen am Donnerstag und Freitag in Braunschweig, Wolfsburg, Hildesheim, Delmenhorst und Lüchow. Hintergrund sind die seit Mitte Februar laufenden Tarifverhandlungen für die Beschäftigten kommunaler Verkehrsunternehmen in Niedersachsen, bei denen es bislang keine Einigung gab. Das Oberlandesgericht München beschäftigt sich heute mit einer großen Sammelklage der Verbraucherzentrale gegen den Streamingdienst Amazon Prime Video. Dieser hatte im Februar 2024 zusätzliche Werbung eingeführt und gleichzeitig die Qualität von Bild und Ton verringert. Aus Mainz, Jutta Kaiser.
4: Die Verbraucherzentrale Sachsen sagt, die geschätzt 17 Millionen Kundinnen und Kunden hätten keine Möglichkeit gehabt, die Änderung abzulehnen. Um die gewohnte Leistung zu bekommen, hätten sie ein zusätzliches Abo abschließen müssen für 2,99 Euro pro Monat. Die Verbraucherschützer wollen, dass Amazon allen Betroffenen einen Teil ihrer monatlichen Gebühren zurückzahlt. Wichtig ist der Stichtag 5. Februar 2024. Das ist der Tag, an dem Amazon die zusätzliche Werbung für den Streamingdienst angekündigt hat. Wer vor dem 5. Februar 2024 ein Prime-Abo hatte, kann sich laut Verbraucherzentrale der Sammelklage anschließen und mögliche Ansprüche geltend machen. Die Anmeldung ist noch kurze Zeit möglich und kostenlos. Das Formular finden Betroffene online auf der Seite des Bundesjustizministeriums.
1: Die Entscheidung über den deutschen Torhüter bei der anstehenden Fußball-Weltmeisterschaft ist offenbar gefallen. Wie die Bild meldet, wird Manuel Neuer in die Nationalelf zurückkehren. Der 40-Jährige hatte eigentlich nach der EM vor 2 Jahren seinen Rücktritt erklärt. Laut Bild hat Bundestrainer Julian Nagelsmann den bisherigen Stammtorhüter Oliver Baumann darüber informiert, dass er mit Neuer im deutschen Tor plant. Baumann soll aber als Ersatzkeeper mit zur WM fahren. Diese beginnt am 11. Juni. Deutschland bestreitet sein erstes Spiel am 14. Juni gegen Curaçao. Das waren die Nachrichten.
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6: Derzeit ist es hier bei uns in Oldenburg relativ sonnig, bei einer Temperatur von 12 Grad. Und im Laufe des Tages erwartet Sie dabei hier bei uns in der Stadt meistens eher so ein Mix aus Sonne und Wolken. Außerdem ist es so, dass es tagsüber zumindest komplett trocken bleiben soll. Heute hier bei uns in der Stadt bei bis zu 17 Grad. In der Nacht wird es dann weniger schön werden. Dort leichter Regen, Temperaturen dabei dann um die 13 Grad. Ehe es morgen dann relativ grau bei uns weitergehen wird. Abends kommt noch leichter Regen hinzu. Und morgen ist die Temperatur dann ähnlich, wieder erneut mit maximal 15 Grad.
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6: Mit einem Blick in rein hier bei uns ins Stadtgebiet und zwar genauer gesagt in die Straßburger Straße hinein. Diese ist zwischen dem Berliner Platz und der Donnerschwerstraße derzeit gesperrt. Außerdem gibt es abschnittsweise Sperrungen am Bahndamm und die Alexanderstraße und die Nadorster Straße. Die sind auch in Teilabschnitten halbseitig gesperrt. Das dauert auch vermutlich noch bis zum Herbst teilweise an. Ansonsten gibt es neben den ganzen Baustellen hier bei uns in der Stadt leider halt wie immer natürlich auch unsere Blitzer. Direkt zwei Stück, jetzt direkt im Stadtgebiet, nämlich einmal in der Donnerschwerstraße und außerdem in der Enanstraße. Wir von O1 wünschen auf jeden Fall trotzdem eine gute, angenehme Fahrt. Kommen Sie also gut und entspannt rein hier bei uns in den Dienstagmorgen.

0: Und wir werfen jetzt hier bei uns einen Blick auf die Arbeiterwohlfahrt, kurz AWO, und die setzt sich bundesweit, nämlich für eine tolerantere Gesellschaft ein. Bei uns in Oldenburg organisiert das, genauer gesagt, die Mitarbeiterin Jacqueline Ritter, und zwar unter dem Titel Regenbogen 3.0, dort nämlich einen queeren Treff für Senioren. Warum es so einen Schutzraum gerade für alte und queere Menschen überhaupt bei uns in Oldenburg gibt, das hat sich unsere Redakteurin Larissa Helmke mal genauer angehört.
1: Regenbogen 3.0. Auf der Website steht, dass ihr das für LGBTQIA+-SeniorInnen anbietet. Also das meint lesbische, schwule, bisexuelle, trans, queere Senioren, intersexuelle oder außer- oder zwischengeschlechtliche SeniorInnen. Wieso denn 3.0? Also Regenbogen kann man sich denken, so Pride Flag bunt, aber warum 3.0?
2: Mein Arbeitstitel war Queere Oldies. Und dann dachte ich mir, nee, diese ältere Generation ist mit diesem ganzen Denglisch und diesem Englisch machend überhaupt nicht so warm, wie ich das bin. Und dann war ich halt bei Regenbogen, so als Symbol. Und 3.0 steht für das dritte Lebensalter, für die Zeit ab Berufsende mit Renteneinstieg. Aber wie gesagt, wir haben es geöffnet.
1: Das ist spannend, so ein Angebot für queere SeniorInnen, weil wenn ich das mal so mitdenke, wie es vielleicht auch in der Jugend von diesen Personen oft so war, da gab es gar nicht so viel queere Schutzräume und gibt es auch nach wie vor nicht, auch wenn sich natürlich Räume öffnen oder es auch Schutzräume gibt für queere Menschen. Im Allgemeinen ist es so, dass viele, die jetzt ja im sogenannten dritten Lebensalter dann sind, gar nicht Anlaufstellen finden, wo sie sich vernetzen können, treffen können, über vielleicht auch Themen sprechen können, die sie im Besonderen dann interessieren. Warum ist es denn so wichtig, dass ihr solche Räume schafft?
2: Die Stadt Oldenburg sorgt gut dafür, dass es im ganzen Stadtgebiet diese Projekte der offenen Altenhilfe gibt. Aber was mir damals schon aufgefallen ist, die sind da nicht. Die findet man dort nicht. Auch jetzt noch nicht. Auch jetzt, wo eigentlich alle wissen, dass ich zwei Projekte habe, finde ich bei Hand in Hand kaum, ich sage wieder, queere Menschen. Das ist einfacher. Also es sind keine schwulen, lesbisch, trans, inter, bi, queer. Also es gibt diese Menschen nicht in diesen anderen Projekten. Und deswegen ist es wichtig, dass wir das machen. Es gibt eine große Differenz. Es gibt viele Menschen jetzt im Projekt, die viel dafür gekämpft haben, dafür zu sagen, ich bin schwul, ich bin lesbisch, und die sich jetzt auch gerade gar nicht so wieder unterdrücken lassen. Aber die etwas Älteren, die haben jetzt die Sorge, wieder zurück in den Schrank, sage ich mal, gedrückt zu werden bei der aktuellen Lage. Und am Anfang habe ich immer gesagt, mein Ziel ist es, dass wir das Projekt irgendwann nicht mehr brauchen, weil wir alle Menschen einfach in diesen Strukturen anbinden können, die es gerade ja gibt. Aber das sehe ich noch nicht so. Es braucht weiterhin tatsächlich diese Schutzräume, dieser Austausch, dieses Gefühl, unter sich zu sein, ohne viel erklären zu müssen. Und ich mache tatsächlich auch ganz wenig Werbung in der Zeitung. Also es gibt einen Verteiler, da kommt man nur rein, wenn man sich mit mir vorher so ein bisschen mal abgesprochen hat oder irgendwie Interesse gezeigt hat, um eben nicht das zu sehr zu öffnen. Also weil natürlich auch die Sorge vor Diskriminierung oder jeglicher anderer Art von Gewalt einfach da ist. Und das sind natürlich Erfahrungen, die niemand nochmal machen möchte. Ich will da auf jeden Fall eine Retraumatisierung vermeiden und ich will selber natürlich nicht in die Situation kommen.
1: Also Schutzraum wirklich im wahrsten Sinne des Wortes. Ihr versucht, Räume zu schaffen, wo die Personen sich auch geschützt aufhalten können. So klingt das.
2: Genau, also wir sind nicht undercover. Wenn jemand irgendwie draußen vorbeiläuft und uns sieht, machen wir schon die Tür auf und sind offen. Aber trotzdem sind wir da ein bisschen zurückhaltender, ja.
1: Warum denkst du, dass bei den anderen Angeboten, zum Beispiel deinem Hand-in-Hand-Projekt, diese queeren SeniorInnen eben nicht auftauchen?
2: Das ist eine extrem gute Frage. Ich habe auch schon meine Regenbogenmenschen gefragt, warum die da, also ne, warum das nicht passt. Aber ich glaube, weil das zu heteronorm ist. Es ist einfach zu heteronorm sozialisiert und dass sie da einfach mit ihren Themen sich nicht so aufgehoben fühlen.
1: Wieso ist es wichtig, auch gerade diese Altersgruppe nochmal spezifisch anzusprechen? Ihr könntet ja auch sagen, wir versuchen jetzt ein Projekt für alle Altersgruppen gemeinsam anzubieten. Wieso sagt ihr, nee, SeniorInnen oder meinetwegen auch Personen ab 50, sprecht ihr nochmal gesondert an?
2: Weil das unglaublich wichtig ist. Das ist, erstmal sind SeniorInnen eine Gruppe, die unsichtbar gemacht wird. Und queere Menschen auch. Und in dieser Kombination erst recht. Also ich habe mich damals gefragt, beim CSD stehen die alle am Straßenrand und feiern die Vielfalt. Und wenn man dann in diesen Angeboten guckt, sind die nicht da. Und selbst jetzt ist es, weiß ich, dass ich noch viele Menschen nicht erreiche. Es ist wichtig, innerhalb der Community darauf hinzuweisen, auch wir werden alt. Also ich zähle mich auch zur Community. Wir werden auch alt und wir müssen darüber nachdenken, wie wir altern wollen. Wie soll Pflege gedacht werden? Wie sollen Wohnheime gedacht werden, damit auch wir uns da wohlfühlen? Und das ist ein großes Thema. Also Wohnen im Alter, also wenn ich da irgendwie Geld und personelle Ressourcen hätte, würde ich ein Wohnheim aufmachen. Oder so ein Mehrgenerationswohnen für queere Menschen. Das wäre sofort voll und wir hätten eine riesige, lange Warteliste. Ne? Aber auch Pflege im Alter. Und das eben alles nochmal mit diesem besonderen Blick auf Queer und deren besonderen Bedürfnisse, die eigentlich auch nur menschlich sind. Das ist nichts Außergewöhnliches.

Und das waren Metric zusammen mit Gold of Pleasure hier bei uns am Morgen auf Oldenburg 1. Und bei uns ist es so, dass wir natürlich für Sie jetzt schon sehr, sehr früh morgen aktiv waren. Allerdings haben wir natürlich auch noch im Laufe des Tages ein bisschen was anderes für Sie geplant. Und zwar eben nicht nur im Radio, sondern eben auch im TV. 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Wir wünschen jetzt auf jeden Fall erstmal einen guten Start in den Dienstag. Genießen Sie gerade nochmal die Sonne. Schönes Wetter gerade hier bei uns in Oldenburg. Und gleich gibt es bei uns tatsächlich auch schon Nachrichten. Direkt aus der Heimat. Und zwar hier bei uns dann gleich in 3 Minuten.

0: Und somit ist es Punkt halb 10 hier bei uns am Morgen auf Oldenburg 1. Wir gehen entsprechend rein in eine kleine musikalische Pause, landen also bei unseren Nachrichten direkt hier bei uns aus der Stadt, heute zusammen mit Lea P. Klaps.
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2: Heute tagt der Kulturausschuss in einer öffentlichen Sitzung. Auf der Tagesordnung stehen dabei neben einer Einwohnerfragestunde ein Bericht zur Saisoneröffnung im Heiligen Geistpark, ein Nachbericht zur Ausstellung Edith Russ und der Nationalsozialismus sowie die Prüfung der Einführung einer Virtual- und Augmented Reality-App für Oldenburg. Beginn der Sitzung ist dann um 17 Uhr im Sitzungssaal 1-2 der alten Flyber. Am Freitag wurde im Rahmen einer Pressekonferenz ein Entwurf zum Stadionneubau in Oldenburg präsentiert. Um diese Präsentation für alle Interessierten erlebbar zu machen, hat die Stadion Oldenburg GmbH und Co. KG ein Video der Veranstaltung erstellen lassen. Dieses Video ist ab sofort auf der Website der Stadt sowie dem städtischen YouTube-Kanal abrufbar. Anlässlich des heutigen Deutschen Diversity-Tages unterstreicht die Stadt Oldenburg ihr klares Bekenntnis zu einer offenen und solidarischen Stadtgesellschaft. Ein Aktionstag wird in diesem Jahr allerdings nicht stattfinden. Grund seien eine starke Änderung und Kommerzialisierung der Rahmenbedingungen der Charta der Vielfalt, welche die Organisation mit KooperationspartnerInnen erschwerten. Die künftige Ausgestaltung eines städtischen Diversity-Tages ist aktuell in Planung.
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0: Derzeit ist es hier bei uns in Oldenburg bereits sonnig bei einer Temperatur von 13 Grad. Und heute wird es dann gerade ab Vormittag so ein bisschen eher ein Mix aus Sonne und Wolken werden. Vermutlich bleibt es dabei den ganzen Tag hier bei uns in Oldenburg trocken, bei einer maximalen Temperatur von bis zu 17 Grad. In der Nacht wird es dann ein bisschen unangenehm werden, Temperaturen dort um die 13 Grad, während wir fast durchgehend mit leichtem Regen arbeiten. Ansonsten morgen tatsächlich wieder so ein Mix aus Sonne und Wolken. Gerade Richtung Nachmittag wird es dann ein bisschen grauer werden, ehe es dann am Abend tatsächlich auch leichte Regenschauer gibt. Morgen erneut bei 17 Grad.
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0: Auf den Fernstraßen ist derzeit weiterhin alles frei, deswegen wechseln wir einmal direkt weiter hinein ins Stadtgebiet. Dort ist die Straßburger Straße derzeit immer noch zwischen dem Berliner Platz und der Donnerschwerstraße gesperrt. Außerdem gibt es abschnittsweise Sperrungen am Bahndamm und auch in der Nadorster Straße und in der Alexanderstraße wird gebaut. Dort gibt es teils halbseitige Sperrungen, Umleitungen sind da allerdings natürlich für Sie ausgeschildert. Ansonsten gibt's neben Sperrung hier bei uns in Oldenburg leider halt wie immer auch nochmal unsere Blitzer. Zwei Stück davon, jetzt am Frühmorgen, nämlich einmal zu finden in der Donnerschwerstraße und außerdem in der Enernstraße. Wir wünschen trotzdem eine gute Fahrt, kommen Sie also gut und entspannt an Ihr Ziel. Das Ganze jetzt hier zusammen mit Oldenburg 1 und bei uns jetzt mit der letzten halben Stunde von unserer Sendung der Morgen.

Bei uns ist es gleich so, dass wir nochmal einen schönen Blick werfen auf den heutigen Abend und zwar auf die besten Veranstaltungen direkt hier bei uns aus Oldenburg und ein kleines bisschen aus Bremen. Kommt gleich bei uns um 10 vor voll, unter anderem nach den Beatles zusammen mit Please Mr. Postman. Hey!

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1: Heute Abend findet im Casablanca eine Sonderveranstaltung zum Dokumentarfilm Die Toten Hosen, das letzte Album, statt. Im Film geht es in dem Fall um die Band Die Toten Hosen, die an ihrem letzten Album arbeiten. Dabei werden sie über 2 Jahre hinweg exklusiv von Regisseur Erik Friedler begleitet, unter anderem dabei auch mit Einblick in einer Europatournee. Die Toten Hosen haben dabei deutsche Musikgeschichte geschrieben und begeistern auch heute immer noch Generationen. Los geht es heute Abend um 20 Uhr im Casablanca. Heute Abend bietet sich die Gelegenheit für einen schönen Spaziergang. Martin Klostermann wird sie hier durch das Ebersner Moor führen. Er vermittelt dabei Wissenswertes zu Flora, Fauna und zur Kulturgeschichte des Biotops. Festes Schuhwerk, das ist auf jeden Fall wärmstens zu empfehlen. Beginn ist dann später um 19.30 Uhr am Eibenweg Ecke Sandfurter Weg. Heute Abend wird im Gleispark wieder gefeiert und hier werden dazu anlässlich Kopfhörer aufgesetzt. Heißt also, mindestens 3 DJs sowie allmögliche Genres sind hier dann wieder mit dabei. Somit ist also für den perfekten Vibe auf jeden Fall gesorgt. Los geht es später dann um 20 Uhr im Gleispark. Heute Abend ist der Ex-Fußballspieler und Trainer Ewald Lien zu Gast in Bremen. Er ist unter anderem durch seine langen Haare zu aktiven Zeiten sowie durch sein Horrorfoul mit aufgeschlitztem Oberschenkel vielen in Erinnerung geblieben. Er setzt sich nun mittlerweile für soziale Gerechtigkeit ein und beobachtet die fortschreitende Kommerzialisierung im Fußball mit klarem Blick und Verstand. Die Veranstaltung, die beginnt dann später um 20 Uhr im Schlachthof in Bremen. Und das waren auch schon unsere Veranstaltungstipps für heute.

Und somit ist es da mittlerweile auch schon wieder kurz vor 10 hier bei uns am Morgen auf Oldenburg 1. Wir sind somit durch mit 3 Stunden von unserer Sendung der Morgen. Wir machen aber gleich direkt für Sie weiter. Und zwar in dem Fall mit unserer Sendung am Vormittag. Durch diese wird Sie dann gleich Denise Körner begleiten. Im Studio für Sie, Nico Sekorn. Ich wünsche weiterhin einen guten Start in Ihren Dienstag.

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1: 10 Uhr mit Claudia Drews. Elektroautos und Hybride, also Verbrennerfahrzeuge mit Batterie, werden ab heute staatlich gefördert. Die entsprechende Internetseite bei der Förderzentrale des Bundes ist jetzt freigeschaltet. Aus der NDR Nachrichtenredaktion Christoph Tietz.
2: Die Förderung für neue E-Autos und Hybridfahrzeuge zielt laut Bundesregierung auf kleine und mittlere Einkommen. Gefördert wird, wer im Jahr bis zu maximal 80.000 Euro Haushaltseinkommen hat. Bei Familien mit Kindern ist es etwas mehr. Zu einem neuen, reinen E-Auto gibt es zum Kaufpreis 3.000 Euro dazu. Je Kind kommen nochmal 500 Euro obendrauf und 1.000 oder sogar 2.000 Euro extra gibt es für zwei niedrigere Einkommensgruppen. Macht eine maximale Förderung von 6.000 Euro. Für Hybride gibt es als Basisbetrag nicht 3.000, sondern nur 1.500 Euro. Der Antrag kann ab sofort gestellt werden und Geld gibt's auch rückwirkend für alle neuen Autos mit Batterie, die in diesem Jahr zugelassen wurden.
1: Der Energiekonzern Uniper war während der Energiekrise 2022 verstaatlicht worden. Jetzt leitet die Bundesregierung den Wiederverkauf ein, berichtet die Süddeutsche Zeitung. Aus der Nachrichtenredaktion Pascal Küpper.
3: Aktuell gehören 99,1% der Unternehmensanteile dem Bund. Er hatte Uniper für 13,5 Milliarden Euro fast komplett übernommen und damit vor der Pleite gerettet. Bis 2028 muss der Bund die Anteile aber auf 25% plus eine Aktie zurückfahren. Das ist eine Auflage der EU-Kommission. Nach Angaben der Süddeutschen Zeitung ist das genaue Konzept dafür jetzt fertig. Geplant ist demnach, Aktienpakete an langfristig orientierte Investoren zu verkaufen. Aber auch eine Börsenplatzierung von Uniper-Aktien sei denkbar. Der Konzern beliefert unter anderem mehr als 1.000 Stadtwerke und Industriebetriebe mit Erdgas.
1: Die Energiewende in Deutschland droht möglicherweise ins Stocken zu geraten. Nach Recherchen von NDR und SZ will der französische Konzern Total Energies nicht mehr wie geplant größere Windparks in der Nord- und Ostsee bauen, sondern die Flächen zurückgeben. Arne Schulz aus der NDR Wirtschaftsredaktion mit einer Einschätzung, was das für den Ausbau der erneuerbaren Energien in Deutschland bedeuten könnte.
4: Das wäre auf jeden Fall ein großer Rückschlag für die Energiewende. Total hat in Nord- und Ostsee Projekte mit 7,5 Gigawatt Leistung in Planung. Das ist richtig viel. Also damit könnte man rein rechnerisch geschätzt 8 Millionen Haushalte mit Strom versorgen. Natürlich würde man andere Unternehmen suchen, die stattdessen die Parks bauen, aber das würde auf jeden Fall Verzögerung bedeuten. Und die Ausbauziele, man wollte da bis 2030 eine Verdreifachung der installierten Leistung hinkriegen, die waren vorher schon kaum zu schaffen. Und dazu kommt dann noch, dass Total auch kein Einzelfall ist, sondern ich würde sagen eher ein Symptom für tiefer liegende Probleme.
1: Elon Musk ist mit seiner Klage gegen die Führung des ChatGPT-Entwicklers OpenAI gescheitert. Geschworene in Kalifornien kamen zu dem Schluss, dass Musk erst nach Ablauf der Verjährungsfrist vor Gericht gezogen war und damit zu spät. Aus der NDR-Nachrichtenredaktion Ulrike Ufer.
5: Musk wollte unter anderem erreichen, dass OpenAI-Chef Altman und Top-Manager Brockman ihre Posten verlieren. Der Tech-Milliardär war ein früher Geldgeber von OpenAI. Er warf Altman und Brockman vor, sie hätten so wörtlich eine wohltätige Organisation gestohlen. Er habe das Geld ausdrücklich für die Entwicklung künstlicher Intelligenz in einer Non-Profit-Struktur gespendet, argumentierten Musk und seine Anwälte. Einer seiner Juristen kündigte inzwischen Berufung an. Ein Erfolg von Musk hätte OpenAI bei der Finanzierung zurückwerfen und damit den Wettbewerb in der boomenden KI-Industrie umkrempeln können. Denn mit etwa 700 Millionen Nutzern pro Woche ist ChatGPT ein führender Player, während die Konkurrenzsoftware von Musk namens Grok weniger populär ist.
1: Ein Schwertransporter ist heute früh auf der A28 am Dreieck Stur umgekippt und hat seine Ladung verloren. Dabei handelt es sich um ein Bauteil eines Windrades. Das tonnenschwere Segment rollte auf ein angrenzendes Feld und blieb dort liegen. Der Fahrer des Schwertransporters wurde bei dem Unfall leicht verletzt. Der Schaden wird auf bis zu 1 Million Euro geschätzt. Die A28 in Richtung Hamburg bleibt wegen des Unfalls voraussichtlich bis zum Abend gesperrt. Das waren die Nachrichten.
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6: Flaute oder Rückenwind? Das Wetter im Nordwesten. Derzeit ist es sonnig bei 14 Grad hier bei uns in Oldenburg. Heute haben wir meist einen Mix aus Sonne und Wolken am Himmel und es bleibt vermutlich trocken bei einer Höchsttemperatur von 17 Grad. Heute Nacht geht's dann regnerisch weiter mit Temperaturen um die 13 Grad und morgen, da startet der Mittwoch eher bedeckt. Gegen Abend kommt auch leichter Regen dazu bei maximal 17 Grad.
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6: Wir haben nach wie vor eine Meldung von der A29, die Anschlussstelle Oldenburg-Hafen zur Auffahrt in Richtung Osnabrück. Die ist aktuell bis voraussichtlich Anfang Juni gesperrt. Das war's aber auch schon von den Fernstraßen und wir werfen direkt einen Blick in unser Stadtgebiet Oldenburg. Die Straßburger Straße ist zwischen dem Berliner Platz und der Donnerschwer Straße gesperrt. Es gibt abschnittsweise Sperrungen am Bahndamm und die Alexanderstraße und Nadorster Straße sind in Teilabschnitten halbseitig gesperrt. Dann haben wir noch unsere Dauerbaustellen, einmal in der Tirpitzstraße und in der Ziegelhofstraße. Und zu guter Letzt wird natürlich auch noch geblitzt hier bei uns in Oldenburg. Passen Sie also besonders aufs Tempo auf, heute in der Donnerschwer Straße und in der Enanstraße. Sonst könnte es teuer werden. Und das war's dann auch schon wieder fürs Erste vom Oldenburger Verkehr. Wir wünschen Ihnen weiterhin eine gute und vor allem sichere Fahrt.

Es ist 10.10 Uhr und ich heiße Sie herzlich willkommen zu unserer Sendung am Vormittag hier bei Oldenburg 1. Für Sie im Studio ist Denise Körner und ich begleite Sie die nächsten 3 Stunden mit unserem Radioprogramm durch diesen wunderbar sonnigen Dienstagvormittag rein in den Tag. Wir starten gleich auch schon mit unserem ersten Thema. Da finden Sie dann raus, was die Toten Hosen und ein Ehrenamt miteinander zu tun haben könnten hier bei uns in Oldenburg. Aber erstmal starten wir rein mit Giant Rooks und Bright Lies. Moin, moin!

0: Im Casablanca-Kino, da läuft heute ein besonderer Film, der die Toten Hosen über 2 Jahre hinweg begleitet. Was es zu erwarten gibt und was sonst so diese Woche im Kino läuft, das hat Doris Janssen vom Casablanca Oliver Schäfer erzählt.
1: Dann geht's noch weiter am 19.05. mit einer einflussreichen deutschen Band, nämlich mit den Toten Hosen. Die haben ja jetzt so ein bisschen die Tür zugemacht. Also sie kündigen gerade ihre Bandauflösung, das Ende ihrer Karriere an. Und dazu gibt's auch einen Film.
2: Genau, das ist auch ein Dokumentarfilm, der die letzte Tour begleitet und die Toten Hosen dann 2 Jahre lang begleitet bei der Entstehung ihres letzten Albums. Und eben, du hast gerade gesagt, es ist auch eine schwierige Zeit, sich so langsam zurückzuziehen. Und dieser Dokumentarfilm, der zeigt all dieses. Also auch ihre Probleme vielleicht damit und ihre Arbeit im Studio mit den Fans. Also auch ein ganz spannendes Ding.
1: Dann gibt es zum Abschluss noch einen Film, der sich auch mit Musik befasst, aber eben nicht mit denjenigen, die es schon geschafft haben. Egal ob Wacken, Iron Maiden oder die Toten Hosen, die müssen sich ja keine Sorgen machen, dass das Publikum kommt. Bei kleineren Konzerten, bei Clubveranstaltungen, bei Sachen, die vor allen Dingen vielleicht nicht in Großstädten stattfinden, sondern eher im ländlichen Raum, manchmal auch hier bei uns in der Gegend, da sieht es ja eher schwierig aus. Es ist gar nicht so einfach, da Musikveranstaltungen auf die Beine zu stellen. Das machen viele Leute auch, die damit gar kein Geld verdienen, einfach damit Kultur überhaupt stattfinden kann. Und genau damit befasst sich ein Film, der von Kulturarbeit im ehrenamtlichen Bereich handelt.
2: Genau, so heißt auch Ehrenamt, eine Kulturreise im ländlichen Raum. Der ländliche Raum ist in dem Fall das Sauerland, aber es ist durchaus auch übertragbar in andere ländliche Räume, wo es durch das Ehrenamt, durch die Leidenschaft, durch die Beschäftigung mit einer bestimmten Sache eben auch ganz viel Gemeinschaft gibt. Und in dem Fall ist es das Metal Diver Festival, um das es da geht, was dieser Dokumentarfilm begleitet und eben auch die Arbeit daran, die ehrenamtliche Arbeit. Es geht um Fankultur, es geht um Klischees, es geht um eine gemeinsame Vision und ganz, ganz, ganz viel Leidenschaft. Der Regisseur Daniel Hofmann ist am 21. Mai, wenn wir diesen Film zeigen, auch dabei, wird eine Menge zu berichten haben. Und mit dabei ist die Agentur Ehrensache der Stadt Oldenburg, weil es geht natürlich um das Ehrenamt. Es geht darum, sich zu engagieren, seine Leidenschaft auszuleben und seine Vision zu verfolgen in Gemeinschaft mit anderen Menschen, also als so demokratisches Gut auch. Ebenfalls mit dabei ist der Verein oder der Metal-Verein Hellpower e.V., den es hier in Oldenburg gibt und die auch ähnlich arbeiten, die genauso kreativ und leidenschaftlich dabei sind. Also es wird auch eine ganz, ganz spannende Veranstaltung.
0: Der Dokumentarfilm über die Toten Hosen, der läuft heute Abend um 20 Uhr im Casablanca und Ehrenamt gibt es dann am Donnerstag um 19.30 Uhr zu sehen. Passend zum Thema geht's jetzt auch weiter. Das sind die Toten Hosen mit Unter den Wolken.

0: Das war Harry Styles mit Golden um 10.30 Uhr hier bei Oldenburg 1. Und jetzt ist es wieder Zeit für unsere Lokalnachrichten, jetzt zusammen mit Greta Böttger.
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2: Heute Tag der Kulturausschuss in einer öffentlichen Sitzung. Auf der Tagesordnung steht neben einer Einwohnerfragestunde ein Bericht zur Saisoneröffnung im Heiligen Geistpark, ein Nachbericht zur Ausstellung Edith Ruth und der Nationalsozialismus sowie die Prüfung der Einführung einer Virtual Reality App für Oldenburg. Beginn der Sitzung ist dann 17 Uhr im Sitzungssaal der Alten Fleiber. Für Menschen mit einer schweren Undichtigkeit der Herzklappe gibt es jetzt eine neue Behandlungsmöglichkeit in Oldenburg, im Oldenburger Klinikum. Bislang gab es keine geeignete Behandlungsmethode im Nordwesten, da ein Großteil der Patientengruppen altersbedingt ein hohes Operations- und Narkoserisiko mitbrachten. Die neue, schonendere Methode wird direkt am schlagenden Herz durchgeführt, dauert nur 2 Stunden und erlaubt es den meisten PatientInnen, bereits 2 Tage nach dem Eingriff wieder nach Hause zurückzukehren. Am Freitag wurde im Rahmen einer Pressekonferenz ein Entwurf zum Stadionneubau in Oldenburg präsentiert. Um diese Präsentation für alle Interessierten erlebbar zu machen, hat die Stadion Oldenburg GmbH und Co. KG ein Video der Veranstaltung erstellen lassen. Dieses Video ist ab sofort auf der Website der Stadt sowie dem städtischen YouTube-Kanal abrufbar.
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0: Derzeit ist es sonnig bei 14 Grad hier bei uns in Oldenburg. Wir haben meist einen Mix aus Sonne und Wolken am Himmel und es bleibt heute vermutlich trocken bei einer Höchsttemperatur von 18 Grad. Heute Nacht geht es dann regnerisch weiter bei Temperaturen um die 13 Grad und morgen, da startet der Mittwoch eher bedeckt. Gegen Abend können leichte Regenschauer dazukommen bei maximal 17 Grad.
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0: Wir haben eine Meldung von den Fernstraßen, die dürfte Ihnen mittlerweile bekannt sein. Die A29, Anschlussstelle Oldenburghafen, zur Auffahrt in Richtung Osnabrück, die ist aktuell bis voraussichtlich Anfang Juni gesperrt. Dann werfen wir auch schon einen Blick in unser Stadtgebiet. Die Straßburger Straße, die ist zwischen dem Berliner Platz und der Donnerschwer Straße gesperrt. Es gibt abschnittsweise Sperrungen am Bahndamm. Die Alexanderstraße und die Nardoster Straße sind in Teilabschnitten halbseitig gesperrt. Und wir haben natürlich noch unsere Dauerbaustellen in der Tirpitzstraße und in der Ziegelhofstraße. Das war's aber noch nicht ganz. Geblitzt wird natürlich auch noch hier bei uns in Oldenburg. Passen Sie aufs Tempo auf, heute besonders in der Donnerschwer Straße und in der Enanstraße. Sonst könnte es teuer werden. Und das war's dann auch schon wieder fürs Erste vom Oldenburger Verkehr. Wir wünschen Ihnen weiterhin eine gute und vor allem sichere Fahrt zusammen mit Ihrem Lokalsender Oldenburg 1 und jetzt mit The Killers und Spaceman.

Das war Lolas Theme von Shapeshifters und jetzt geht's weiter mit brandneuer Musik, denn unsere CD der Woche steht an. Romanticize the Dive ist das 10. Studioalbum der kanadischen Indie-Rockband Metric. Die Gruppe wurde 1998 von Sängerin Emily Haynes und Gitarrist James Shaw gegründet. 2003 erschien dann ihre erste Platte, deren musikalischen Mix aus Pop, Rock, New Wave und Electronic die Band bis heute beibehalten und ständig weiterentwickelt hat. Mit Liedern wie Dead Disco, Help I'm Alive oder Gimme Sympathy hatten sie weltweit beliebte Indie-Hits und haben dafür in ihrer Heimat Kanada auch etliche Musikpreise gewonnen. Neben ihren regulären Platten haben sie aber auch Soundtracks für Filme wie Cosmopolis oder auch Twilight bis zum Abendrot oder Scott Pilgrim gegen den Rest der Welt komponiert. Für das neue Album sind sie wieder zurück nach New York gekehrt, der Stadt, die für sie den Beginn ihrer Karriere und ihrer großen Hits steht. Denn dort im Electric Lady Studio haben sie bereits Ende der Nullerjahre ihre Platten Fantasies und Synthetica aufgenommen. Rund 15 Jahre später haben sie nun Romanticize the Dive am selben Ort produziert und haben genau wie damals mit dem Produzenten Gavin Brown zusammengearbeitet. Herausgekommen ist dabei ein Album der Rückschau auf ihre Jugend und auf ihre größten Erfolge, das zugleich aber auch aktuelles Zeitgeschehen und politische Entwicklungen reflektiert. Und das außerdem das vielleicht poppigste und synthy-lastigste Album der Band seit langem darstellt. Ich würde sagen, wir hören direkt mal rein in einen Song von der Platte. Das sind Metric mit Moral Compass.

Das war Moral Compass von Metric, ein Song von unserer CD der Woche. Unsere O1 Musikredaktion meint, Metric aus Kanada kehren mit Romanticize the Dive zu ihrem elektroclashigen Popwurzeln zurück. Dafür haben sie melodiöse und eingängige Songs komponiert, die durchaus auch autobiografisch gelesen werden können. Passend zu dieser musikalischen Vergangenheitsbewältigung gehen sie demnächst mit Broken Social Scene auf Tour, einer weiteren kanadischen Indie-Pop-Band, die ebenfalls von Sängerin Haynes und Gitarrist Shaw Anfang der 2000er Jahre mitgegründet worden ist. Romanticize the Dive von Metric ist am 24. April erschienen und unsere CD der Woche. Das heißt, wir stellen jeden Tag einen neuen Song von der Platte vor. Falls Sie aber mehr Infos zum gesamten Album haben wollen, gehen Sie einfach online auf o1.de. Da finden Sie alle Infos. Und jetzt geht's weiter mit Bang Gang und Silent Bite.

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2: Heute Abend findet im Casablanca eine Sonderveranstaltung zum Dokumentarfilm Die Toten Hosen – Das letzte Album statt. Im Film geht es um die Band Die Toten Hosen, die an ihrem letzten Album arbeiten. Dabei werden sie über 2 Jahre hinweg exklusiv von Regisseur Erik Friedler begleitet, unter anderem mit Einblick in eine Europatournee. Die Toten Hosen haben deutsche Musikgeschichte geschrieben und begeistern heute noch Generationen. Los geht's heute Abend um 20 Uhr im Casablanca. Heute Abend bietet sich die Gelegenheit für einen schönen Spaziergang. Martin Klostermann wird Sie durch das Evastener Moor führen. Er vermittelt dabei Wissenswertes zu Flora, Fauna und zur Kulturgeschichte des Biotops. Festes Schuhwerk ist wärmstens zu empfehlen. Beginn ist heute Abend um 19.30 Uhr am Eibenweg Ecke Sandfurter Weg. Heute Abend wird im Gleispark wieder gefeiert. Hier werden dazu anlässlich Kopfhörer aufgesetzt. Mindestens 3 DJs sowie allmögliche Genres sind hier mit dabei. Somit ist für den perfekten Vibe vorgesorgt. Los geht's da, heute Abend um 20 Uhr im Gleispark. Und zuletzt ist heute Abend der Ex-Fußballspieler und Trainer Ewald Lienen zu Gast in Bremen. Der gebürtige Liemker ist unter anderem durch seine langen Haare zu aktiven Zeiten sowie durch sein Horrorfoul mit aufgeschlitzten Oberschenkel vielen in Erinnerung geblieben. Er setzt sich nun für soziale Gerechtigkeit ein und beobachtet die fortschreitende Kommerzialisierung im Fußball mit klarem Blick und Verstand. Die Veranstaltung beginnt heute Abend um 20 Uhr im Schlachthof in Bremen. Und das waren sie auch schon wieder, unsere Veranstaltungstipps für heute.

0: Um 11 Uhr mit Claudia Drews. Elektroautos und Hybride, also Verbrennerfahrzeuge mit Batterie, werden ab heute wieder staatlich gefördert. Die entsprechende Internetseite bei der Förderzentrale des Bundes ist jetzt freigeschaltet. Aus der NDR-Nachrichtenredaktion Christoph Tietz.
1: Die Förderung für neue E-Autos und Hybridfahrzeuge zielt laut Bundesregierung auf kleine und mittlere Einkommen. Gefördert wird, wer im Jahr bis zu maximal 80.000 Euro Haushaltseinkommen hat. Bei Familien mit Kindern ist es etwas mehr. Zu einem neuen, reinen E-Auto gibt es zum Kaufpreis 3.000 Euro dazu. Je Kind kommen nochmal 500 Euro obendrauf. Und 1.000 oder sogar 2.000 Euro extra gibt es für zwei niedrigere Einkommensgruppen. Macht eine maximale Förderung von 6.000 Euro. Für Hybride gibt es als Basisbetrag nicht 3.000, sondern nur 1.500 Euro. Der Antrag kann ab sofort gestellt werden und Geld gibt's auch rückwirkend für alle neuen Autos mit Batterie, die in diesem Jahr zugelassen wurden.
0: Dem deutschen Wald geht es nach wie vor schlecht. Das dürfte sich auch in der Waldzustandserhebung des letzten Jahres widerspiegeln, die Bundeslandwirtschaftsminister Rainer in diesen Minuten vorstellen wird. Aus Berlin Anne-Kathrin Mellmann.
2: Zu schaffen machen den Bäumen Trockenheit, Hitze und Schädlinge wie der Borkenkäfer. Besonders von Schäden betroffen sind Fichten, Kiefern, Buchen und Eichen. Nur noch jeder fünfte Baum gilt als gesund. Das belegen auch Satellitendaten des Deutschen Zentrums für Luft- und Raumfahrt. Zwischen 2017 und 2024 gingen danach etwa 900.000 Hektar Wald verloren. Besonders stark schrumpfen Wälder im Harz, Südwestfalen, im Südosten von Thüringen und in der Grenzregion von Sachsen zu Tschechien.
0: Die Bundesregierung leitet offenbar die Reprivatisierung des Energiekonzerns Uniper ein. Nach Informationen der Süddeutschen Zeitung plant das Finanzministerium, die Beteiligung des Bundes mittelfristig von heute 99% auf 25% plus eine Aktie zu reduzieren. Uniper war 2022 im Zuge der Energiekrise verstaatlicht worden, um die Insolvenz des Unternehmens abzuwenden. Für den Wiederverkauf hat die EU-Kommission eine Frist bis Ende 2028 gesetzt. In Straßburg wird heute wieder über ein Handelsabkommen zwischen der EU und den USA verhandelt. EU-Kommissionspräsidentin von der Leyen hat US-Präsident Trump zugesagt, europäische Zölle auf amerikanische Industriewaren abzuschaffen. Trump kündigte im Gegenzug an, den Zollsatz auf die meisten EU-Produkte bei höchstens 15% zu belassen. Aus Brüssel, Andreas Meyer-Feist.
3: Die Verhandlungen werden sehr schwierig werden. Die EU dürfe Trump erst dann entgegenkommen, wenn er wirklich das tut, was in dieser Vereinbarung steht und das auch beweist, sagen zum Beispiel die Sozialdemokraten. Die christdemokratische EVP-Fraktion, die EU-Kommission, viele EU-Mitgliedsländer sagen aber auch, wir brauchen einen Vertrauensvorschuss für Donald Trump, um keine neuen Gegenmaßnahmen zu provozieren. Die Wirtschaftsverbände fordern einen schnellen Abschluss und nicht zu viele neue Hürden. Sie wollen der europäischen Industrie Planungssicherheit verschaffen.
0: Die Europäische Raumfahrtagentur ESA will mit der neuen Mission SMILE die Zusammenhänge zwischen dem Weltraumwetter und dem Magnetfeld der Erde genauer untersuchen. Dazu startete vom Weltraumbahnhof Kourou in französisch-Guayana eine Rakete mit einem Forschungssatelliten an Bord. Uwe Gradwohl aus der ARD-Wissenschaftsredaktion erklärt, wofür die Untersuchungen wichtig sind.
4: Das zu verstehen ist nicht ganz unwichtig, denn in der Erdnähe haben wir mittlerweile viel Infrastruktur geparkt. Da sind viele Satelliten unterwegs, die uns für uns tagtäglich wichtig sind, zum Beispiel die Navigationssatelliten. So, und die fliegen normalerweise im Vakuum des Weltalls um die Erde herum. Aber wenn da viel Energie über den Sonnenwind in die Erde, in das Erdmagnetfeld und anschließend auch in die Erdatmosphäre eingetragen wird, dann erwärmt sich die Erdatmosphäre in ihren oberen Schichten und dehnt sich aus. Und plötzlich spüren die Satelliten, die vorher im Vakuum des Weltalls geflogen sind, so ein bisschen den Rand der Erdatmosphäre, weil die sich ausgedehnt hat. Und es ist für die, als ob sie jetzt in Honig reinfliegen. Dann werden die gebremst, fangen an abzustürzen. Das will man nicht haben.
0: Der Chef der Weltgesundheitsorganisation Tedros hat sich tief besorgt über Größe und Geschwindigkeit des neuen Ebola-Ausbruchs im Ostkongo und in Uganda gezeigt. Mittlerweile sind mehr als 130 Menschen in der Demokratischen Republik Kongo an Ebola gestorben. Hunderte sind womöglich infiziert. Das benachbarte Uganda meldet einen Todesfall in der Hauptstadt Kampala. Am Wochenende hatte die Weltgesundheitsorganisation einen globalen Gesundheitsnotstand wegen des Ausbruchs einer besonders seltenen Ebola-Variante ausgerufen. Und das waren die Nachrichten.
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2: -15 Grad und Sonnenschein haben wir aktuell hier bei uns in Oldenburg. Am Himmel haben wir meist einen Mix aus Sonne und Wolken und es bleibt heute vermutlich trocken bei einer Höchsttemperatur von 18 Grad. Heute Nacht geht es dann regnerisch bei Temperaturen um die 13 Grad weiter und morgen, da startet der Mittwoch eher bedeckt. Abends könnte auch leichter Regen dazukommen bei maximal 17 Grad.
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2: Wir haben nach wie vor eine Meldung von der A29. Die Anschlussstelle Oldenburg-Hafen zur Auffahrt in Richtung Osnabrück ist aktuell immer noch bis voraussichtlich Anfang Juni gesperrt. Das war's aber auch schon von den Fernstraßen und wir werfen einen Blick in unser Stadtgebiet Oldenburg. Die Straßburger Straße ist zwischen dem Berliner Platz und der Donnerschwer Straße gesperrt. Es gibt abschnittsweise Sperrungen am Bahndamm. Die Alexanderstraße und die Nardorster Straße sind in Teilabschnitten halbseitig gesperrt. Und wir haben natürlich noch unsere Dauerbaustellen in der Tirpitzstraße und in der Ziegelhofstraße. Das war es noch nicht ganz. Geblitzt wird auch noch hier bei uns in Oldenburg. Passen Sie also aufs Tempo auf, überall und heute besonders in der Donnerschwer Straße und in der Enanstraße. Und das war's dann auch schon wieder fürs Erste vom Oldenburger Verkehr. Wir wünschen Ihnen weiterhin eine gute und vor allem sichere Fahrt.

0: Kiss.
1: Es ist 10:50 und Sie hören die Sendung am Vormittag hier bei Oldenburg 1. Für Sie im Studio ist Denise Körner und ich begleite Sie jetzt noch ganze 2 Stunden mit unserem Radioprogramm durch diesen sonnigen Dienstagvormittag rein in den Tag. Und wir kommen jetzt schon von einem Klassiker zum nächsten. Das war gerade Prince mit Kiss und jetzt geht's weiter mit Peter Gabriel und Salisbury Hill. Moin, moin!

Heute Abend gibt es um 17 Uhr eine zweistündige Exkursion namens Alles am Fluss zu Fuß auf den Spuren der Oldenburger Gewässer. Oldenburg ist eine Stadt des Wassers. Gemeinsam mit Stadtführer Reinhard Hövel erkunden Teilnehmende die Hunte, die Haaren und die Hausbeke und erfahren, wie Gewässer die Stadtentwicklung geprägt haben. Der Rundgang verbindet Naturgeschichte und Technik und zeigt, warum Wasser bis heute eine zentrale Rolle für Oldenburg spielt. Treffpunkt ist die Touristeninformation am Lapphahn. Die Teilnahme kostet pro Person 12 Euro und Tickets gibt's entweder online bei Ticket2Go oder direkt bei der Touristeninformation am Lapphahn.

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0: Das war Madonna mit Celebration um 11.30 Uhr hier bei Oldenburg 1. Und jetzt ist es wieder Zeit für unsere Lokalnachrichten und die hat jetzt für Sie Greta Böttger.
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2: Heute tagt der Kulturausschuss in einer öffentlichen Sitzung. Auf der Tagesordnung steht neben einer Einwohnerfragestunde ein Bericht zur Saisoneröffnung im Heiligen Geistpark, ein Nachbericht zur Ausstellung Edith Ruß und der Nationalsozialismus sowie die Prüfung der Einführung einer Visual Augmented Reality App in Oldenburg. Beginn der Sitzung ist dann um 17 Uhr im Sitzungssaal der Alten Fleibar. Für Menschen mit schwerer Undichtigkeit der Herzklappe gibt es jetzt eine neue Behandlungsmöglichkeit im Oldenburger Klinikum. Bislang gab es keine geeignete Behandlungsmöglichkeit im Nordwesten, da ein Großteil der Patientengruppen altersbedingt eine hohe Operations- und Narkoserisiko mitbrachten. Die neue schonendere Methode wird direkt am schlagenden Herzen durchgeführt und dauert nur 2 Stunden und erlaubt es den meisten PatientInnen innerhalb von 2 Tagen nach dem Eingriff wieder nach Hause zurückzukehren. Am Freitag wurde im Rahmen einer Pressekonferenz ein Entwurf zum Stadionneubau in Oldenburg präsentiert. Um diese Präsentation für alle Interessierten erlebbar zu machen, hat die Stadion Oldenburg GmbH und Co. KG ein Video der Veranstaltung erstellen lassen. Dieses Video ist ab sofort auf der Website der Stadt sowie dem städtischen YouTube-Kanal abrufbar.
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0: Es ist immer noch sonnig und wir messen gerade 15 Grad hier bei uns in Oldenburg. Wir haben heute den Rest des Tages meist einen Mix aus Sonne und Wolken am Himmel und es soll vermutlich trocken bleiben bei einer Höchsttemperatur von insgesamt 18 Grad. Heute Nacht geht es dann regnerisch weiter bei Temperaturen um die 13 Grad und morgen geht es eher bedeckt weiter. Abends kommt dann auch leichter Regen dazu bei maximal 17 Grad.
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0: Wir haben immer noch eine Meldung von der A29, die Anschlussstelle Oldenburg-Hafen zur Auffahrt in Richtung Osnabrück. Die ist aktuell immer noch bis voraussichtlich Anfang Juni gesperrt. Dann werfen wir aber auch schon einen Blick in unser Stadtgebiet Oldenburg. Die Straßburger Straße ist zwischen dem Berliner Platz und der Donnerschwäher Straße gesperrt. Es gibt abschnittsweise Sperrungen am Bahndamm. Die Alexanderstraße und die Nadorster Straße sind in Teilabschnitten halbseitig gesperrt. Und wir haben natürlich unsere Dauerbaustellen, einmal in der Tirpitzstraße und in der Ziegelhofstraße. Das war es aber noch nicht ganz. Passen Sie wie immer aufs Tempo auf, denn es wird geblitzt in Oldenburg, einmal in der Donnerschwäher Straße und in der Enanstraße. Und das war es dann auch schon wieder fürs Erste vom Oldenburger Verkehr. Wir wünschen Ihnen weiterhin eine gute und vor allem sichere Fahrt zusammen mit Ihrem Lokalsender Oldenburg 1.

0: Alois Rainer hat sich heute vor Ort ein Bild vom Verbundprojekt Eat gemeinsam regional genießen gemacht. Das Modell soll Großküchen, regionale Erzeuger und die Politik zusammenbringen.
1: Es ist ein unglaublich tolles Projekt. Also die machen tolle Arbeit. Wir unterstützen das Projekt mit ca. 740.000 Euro über 3 Jahre hinweg. Und da ist jeder Euro, wenn ich das jetzt so gesehen habe, bestens angelegt.
0: Mit dieser Förderung wird in der Region Oldenburg systematisch daran gearbeitet, mehr regionale und biozertifizierte Lebensmittel in Schulen, Kitas und Betriebskantinen auf den Tisch zu bringen. Das Projekt verbindet Klimaschutz, gesunde Ernährung und die Stärkung heimischer Landwirte.
2: Unser Ziel war ja, die Biozertifizierung zu erlangen. Das haben wir jetzt geschafft. Also letzten Freitag haben wir das Zertifikat bekommen. Und wir sind jetzt dabei, uns mit regionalen Anbietern zu vernetzen. Mit dem Hof Grummersort in erster Linie und mit der Firma Kornkraft, die uns mit Bioprodukten beliefert. Und auf diese Weise wollen wir frische regionale Produkte in Bioqualität an unsere Lieferkunden weitergeben. Das sind überwiegend Schulkinder und Kindergartenkinder.
0: Petra Lukas, Küchenleiterin im Baumhaus, treibt diese Umstellung mit viel Engagement voran. Für sie ist das Projekt keine abstrakte politische Idee, sondern etwas, das sie täglich in der Küche lebt.
2: Ich habe auf einem Hof gewohnt, auf einem kleinen Resthof, habe dort mit meiner Familie zusammen Gemüse und Obst angebaut und mir ist es jetzt ein großes Anliegen gewesen, mein privates Engagement auch hier in diesen Betrieb zu integrieren.
0: Diese persönliche Leidenschaft für regionale und saisonale Lebensmittel prägt ihre Arbeit. Gleichzeitig weiß sie genau, wo die größten Schwierigkeiten liegen, wenn man Kinder für gesünderes Essen begeistern will.
2: Die größte Herausforderung ist tatsächlich, dass wir den Kindern noch ein bisschen nahe bringen möchten, dass das Gemüse lecker ist und gut schmeckt, dass es nicht nur bunt aussieht, sondern dass man es auch essen kann.
0: Warum gerade Oldenburg für ein solches Vorhaben ideale Bedingungen bietet, erklärt Oberbürgermeister Jürgen Krogmann.
3: Oldenburg ist eine Metropole mitten in einem landwirtschaftlich geprägten Raum. Wir bemühen uns ja auf vielen Ebenen um das Thema Regionalität, wir bemühen uns um das Thema Klimaschutz, aber auch um das Thema Qualität der Ernährung, auch in unseren Großküchen. Wir haben ja selber auch zum Beispiel in der Schule auch viele Mensen, die wir bespielen, wo wir auch Konzepte haben. Uns ist es sehr wichtig, dass wir so viel wie möglich regionale Lebensmittel einsetzen können.
0: Trotz der bisherigen Erfolge und der guten Zusammenarbeit in der Region bleibt Krogmann realistisch. Er weiß, dass das Projekt nur ein erster Schritt ist und noch viel Arbeit vor der Stadt und der gesamten Region liegt, um die Ernährungswende wirklich voranzubringen.
3: Wir haben noch, glaube ich, einen ganz weiten Weg zu gehen. Und insofern würden wir uns natürlich freuen, wenn der Bund, wie das hier bei diesem Projekt war, auch künftige Projekte weiter unterstützen würde.
0: Ob das Modell sich bewährt machen wird, hängt von vielen Faktoren ab. In Oldenburg jedenfalls ist der Appetit auf Veränderung groß und der Geschmack der Region schon auf den Tellern angekommen.

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1: Heute Abend findet im Casablanca eine Sonderveranstaltung zum Dokumentarfilm Die Toten Hosen – Das letzte Album statt. Im Film geht es um die Band Die Toten Hosen, die an ihrem letzten Album arbeiten. Dabei werden sie über 2 Jahre hinweg exklusiv von Regisseur Erik Friedler begleitet, unter anderem mit Einblick in eine Europatournee. Die Toten Hosen haben deutsche Musikgeschichte geschrieben und begeistern heute noch Generationen. Los geht's heute Abend um 20 Uhr im Casablanca. Heute Abend bietet sich die Gelegenheit für einen schönen Spaziergang. Martin Klostermann wird Sie hier durch das Everstener Moor führen. Er vermittelt dabei Wissenswertes zu Flora, Fauna und zur Kulturgeschichte des Biotops. Festes Schuhwerk ist wärmstens zu empfehlen. Beginn ist heute Abend um 19.30 Uhr am Eibenweg Ecke Sandfurter Weg. Heute Abend wird im Gleispark wieder gefeiert. Hier werden dazu anlässlich Kopfhörer aufgesetzt. Mindestens 3 DJs sowie alle möglichen Genres sind mit dabei. Somit ist für den perfekten Vibe vorgesorgt und los geht's heute Abend um 20 Uhr im Gleispark. Heute Abend ist der Ex-Fußballspieler und Trainer Ewald Lienen zu Gast in Bremen. Der gebürtige Liemker ist unter anderem durch seine langen Haare zur aktiven Zeit sowie durch sein Horrorfoul mit aufgeschlitzten Oberschenkel vielen in Erinnerung geblieben. Er setzt sich nun für soziale Gerechtigkeit ein und beobachtet die fortschreitende Kommerzialisierung im Fußball mit klarem Blick und Verstand. Die Veranstaltung beginnt heute Abend um 20 Uhr im Schlachthof in Bremen. Und das waren sie auch schon wieder, unsere Veranstaltungstipps für heute.

Wir haben gerade eine Verkehrsmeldung reinbekommen von der A29, ja, der Linie Wilhelmshaven in Richtung Oldenburg. Zwischen Rastede und dem Kreuz Oldenburg Nord, dort herrscht derzeit Gefahr durch Gegenstände auf der Fahrbahn. Passen Sie also auf der A29 zwischen Rastede und dem Kreuz Oldenburg Nord.

0: um 12 Uhr mit Tarek Yusbashi. Wer sich ein Elektroauto oder ein Plug-in-Hybrid-Fahrzeug anschaffen will, kann dafür ab heute eine staatliche Förderung beantragen. Das entsprechende Online-Portal ist jetzt freigeschaltet worden. Jan-Friedrich Willems in Berlin erklärt, wie sich die Förderungssumme kalkulieren lässt.
1: Ganz grob gilt die Faustregel, je weniger Einkommen und je mehr Kinder man hat, desto mehr Förderung gibt es auch. Am meisten Geld, 6.000 Euro Zuschuss für ein rein elektrisches Auto, gibt es für Haushalte mit zwei oder mehr Kindern und einem gemeinsamen zu versteuernden Einkommen von maximal 45.000 Euro im Jahr. Für einen Hybriden gibt es maximal 4.500 Euro. Wer zum Beispiel keine Kinder hat und nicht mehr als 80.000 Euro bekommt, hat immerhin noch Anspruch auf 3.000 Euro für ein E-Auto und 1.500 Euro für einen Hybridwagen.
0: Russlands Präsident Putin ist zu einem Besuch in China eingetroffen. Er wurde von Außenminister Wang Yi empfangen und wird morgen mit Chinas Staatschef Xi Jinping beraten. Ein zentrales Thema dürfte die wirtschaftliche Zusammenarbeit sein. Das Handelsvolumen zwischen beiden Ländern ist in den vergangenen Monaten gewachsen. China ist für Russland eine wichtige Stütze angesichts der westlichen Sanktionen gegen Moskau. Außerdem wollen Xi und Putin eine Erklärung unterzeichnen, in der sie sich für eine multipolare Weltordnung und eine neue Art von internationalen Beziehungen aussprechen. Erst vor einigen Tagen war US-Präsident Trump zu Besuch in Peking. In der Demokratischen Republik Kongo ist die Zahl der Ebola-Toten nach Behördenangaben auf 131 gestiegen. Außerdem sind über 500 Verdachtsfälle registriert. Jetzt soll ein infizierter US-Bürger, der in dem Land gearbeitet hat, zur Behandlung nach Deutschland gebracht werden. Aus der Nachrichtenredaktion Anina Pommerenke.
2: Die US-Regierung hatte Deutschland wohl um Hilfe gebeten mit dem Verweis darauf, dass es hier bei uns in Deutschland eben ein entsprechendes Expertennetzwerk gibt, das auf solche Fälle besonders gut vorbereitet ist. Die Vorbereitungen sollen laufen. Mehr Informationen hat es vom Bundesgesundheitsministerium heute aber nicht gegeben. Außerdem sollen 6 weitere Personen, die immerhin in Kontakt mit dem Virus waren, nach Deutschland kommen.
0: Gut 3,5 Jahre nach der staatlichen Rettung des Düsseldorfer Energiekonzerns Uniper leitet die Bundesregierung der Süddeutschen Zeitung zufolge den weitgehenden Wiederverkauf des Unternehmens ein. Das Privatisierungskonzept des Finanzministeriums sehe vor, dass der Bund seine Beteiligung ab Ende dieses Jahres von aktuell rund 99% auf 25% plus eine Aktie reduziert, so der Bericht. Der Börsenwert von Uniper liegt derzeit bei rund 18 Milliarden Euro, dürfte durch den Verkauf aber sinken. Der Konzern beliefert unter anderem mehr als 1.000 Stadtwerke und Industriebetriebe mit Erdgas. Das Oberlandesgericht München beschäftigt sich heute mit einer großen Sammelklage der Verbraucherzentrale gegen den Streamingdienst Amazon Prime Video. Dieser hatte im Februar 2024 zusätzliche Werbung eingeführt und gleichzeitig die Qualität von Bild und Ton verringert. Aus Mainz, Jutta Kaiser.
3: Die Verbraucherzentrale Sachsen sagt, die geschätzt 17 Millionen Kundinnen und Kunden hätten keine Möglichkeit gehabt, die Änderung abzulehnen. Um die gewohnte Leistung zu bekommen, hätten sie ein zusätzliches Abo abschließen müssen für 2,99 Euro pro Monat. Die Verbraucherschützer wollen, dass Amazon allen Betroffenen einen Teil ihrer monatlichen Gebühren zurückzahlt. Wichtig ist der Stichtag 5. Februar 2024. Das ist der Tag, an dem Amazon die zusätzliche Werbung für den Streamingdienst angekündigt hat.
0: Die Zahl der offiziell pflegebedürftigen Menschen in Deutschland hat die 6-Millionen-Marke überschritten. Das teilten der Medizinische Dienst Bund und der Spitzenverband der gesetzlichen Krankenkassen GKV mit. Demnach erhielten im vergangenen Jahr mehr als 6 Millionen Menschen Leistungen der Pflegeversicherung. Zum Vergleich, 10 Jahre zuvor waren mit knapp 3 Millionen weniger als halb so viele Menschen als pflegebedürftig eingestuft. Der Schauspieler Alexander Held ist tot. Wie das ZDF mitteilte, starb er bereits vor einer Woche im Alter von 67 Jahren nach kurzer Krankheit. Alexander Held spielte in vielen Serien und Fernsehfilmen, unter anderem in den Krimireihen Stralsund und München Mord oder der Verfilmung von Unterleuten. Im Kino war er in Steven Spielbergs Schindlers Liste zu sehen. Das waren die Nachrichten.
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3: So.
6: 16 Grad messen wir aktuell hier bei uns in Oldenburg. Die Sonne scheint und so soll es auch den Rest des Tages weitergehen. Es können höchstens vereinzelt ein paar Wolken vorbeiziehen, aber es soll trocken bleiben bei einer Höchsttemperatur von 18 Grad. Heute Nacht geht es dann regnerisch weiter bei einer Temperatur um die 13 Grad und morgen, da startet der Mittwoch eher bedeckt. Gegen Abend kann auch leichter Regen dazukommen bei maximal 17 Grad.
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6: Wir haben eine Meldung von der A29, Jadelinie in Richtung Wilhelmshaven. Andersrum, Jadelinie Wilhelmshaven in Richtung Oldenburg. Zwischen Rastede und dem Kreuz Oldenburg Nord, dort herrscht derzeit Gefahr. Durch Gegenstände auf der Fahrbahn passen Sie auf der A29 in Richtung Oldenburg. Außerdem haben wir noch die Anschlussstelle A29 Oldenburg-Hafen zur Auffahrt in Richtung Osnabrück. Die Stelle ist aktuell immer noch bis voraussichtlich Anfang Juni gesperrt. Das war es aber auch schon von den Fernstraßen und wir werfen einen Blick in unser Stadtgebiet Oldenburg. Die Straßburger Straße ist zwischen dem Berliner Platz und der Donnerschwer Straße gesperrt. Es gibt abschnittsweise Sperrungen am Bahndamm. Die Alexanderstraße und die Nahorster Straße sind in Teilabschnitten halbseitig gesperrt. Und wir haben nach wie vor unsere Dauerbaustellen in der Tirpitzstraße, in der Ziegelhofstraße und zu guter Letzt natürlich auch noch zwei Blitzer. Passen Sie also aufs Tempo auf, sonst wird's teuer. In der Donnerschwer Straße und in der Enanstraße. Und das war's dann auch schon wieder fürs Erste. Vom Oldenburger Verkehr wünschen Ihnen weiterhin eine gute und vor allem sichere Fahrt.

Es ist 10 nach 12 und Sie hören die Sendung am Vormittag hier bei Oldenburg 1. Für Sie im Studio ist Denise Körner. Ich begleite Sie jetzt noch eine letzte Stunde mit unserem Radioprogramm durch den Tag. Und wir starten auch schon rein in die nächste Stunde mit Aretha Franklin und Rocksteady. Kommen Sie gut durch den Mittag.

0: Die Arbeiterwohlfahrt, kurz AWO, setzt sich bundesweit für eine tolerantere Gesellschaft ein. Bei uns in Oldenburg organisiert Mitarbeiterin Jacqueline Ritter unter dem Titel Regenbogen 3.0 einen queeren Treff für SeniorInnen. Warum es so einen Schutzraum gerade für alte und queere Menschen bei uns in Oldenburg braucht, das hat sie unserer Redakteurin Larissa Helmke erzählt.
1: Regenbogen 3.0. Auf der Website steht, dass ihr das für LGBTQIA+-SeniorInnen anbietet. Also das meint lesbische, schwule, bisexuelle, trans, queere Senioren, intersexuelle oder außer- oder zwischengeschlechtliche SeniorInnen. Wieso denn 3.0? Also Regenbogen kann man sich denken, so Pride Flag bunt, aber warum 3.0?
2: Mein Arbeitstitel war Queere Oldies. Und dann dachte ich mir, nee, diese ältere Generation ist mit diesem ganzen Denglisch und diesem Englisch machend überhaupt nicht so warm, wie ich das bin. Und dann war ich halt bei Regenbogen, so als Symbol. Und 3.0 steht für das dritte Lebensalter, für die Zeit ab Berufsende mit Renteneinstieg. Aber wie gesagt, wir haben es geöffnet.
1: Das ist spannend, so ein Angebot für queere SeniorInnen, weil wenn ich das mal so mitdenke, wie es vielleicht auch in der Jugend von diesen Personen oft so war, da gab es gar nicht so viel queere Schutzräume und gibt es auch nach wie vor nicht, auch wenn sich natürlich Räume öffnen oder es auch Schutzräume gibt für queere Menschen. Im Allgemeinen ist es so, dass viele, die jetzt ja im sogenannten dritten Lebensalter dann sind, gar nicht Anlaufstellen finden, wo sie sich vernetzen können, treffen können, über vielleicht auch Themen sprechen können, die sie im Besonderen dann interessieren. Warum ist es denn so wichtig, dass ihr solche Räume schafft?
2: Die Stadt Oldenburg sorgt gut dafür, dass es im ganzen Stadtgebiet diese Projekte der offenen Altenhilfe gibt. Aber was mir damals schon aufgefallen ist, die sind da nicht. Die findet man dort nicht. Auch jetzt noch nicht. Auch jetzt, wo eigentlich alle wissen, dass ich zwei Projekte habe, finde ich bei Hand in Hand kaum, ich sage wieder, queere Menschen. Das ist einfacher. Also es sind keine schwulen, lesbisch, trans, inter, bi, queer. Also es gibt diese Menschen nicht in diesen anderen Projekten. Und deswegen ist es wichtig, dass wir das machen. Es gibt eine große Differenz. Es gibt viele Menschen jetzt im Projekt, die viel dafür gekämpft haben, dafür zu sagen, ich bin schwul, ich bin lesbisch und die sich jetzt auch gerade gar nicht so wieder unterdrücken lassen. Aber die etwas Älteren, die haben jetzt die Sorge, wieder zurück in den Schrank, sage ich mal, gedrückt zu werden bei der aktuellen Lage. Und am Anfang habe ich immer gesagt, mein Ziel ist es, dass wir das Projekt irgendwann nicht mehr brauchen, weil wir alle Menschen einfach in diesen Strukturen anbinden können, die es gerade ja gibt. Aber das sehe ich noch nicht so. Es braucht weiterhin tatsächlich diese Schutzräume, dieser Austausch, dieses Gefühl, unter sich zu sein, ohne viel erklären zu müssen. Und ich mache tatsächlich auch ganz wenig Werbung in der Zeitung. Also es gibt einen Verteiler, da kommt man nur rein, wenn man sich mit mir vorher so ein bisschen mal abgesprochen hat oder irgendwie Interesse gezeigt hat, um eben nicht das zu sehr zu öffnen. Also weil natürlich auch die Sorge vor Diskriminierung oder jeglicher anderer Art von Gewalt einfach da ist. Und das sind natürlich Erfahrungen, die niemand nochmal machen möchte. Ich will da auf jeden Fall eine Retraumatisierung vermeiden und ich will selber natürlich nicht in die Situation kommen.
1: Also Schutzraum wirklich im wahrsten Sinne des Wortes. Ihr versucht, Räume zu schaffen, wo die Personen sich auch geschützt aufhalten können. So klingt das.
2: Genau, also wir sind nicht undercover. Wenn jemand irgendwie draußen vorbeiläuft und uns sieht, machen wir schon die Tür auf und sind offen. Aber trotzdem sind wir da ein bisschen zurückhaltender, ja.
1: Warum denkst du, dass bei den anderen Angeboten, zum Beispiel deinem Hand-in-Hand-Projekt, diese queeren SeniorInnen eben nicht auftauchen?
2: Das ist eine extrem gute Frage. Ich habe auch schon meine Regenbogenmenschen gefragt, warum die da, also ne, warum das nicht passt. Aber ich glaube, weil das zu heteronorm ist. Es ist einfach zu heteronorm sozialisiert und dass sie da einfach mit ihren Themen sich nicht so aufgehoben fühlen.
1: Wieso ist es wichtig, auch gerade diese Altersgruppe nochmal spezifisch anzusprechen? Ihr könntet ja auch sagen, wir versuchen jetzt ein Projekt für alle Altersgruppen gemeinsam anzubieten. Wieso sagt ihr, nee, SeniorInnen oder meinetwegen auch Personen ab 50, sprecht ihr nochmal gesondert an?
2: Weil das unglaublich wichtig ist. Das ist, erstmal sind SeniorInnen eine Gruppe, die unsichtbar gemacht wird. Und queere Menschen auch. Und in dieser Kombination erst recht. Also ich habe mich damals gefragt, beim CSD stehen die alle am Straßenrand und feiern die Vielfalt. Und wenn man dann in diesen Angeboten guckt, sind die nicht da. Und selbst jetzt ist es, weiß ich, dass ich noch viele Menschen nicht erreiche. Es ist wichtig, innerhalb der Community darauf hinzuweisen, auch wir werden alt. Also ich zähle mich auch zur Community. Wir werden auch alt und wir müssen darüber nachdenken, wie wir altern wollen. Wie soll Pflege gedacht werden? Wie sollen Wohnheime gedacht werden, damit auch wir uns da wohlfühlen? Und das ist ein großes Thema. Also Wohnen im Alter, also wenn ich da irgendwie Geld und personelle Ressourcen hätte, würde ich ein Wohnheim aufmachen oder so ein Mehrgenerationswohnen für queere Menschen. Das wäre sofort voll und wir hätten eine riesige, lange Warteliste, ne? Aber auch Pflege im Alter. Und das eben alles nochmal mit diesem besonderen Blick auf queer und deren besonderen Bedürfnisse, die eigentlich auch nur menschlich sind. Das ist nichts Außergewöhnliches.
0: Weitere Infos zum Angebot Regenbogen 3.0 für queere SeniorInnen finden Sie auf der Internetseite der AWO Weser Ems unter Begegnungsangebote.

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0: Video killed the radio star von The Buggles. Um 12.31 Uhr, also wieder höchste Zeit für unsere Lokalnachrichten. Jetzt zusammen mit Greta Böttger.
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3: Heute tagt der Kulturausschuss in einer öffentlichen Sitzung. Auf der Tagesordnung steht neben einer Einwohnerfragestunde ein Bericht zur Saisoneröffnung im Heiligen Geistpark, ein Nachbericht zur Ausstellung Edith Ruß und der Nationalsozialismus sowie die Prüfung der Einführung einer Virtual-Reality-App für Oldenburg. Beginn der Sitzung ist dann um 17 Uhr im Sitzungssaal der Alten Fleiber. Für Menschen mit einer schweren Undichtigkeit der Herzklappe gibt es jetzt eine neue Behandlungsmöglichkeit im Oldenburger Klinikum. Bislang gab es keine geeignete Behandlungsmöglichkeit im Nordwesten, da ein Großteil der Patientengruppen altersbedingt ein hohes Operations- und Narkoserisiko mitbrachten. Die neue, schonendere Methode wird direkt am schlagenden Herz durchgeführt und dauert nur 2 Stunden und erlaubt es den meisten PatientInnen, bereits 2 Tage nach dem Eingriff wieder nach Hause zurückzukehren. Am Freitag wurde im Rahmen einer Pressekonferenz ein Entwurf zum Stadionneubau in Oldenburg präsentiert. Um diese Präsentation für alle Interessierten erlebbar zu machen, hat das Stadion Oldenburg GmbH und Co. KG ein Video der Veranstaltung erstellen lassen. Dieses Video ist ab sofort auf der Website der Stadt sowie dem städtischen YouTube-Kanal abrufbar.
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0: Grad und Sonnenschein hier bei uns in Oldenburg. So oder so ähnlich soll es auch den Rest des Tages weitergehen. Wir haben meist einen Mix aus Sonne und Wolken am Himmel und es soll trocken bleiben bei einer Höchsttemperatur von 18 Grad. Heute Nacht geht's dann regnerisch weiter bei Temperaturen um die 13 Grad und morgen startet der Mittwoch eher bedeckt. Abends kommt auch leichter Regen dazu bei maximal 17 Grad.
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0: Wir haben immer noch eine Meldung auf den Fernstraßen. Die A29, Anschlussstelle Oldenburg-Hafen zur Auffahrt in Richtung Osnabrück, die ist nach wie vor bis voraussichtlich Anfang Juni gesperrt. Sonst gibt's aber keine Meldungen von den Fernstraßen und wir werfen direkt einen Blick in unser Stadtgebiet Oldenburg. Die Straßburger Straße ist zwischen dem Berliner Platz und der Donnerschwer Straße gesperrt. Es gibt abschnittsweise Sperrungen am Bahndamm. Die Alexanderstraße und die Nadorster Straße sind in Teilabschnitten halbseitig gesperrt und wir haben natürlich immer noch unsere Dauerbaustellen in der Tirpitzstraße und in der Ziegelhofstraße. Das war's aber noch nicht ganz, geblitzt wird natürlich auch noch. Passen Sie also besonders aufs Tempo auf in der Donnerschwerstraße und in der Enanstraße. Und das war's dann auch schon wieder fürs Erste vom Oldenburger Verkehr. Wir wünschen Ihnen weiterhin eine gute und vor allem sichere Fahrt zusammen mit Ihrem Lokalsender Oldenburg 1. Jetzt noch eine halbe Stunde mit der Sendung am Vormittag und mit Licky Lee und Happy Now.

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1: Heute Abend findet im Casablanca eine Sonderveranstaltung zum Dokumentarfilm Die Toten Hosen – Das letzte Album statt. Im Film geht es um die Band Die Toten Hosen, die an ihrem letzten Album arbeiten. Dabei werden sie über 2 Jahre hinweg exklusiv von Regisseur Erik Friedler begleitet, unter anderem mit Einblick in eine Europatournee. Die Toten Hosen haben deutsche Musikgeschichte geschrieben und begeistern noch heute Generationen. Los geht's heute Abend um 20 Uhr im Casablanca. Heute Abend bietet sich die Gelegenheit für einen schönen Spaziergang durch Oldenburg. Martin Klostermann wird Sie hier durch das Ewastener Moor führen. Er vermittelt dabei Wissenswertes zu Flora, Fauna und zur Kulturgeschichte des Biotops. Festes Schuhwerk ist wärmstens zu empfehlen. Beginn ist heute Abend um 19.30 Uhr am Eibenweg Ecke Sandfurter Weg. Heute Abend wird im Gleispark wieder gefeiert. Hier werden dazu anlässlich aber Kopfhörer aufgesetzt. Mindestens 3 DJs sowie alle möglichen Genres sind mit dabei. Somit ist für den perfekten Vibe vorgesorgt. Los geht's heute Abend um 20 Uhr im Gleispark. Heute Abend ist der Ex-Fußballspieler und Trainer Ewald Lienen zu Gast in Bremen. Der gebürtige Liemker ist unter anderem durch seine langen Haare zu aktiven Zeiten und durch sein Horrorfoul mit aufgeschlitztem Oberschenkel vielen in Erinnerung geblieben. Er setzt sich nun für soziale Gerechtigkeit ein und beobachtet die fortschreitende Kommerzialisierung im Fußball mit klarem Blick und Verstand. Die Veranstaltung beginnt heute Abend um 20 Uhr im Schlachthof in Bremen. Und das waren sie auch schon wieder, unsere Veranstaltungstipps für heute.

Das waren 21 Pilots mit Heathens und das war's jetzt gleich auch schon wieder mit unserer Sendung am Vormittag hier bei Oldenburg 1. Hier geht's gleich weiter mit den NDR Info Weltnachrichten, dann kommen 2 Stunden voller Musik und am Ende um 15 Uhr die Sendung am Nachmittag. Für Sie im Studio war Denise Körner. Vielen Dank fürs Zuhören. Bis zum nächsten Mal und ich wünsche Ihnen noch einen schönen Tag. Tschüss. Heute

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1: Um 13 Uhr mit Tarek Yusbashi. Dem deutschen Wald geht es etwas besser als vor einem Jahr. Das steht im Zustandsbericht der Bundesregierung für 2025. Trotz Hitze und Trockenheit haben sich einige Baumarten stabilisiert. Borkenkäfer und Klimawandel bleiben aber ein Problem. Aus Berlin, Isabel Karas.
2: Bei den Fichten gilt inzwischen wieder etwa jeder vierte Baum als gesund. Im Vorjahr war es nur jeder fünfte. Auch Buchen scheinen sich etwas zu erholen. Insgesamt trägt aber weiterhin nur jeder fünfte Baum in Deutschland eine volle, gesunde Krone. Besonders schlecht ist der Zustand von Kiefern und Eichen. Laut Ministerium verjüngen sich viele Wälder inzwischen langsam wieder. Bundeslandwirtschaftsminister Reiner sprach dennoch von einer langfristigen Aufgabe. Die Folgen der extrem trocken heißen Sommer zwischen 2018 und 2020 wirkten bis heute nach. Der Klimawandel stelle die Wälder weiter vor große Herausforderungen.
1: Wer sich ein Elektroauto oder ein Plug-in-Hybrid-Fahrzeug anschaffen will, kann dafür ab heute eine staatliche Förderung beantragen. Das entsprechende Online-Portal ist jetzt freigeschaltet worden. Jan-Frederik Willems in Berlin erklärt, wie sich die Förderungssumme kalkulieren lässt.
3: Ganz grob gilt die Faustregel, je weniger Einkommen und je mehr Kinder man hat, desto mehr Förderung gibt es auch. Am meisten Geld, 6.000 Euro Zuschuss für ein rein elektrisches Auto, gibt es für Haushalte mit zwei oder mehr Kindern und einem gemeinsamen zu versteuernden Einkommen von maximal 45.000 Euro im Jahr. Für einen Hybriden gibt es maximal 4.500 Euro. Wer zum Beispiel keine Kinder hat und nicht mehr als 80.000 Euro bekommt, hat immerhin noch Anspruch auf 3.000 Euro für ein E-Auto und 1.500 Euro für einen Hybridwagen.
1: In der Demokratischen Republik Kongo sind weitere Bewohner an Ebola gestorben. Neben 131 Todesfällen werden mehr als 500 Verdachtsfälle gemeldet. Die Weltgesundheitsorganisation plant eine Krisensitzung am Nachmittag. Aus der NDR-Nachrichtenredaktion Inken Henkel.
4: Gegen die Variante gibt es laut WHO keinen zugelassenen Impfstoff und keine Therapie. Es handelt sich um die seltene Bundibugyo-Variante des Virus. Die Experten im Notfallausschuss der WHO wollen Empfehlungen ausarbeiten, wie mit dem Ausbruch umgegangen werden soll. Heute sollen mehrere US-Bürger, die sich im Kongo infiziert haben, nach Deutschland geflogen werden. Ein Arzt, der dort gearbeitet hat, und 6 weitere Personen, die Kontakt mit ihm hatten. Nach Deutschland kommen sie zur Behandlung wegen der kürzeren Flugzeiten und der Erfahrungen bei der Versorgung von Ebola-Patienten.
1: Die Zahl der Angriffe auf Parteimitglieder hat im vergangenen Jahr massiv zugenommen. Die AfD-Fraktion hat dazu aktuelle Zahlen bei der Bundesregierung angefragt. In den meisten Fällen geht es um verbale Angriffe wie Beleidigungen. Aus Berlin, Sarah Hennings.
5: Im vergangenen Jahr zählte die Polizei in Deutschland 5.140 Delikte gegen Vertreter von Parteien. Das sind rund 1.500 Angriffe mehr als im Vorjahr. Die meisten Angriffe richteten sich erstmals gegen die AfD. In den Jahren zuvor waren stets die Grünen am stärksten betroffen von Angriffen. Dagegen hat sich die Zahl der Angriffe auf CDU-Mitglieder im vergangenen Jahr nahezu verdreifacht, von rund 420 auf 1.200. Oft geht es um sogenannte Äußerungsdelikte. Dazu zählen unter anderem Volksverhetzung, Verleumdung und Beleidigung, häufig auch bei Social Media.
1: In Niedersachsen müssen sich die Menschen in dieser Woche darauf einstellen, dass Busse und Bahnen nicht fahren. Die Gewerkschaft Verdi hat zu Warnstreiks aufgerufen. Aus der NDR-Nachrichtenredaktion Karen Busche.
6: Die Verkehrsbetriebe in Göttingen machen den Anfang. Dort sollen heute und morgen die Busse stillstehen. Morgen und Donnerstag ist dann Hannover dran. Dort sollen die Beschäftigten von Östra und Regiobus in den Warnstreik treten. Die S- und Regionalbahnlinien in Hannover werden nicht bestreikt. Donnerstag und Freitag folgen 5 weitere Städte in Niedersachsen. Braunschweig, Wolfsburg, Hildesheim, Delmenhorst und Lüchow. Laut Gewerkschaft sind jeweils die kommunalen Verkehrsbetriebe betroffen. Hintergrund des Warnstreiks sind die laufenden Tarifverhandlungen.
1: Urlaub auf hoher See ist so beliebt wie noch nie. Wie das Statistische Bundesamt mitteilte, starteten im vergangenen Jahr mehr als 1,5 Millionen Menschen eine Hochseekreuzfahrt von einem der deutschen Häfen an der Nord- und Ostsee aus. Das waren 4,1% mehr als im Jahr zuvor. Im Vergleich zum Vor-Corona-Jahr 2019 mit damals 1,33 Millionen Passagierinnen und Passagieren betrug der Anstieg 13,5%. Während der Pandemie hatte es wegen der Reisebeschränkungen deutliche Rückgänge gegeben. Das waren die Nachrichten. Das Wetter.
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1: Um 15 Uhr mit Benjamin Kirsch. Der Zustand der deutschen Wälder hat sich 2025 leicht verbessert. Sie leiden aber weiter unter Hitze und Schädlingen. Das steht im neuen Jahresbericht des Landwirtschaftsministeriums, der sogenannten Waldzustandserhebung. Erfasst wird das seit mehr als 40 Jahren anhand der Kronenverlichtung, also dem sichtbaren Nadel- und Blätterverlust. Demnach gilt weiter nur jeder fünfte Baum in Deutschland als gesund, mit großen Unterschieden. Bei Fichten und Buchen hat sich der Zustand deutlich verbessert. Kiefern und Eichen geht es schlechter als im Vorjahr. Landwirtschaftsminister Rainer sagte, extreme Hitze und Trockenheit wirkten sich weiter negativ aus. Deutschland brauche mehr artenreiche Mischwälder, die den Klimaveränderungen standhalten können. Wer sich ein Elektroauto oder ein Plug-in-Hybridfahrzeug anschaffen will, kann dafür ab heute erneut eine staatliche Förderung beantragen. Das entsprechende Online-Portal ist jetzt freigeschaltet worden. Jan-Frederik Willems in Berlin erklärt, wie sich die Förderungssumme kalkulieren lässt.
2: Ganz grob gilt die Faustregel, je weniger Einkommen und je mehr Kinder man hat, desto mehr Förderung gibt es auch. Am meisten Geld, 6.000 Euro Zuschuss für ein rein elektrisches Auto, gibt es für Haushalte mit zwei oder mehr Kindern und einem gemeinsamen zu versteuernden Einkommen von maximal 45.000 Euro im Jahr. Für einen Hybriden gibt es maximal 4.500 Euro. Wer zum Beispiel keine Kinder hat und nicht mehr als 80.000 Euro bekommt, hat immerhin noch Anspruch auf 3.000 Euro für ein E-Auto und 1.500 Euro für einen Hybridwagen.
1: Russlands Präsident Putin ist zu einem Besuch in China eingetroffen. Er wurde von Außenminister Wang Yi empfangen und wird morgen mit Chinas Staatschef Xi Jinping beraten. Ein zentrales Thema dürfte die wirtschaftliche Zusammenarbeit sein. Das Handelsvolumen zwischen beiden Ländern ist in den vergangenen Monaten gewachsen. China ist für Russland eine wichtige Stütze angesichts der westlichen Sanktionen gegen Moskau. Außerdem wollen Xi und Putin eine Erklärung unterzeichnen, in der sie sich für eine multipolare Weltordnung und eine neue Art von internationalen Beziehungen aussprechen. Erst vor einigen Tagen war US-Präsident Trump zu Besuch in Peking. In der Demokratischen Republik Kongo ist die Zahl der Ebola-Toten nach Behördenangaben auf 131 gestiegen. Außerdem sind über 500 Verdachtsfälle registriert. Jetzt soll ein infizierter US-Bürger, der in dem Land gearbeitet hat, zur Behandlung nach Deutschland gebracht werden. Aus der NDR-Nachrichtenredaktion Anina Pomerenke.
3: Die US-Regierung hatte Deutschland wohl um Hilfe gebeten mit dem Verweis darauf, dass es hier bei uns in Deutschland eben ein entsprechendes Expertennetzwerk gibt, das auf solche Fälle besonders gut vorbereitet ist. Die Vorbereitungen sollen laufen. Mehr Informationen hat es vom Bundesgesundheitsministerium heute aber nicht gegeben. Außerdem sollen 6 weitere Personen, die immerhin in Kontakt mit dem Virus waren, nach Deutschland kommen.
1: In den nächsten Jahren werden voraussichtlich immer mehr stillgelegte Bahnstrecken wieder in Betrieb genommen. Nachdem der Bund seine Finanzierung dafür verdoppelt hat, könnten bis 2035 mehr als 900 Kilometer Schiene wieder befahren werden. Aus Berlin Johannes Frevel.
4: Bis Mitte der 2030er Jahre dürften mehr als 50 Strecken reaktiviert werden, zeigt eine Untersuchung des Bahnverbands Allianz pro Schiene, die den Stand der Projekte in allen Bundesländern auswertete. Die Chancen dafür, dass dort wieder Nahverkehrsbahnen rollen könnten, seien so groß wie nie zuvor, sagte Allianz pro Schiene Geschäftsführer Dirk Pflege. Die meisten Vorhaben gibt es in Niedersachsen, Nordrhein-Westfalen und Bayern. Schlusslicht ist demnach Thüringen. In den vergangenen Jahrzehnten wurden in Deutschland rund 15.000 Kilometer, vor allem Nebenstrecken für Regional- und Güterbahnen, als unwirtschaftlich stillgelegt.
1: Der Schauspieler Alexander Held ist tot. Wie das ZDF mitteilte, starb er bereits vor einer Woche im Alter von 67 Jahren nach kurzer Krankheit. Alexander Held spielte in vielen Serien und Fernsehfilmen, unter anderem in den Krimireihen Stralsund und München Mord oder der Verfilmung von Unterleuten. Im Kino war er in Steven Spielbergs Schindlers Liste zu sehen. Das waren die Nachrichten.
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6: Das Wetter im Nordwesten. Derzeit ist es bewölkt bei einer Temperatur von 17 Grad und damit haben wir die Höchsttemperatur für heute auch schon erreicht. Meistens ist es ein Mix aus Sonne und Wolken im Tag, gegen Abend gibt es aber eine 50%ige Regenwahrscheinlichkeit. In der Nacht bleibt es dann regnerisch bei Temperaturen um die 13 Grad. Morgen ist es dann eher ein bedeckter Tag, wo gegen Abend leichter Regen kommen kann, bei einer Höchsttemperatur von 17 Grad.
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6: Aufpassen auf den Fernstraßen, die A28 Oldenburg Richtung Bremen, ist die Überleitung beim Dreieck Stur zur A1 Richtung Bremen gesperrt. Hier findet noch eine Unfallaufnahme statt, die bis ca. 20 Uhr geht. Und die A29 Anschlussstelle Oldenburg Hafen zur Auffahrt in Richtung Osnabrück ist aktuell immer noch bis voraussichtlich Anfang Juni gesperrt. Vorsicht auch im Oldenburger Stadtgebiet, die Straßburger Straße ist zwischen dem Berliner Platz und der Donnerschwerstraße gesperrt. Außerdem gibt es abschnittsweise Sperrungen am Bahndamm und die Ludwigstraße ist voll gesperrt. Dazu haben wir noch ein paar Dauerbaustellen, einmal in der Tibbetstraße und in der Ziegelhofstraße und die Alexanderstraße sowie die Nadosterstraße sind in Teilabschnitten halbseitig gesperrt. Kommen Sie gut und vor allem sicher durch den Verkehr mit Ihrem Lokalsender Oldenburg 1. Jetzt hören Sie die Sendung am Nachmittag. Im Studio für Sie ist Rawa Salnhi. Und wir starten in die erste Stunde mit dem Song Holding On von The War on Drugs.

0: Im Casablanca-Kino läuft heute ein besonderer Film, der die Toten Hosen über 2 Jahre hinweg begleitet. Was es zu erwarten gibt und was sonst diese Woche im Kino läuft, das hat Doris Jansen von Casablanca Oliver Schäfer erzählt.
1: Dann geht's noch weiter am 19.05. mit einer einflussreichen deutschen Band, nämlich mit den Toten Hosen. Die haben ja jetzt so ein bisschen die Tür zugemacht. Also sie kündigen gerade ihre Bandauflösung, das Ende ihrer Karriere an. Und dazu gibt's auch einen Film.
2: Genau, das ist auch ein Dokumentarfilm, der die letzte Tour begleitet und die Toten Hosen dann 2 Jahre lang begleitet bei der Entstehung ihres letzten Albums. Und eben, du hast gerade gesagt, es ist ja auch eine schwierige Zeit, sich so langsam zurückzuziehen. Und dieser Dokumentarfilm, der zeigt all dieses. Also auch ihre Probleme vielleicht damit und ihre Arbeit im Studio mit den Fans. Also auch ein ganz spannendes Ding.
1: Dann gibt es zum Abschluss noch einen Film, der sich auch mit Musik befasst, aber eben nicht mit denjenigen, die es schon geschafft haben. Egal ob Wacken, Iron Maiden oder die Toten Hosen, die müssen sich ja keine Sorgen machen, dass das Publikum kommt. Bei kleineren Konzerten, bei Clubveranstaltungen, bei Sachen, die vor allen Dingen vielleicht nicht in Großstädten stattfinden, sondern eher im ländlichen Raum, manchmal auch hier bei uns in der Gegend, da sieht es ja eher schwierig aus. Das ist gar nicht so einfach, da Musikveranstaltungen auf die Beine zu stellen. Das machen viele Leute auch, die damit gar kein Geld verdienen, einfach damit Kultur überhaupt stattfinden kann. Und genau damit befasst sich ein Film, der von Kulturarbeit im ehrenamtlichen Bereich handelt.
2: Genau, so heißt auch Ehrenamt, eine Kulturreise im ländlichen Raum. Der ländliche Raum ist in dem Fall das Sauerland, aber es ist durchaus auch übertragbar in andere ländliche Räume, wo es durch das Ehrenamt, durch die Leidenschaft, durch die Beschäftigung mit einer bestimmten Sache eben auch ganz viel Gemeinschaft gibt. Und in dem Fall ist es das Metal Diver Festival, um das es da geht, was dieser Dokumentarfilm begleitet und eben auch die Arbeit daran, die ehrenamtliche Arbeit. Es geht um Fankultur, es geht um Klischees, es geht um eine gemeinsame Vision und ganz, ganz, ganz viel Leidenschaft. Der Regisseur Daniel Hofmann ist am 21. Mai, wenn wir diesen Film zeigen, auch dabei, wird eine Menge zu berichten haben. Und mit dabei ist die Agentur Ehrensache der Stadt Oldenburg, weil es geht natürlich um das Ehrenamt. Es geht darum, sich zu engagieren, seine Leidenschaft auszuleben und seine Vision zu verfolgen in Gemeinschaft mit anderen Menschen, also als so demokratisches Gut auch. Ebenfalls mit dabei ist der Verein oder der Metal-Verein Hell Power e.V., den es hier in Oldenburg gibt und die auch ähnlich arbeiten, die genauso kreativ und leidenschaftlich dabei sind. Also es wird auch eine ganz, ganz spannende Veranstaltung.
0: Der Dokumentarfilm über die Toten Hosen läuft heute Abend um 20 Uhr im Casablanca und Ehrenamt gibt es am Donnerstag um 19.30 Uhr zu sehen.

0: Es ist kurz nach 3:30 und somit wieder Zeit für unsere Oldenburg 1 Lokalnachrichten. Diese hat nun Greta Böttger für Sie.
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3: Heute tagt der Kulturausschuss in einer öffentlichen Sitzung. Auf der Tagesordnung steht neben einer Einwohnerfragestunde ein Bericht zur Saisoneröffnung im Heiligen Geistpark, ein Nachbericht zur Ausstellung Edith Ruth und der Nationalsozialismus sowie die Prüfung der Einführung einer Virtual- und Engagement-Reality-App für Oldenburg. Beginn der Sitzung ist dann um 17 Uhr im Sitzungssaal der Alten Flyver. Für Menschen mit einer schweren Undichtigkeit der Herzklappe gibt es jetzt eine neue Behandlungsmöglichkeit im Oldenburger Klinikum. Bislang gab es keine geeignete Behandlungsmöglichkeiten im Nordwesten, da ein Großteil der Patientengruppen altersbedingt ein hohes Operations- und Narkoserisiko mitbrachten. Die neue, schonendere Methode wird direkt am schlagenden Herz durchgeführt, dauert nur 2 Stunden und erlaubt es, den meisten Patienten bereits 2 Tage nach Eingriff wieder nach Hause zurückzukehren. Am Freitag, den 8. Mai, wurde im Rahmen einer Pressekonferenz ein Entwurf zum Stadionneubau in Oldenburg präsentiert. Um diese Präsentation für alle Interessierten erlebbar zu machen, hat die Stadion Oldenburg GmbH und Co. KG ein Video der Veranstaltung erstellen lassen. Dieses Video ist ab sofort auf der Website der Stadt sowie dem städtischen YouTube-Kanal abrufbar.
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0: Derzeit ist es weiterhin bewölkt bei einer Temperatur von 18 Grad und damit haben wir auch die heutige Höchsttemperatur schon erreicht. Meistens ist im Laufe des Tages ein Mix aus Sonne und Wolken, gegen den späten Abend gibt es jedoch eine 70%ige Regenwahrscheinlichkeit. In der Nacht ist es dann regnerisch bei Temperaturen um die 13 Grad. Morgen ist es dann eher bedeckt. Gegen abends gibt es einen leichten Regen bei einer Höchsttemperatur von 17 Grad.
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0: Vorsicht auf den Fernstraßen, die A28 Oldenburg Richtung Leer. Zwischen Westerstede West und Appenremels gibt es Gefahr durch Gegenstände auf der Fahrbahn. Seien Sie also vorsichtig. Und ebenfalls auf der A28 von Oldenburg Richtung Bremen ist die Überleitung beim Dreieckstur zur A1 Richtung Bremen gesperrt. Hier findet noch weiterhin eine Unfallaufnahme statt, die bis ca. 20 Uhr dauert. Und die A29 Anschlussstelle Oldenburg-Hafen zur Auffahrt in Richtung Osnabrück ist aktuell weiter bis voraussichtlich Anfang Juni gesperrt. Auch im Oldenburger Stadtgebiet bitte aufpassen, die Straßburger Straße ist zwischen dem Berliner Platz und der Donnerschwerstraße gesperrt. Außerdem gibt es abschnittsweise Sperrungen am Bahndamm und die Ludwigstraße ist voll gesperrt. Dazu haben wir noch ein paar Dauerbaustellen in der Tirpitzstraße und in der Ziegelhofstraße. Und in der Alexanderstraße sowie in der Nadosterstraße sind in Teilabschnitten halbseitig gesperrt. Kommen Sie gut und vor allem sicher durch den Verkehr mit Ihrem Lokalsender Oldenburg 1. Jetzt geht's weiter mit der Sendung am Nachmittag und zwar mit dem Song Everything, All at Once, All of the Time von Earth and Out.

Und damit kommen wir zum Album der Woche, und zwar von Metric, Romanticize the Dive. Romanticize the Dive ist das 10. Studioalbum der kanadischen Indie-Rockband Metric. Die Gruppe wurde 1998 von Sängerin Emily Haynes und Gitarrist James Shaw gegründet. 2003 erschien ihre erste Platte, deren musikalischen Mix aus Pop, Rock, New Wave und Electronic die Band bis heute beibehalten und ständig weiterentwickelt hat. Mit Liedern wie Dead Disco, Help Am I Alive oder Gimme Sympathy hatten sie weltweit beliebte Indie-Hits und haben dafür in ihrer Heimat Kanada auch etliche Musikpreise gewonnen. Neben ihren regulären Platten haben sie auch Soundtracks für Filme wie Cosmopolis, Twilight bis zum Abendrot oder Scott Pilgrim gegen den Rest der Welt komponiert. Für das neue Album sind sie nach New York zurückgekehrt, der Stadt, die für den Beginn ihrer Karriere und ihre großen Hits steht. Denn dort im Electric Lady Studio haben sie bereits Ende der Nullerjahre ihre Platten Fantasies und Synthetica aufgenommen. Rund 15 Jahre später haben sie nun Romanticize the Dive am selben Ort produziert und haben genau wie damals mit dem Produzenten Gavin Brown zusammengearbeitet. Herausgekommen ist dabei ein Album der Rückschau auf ihre Jugend und auf ihre größten Erfolge, das zugleich aber auch aktuelles Zeitgeschehen und persönliche Entwicklungen reflektiert. Und das außerdem das vielleicht poppigste und synthie-lastigste Album der Band seit langem darstellt. Und dann hören wir auch mal rein in einen Song von, und zwar Moral Compass von Metric.

Metric aus Kanada kehren mit Romanticize the Dive zu ihren elektroklassischen Popwurzeln zurück. Dafür haben sie melodiöse und eingängige Songs komponiert, die durchaus auch autobiografisch gelesen werden können. Passend zu dieser musikalischen Vergangenheitsbewältigung gehen sie demnächst mit Broken Social Scene auf Tour, einer weiteren kanadischen Indie-Pop-Band, die ebenfalls von Sängerin Haynes und Gitarrist Shaw Anfang der 2000er mitgegründet worden ist. Romanticize the Dive von Metric ist am 24. April erschienen und jeden Tag in dieser Woche werden wir einen anderen Song aus diesem Album spielen. Reinhören lohnt sich also definitiv.

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2: Heute Abend bietet sich die Gelegenheit für einen schönen Spaziergang. Martin Klostermann wird Sie hier durch das Eversener Moorburg führen. Er vermittelt dabei Wissenswertes zu Flora, Fauna und zur Kulturgeschichte des Biotops. Festes Schuhwerk ist wärmstens zu empfehlen. Beginn ist heute Abend um 19.30 Uhr am Eibenweg Ecke Sandfurter Weg. Heute Abend wird auch im Gleispark wieder gefeiert. Hier werden dazu anlässlich Kopfhörer aufgesetzt. Mindestens 3 DJs sowie allmögliche Genres sind hiermit dabei. Somit ist für den perfekten Vibe vorgesorgt. Los geht's heute Abend um 20 Uhr im Gleispark. Und heute Abend ist der Ex-Fußballspieler und Trainer Ewald Lienen zu Gast in Bremen. Der gebürtige Liemker ist unter anderem durch seine langen Haare zu aktiven Zeiten sowie durch seinen Horrorfilm mit aufgeschlitztem Oberschenkel vielen in Erinnerung geblieben. Er setzt sich nun für soziale Gerechtigkeit ein und beobachtet die fortschreitende Kommerzialisierung im Fußball mit klarem Blick und Verstand. Die Veranstaltung beginnt heute Abend um 20 Uhr im Schlachthof in Bremen. Und das waren sie auch schon, die Oldenburg 1 Veranstaltungstipps für heute.

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1: Um 16 Uhr mit Benjamin Kirsch. Wer sich ein Elektroauto oder ein Plug-in-Hybridfahrzeug anschaffen will, kann dafür ab heute erneut eine staatliche Förderung beantragen. Das entsprechende Online-Portal ist jetzt freigeschaltet worden. Jan-Friedrich Willems in Berlin erklärt, wie sich die Förderungssumme kalkulieren lässt.
2: Ganz grob gilt die Faustregel, je weniger Einkommen und je mehr Kinder man hat, desto mehr Förderung gibt es auch. Am meisten Geld, 6.000 Euro Zuschuss für ein rein elektrisches Auto, gibt es für Haushalte mit zwei oder mehr Kindern und einem gemeinsamen zu versteuernden Einkommen von maximal 45.000 Euro im Jahr. Für einen Hybriden gibt es maximal 4.500 Euro. Wer zum Beispiel keine Kinder hat und nicht mehr als 80.000 Euro bekommt, hat immerhin noch Anspruch auf 3.000 Euro für ein E-Auto und 1.500 Euro für einen Hybridwagen.
1: Der Zustand der deutschen Wälder hat sich 2025 leicht verbessert. Sie leiden aber weiter unter Hitze und Schädlingen. Das steht im neuen Jahresbericht des Landwirtschaftsministeriums, der sogenannten Waldzustandserhebung. Erfasst wird das seit mehr als 40 Jahren anhand der Kronenverlichtung, also dem sichtbaren Nadel- und Blätterverlust. Demnach gilt weiter nur jeder fünfte Baum in Deutschland als gesund, mit großen Unterschieden. Bei Fichten und Buchen hat sich der Zustand deutlich verbessert. Kiefern und Eichen geht es schlechter als im Vorjahr. Landwirtschaftsminister Rainer sagte, extreme Hitze und Trockenheit wirkten sich weiter negativ aus. Deutschland brauche mehr artenreiche Mischwälder, die den Klimaveränderungen standhalten können. In der Demokratischen Republik Kongo sind weitere Bewohner an Ebola gestorben. Neben 131 Todesfällen werden mehr als 500 Verdachtsfälle gemeldet. Die Weltgesundheitsorganisation plant eine Krisensitzung am Nachmittag. Aus der NDR-Nachrichtenredaktion Inken Henkel.
3: Gegen die Variante gibt es laut WHO keinen zugelassenen Impfstoff und keine Therapie. Es handelt sich um die seltene Bundibugyo-Variante des Virus. Die Experten im Notfallausschuss der WHO wollen Empfehlungen ausarbeiten, wie mit dem Ausbruch umgegangen werden soll. Heute sollen mehrere US-Bürger, die sich im Kongo infiziert haben, nach Deutschland geflogen werden. Ein Arzt, der dort gearbeitet hat, und 6 weitere Personen, die Kontakt mit ihm hatten. Nach Deutschland kommen sie zur Behandlung wegen der kürzeren Flugzeiten und der Erfahrungen bei der Versorgung von Ebola-Patienten.
1: Das Europaparlament hat für höhere Stahlzölle gestimmt. Die Parlamentarier beschlossen, dass andere Länder eine deutlich geringere Menge Stahl zollfrei in die EU einführen dürfen. Diese Grenze wird auf rund 18 Millionen Tonnen reduziert. Auf Einfuhren oberhalb dieser Grenze fallen jetzt 50% Zoll an. Bisher waren es 25%. Die EU wirft insbesondere China vor, seine Stahlindustrie mit staatlichen Hilfen einen unfairen Vorteil zu verschaffen. Deshalb sollen europäische Hersteller jetzt stärker unterstützt werden. In den nächsten Jahren gehen voraussichtlich immer mehr stillgelegte Bahnstrecken wieder in Betrieb. Nachdem der Bund seine Finanzierung dafür verdoppelt hat, könnten bis 2035 mehr als 900 Kilometer Schiene wiederbelebt werden. Aus Berlin Johannes Frevel.
4: Bis Mitte der 2030er Jahre dürften mehr als 50 Strecken reaktiviert werden, zeigt eine Untersuchung des Bahnverbands Allianz pro Schiene, die den Stand der Projekte in allen Bundesländern auswertete. Die Chancen dafür, dass dort wieder Nahverkehrsbahnen rollen könnten, seien so groß wie nie zuvor, sagte Allianz pro Schiene Geschäftsführer Dirk Pflege. Die meisten Vorhaben gibt es in Niedersachsen, Nordrhein-Westfalen und Bayern. Schlusslicht ist demnach Thüringen.
1: Die Zahl der Angriffe auf Parteimitglieder hatte im vergangenen Jahr massiv zugenommen. Die AfD-Fraktion hat dazu aktuelle Zahlen bei der Bundesregierung angefragt. In den meisten Fällen geht es um verbale Angriffe wie Beleidigungen. Aus Berlin Sarah Hennings.
5: Im vergangenen Jahr zählte die Polizei in Deutschland 5.140 Delikte gegen Vertreter von Parteien. Das sind rund 1.500 Angriffe mehr als im Vorjahr. Die meisten Angriffe richteten sich erstmals gegen die AfD. In den Jahren zuvor waren stets die Grünen am stärksten betroffen von Angriffen. Dagegen hat sich die Zahl der Angriffe auf CDU-Mitglieder im vergangenen Jahr nahezu verdreifacht. Von rund 420 auf 1.200. Oft geht es um sogenannte Äußerungsdelikte. Dazu zählen unter anderem Volksverhetzung, Verleumdung und Beleidigung, häufig auch bei Social Media.
1: Das waren die Nachrichten.
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8: Derzeit ist es bewölkt bei einer Temperatur von 18 Grad und damit haben wir auch die Höchsttemperatur für heute schon erreicht. Im Laufe des Tages ist es meist ein Mix aus Sonne und Wolken. Gegen den späten Abend gibt es jedoch eine 70%ige Regenwahrscheinlichkeit. In der Nacht ist es dann regnerisch bei Temperaturen um die 14 Grad. Morgen ist es dann eher bedeckt, gegen Abend gibt es dann einen leichten Regen bei einer Höchsttemperatur von 17 Grad.
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8: Vorsicht auf den Fernstraßen, die A29 in der Jadelinie Oldenburg Richtung Wilhelmshaven. Zwischen Kreuz Oldenburg Nord und Oldenburg Hafen besteht Gefahr durch Reifenteile auf der Fahrbahn. Seien Sie also vorsichtig. Bei der A28 in Oldenburg Richtung Leer zwischen Westerstede West und Appenremmels besteht auch Gefahr durch Gegenstände auf der Fahrbahn. Und außerdem in der A28 Oldenburg Richtung Bremen ist die Überleitung beim Dreieckstur zur A1 Richtung Bremen gesperrt. Hier findet dabei eine Unfallaufnahme statt, die bis ca. 20 Uhr geht. Und die A29 Anschlussstelle Oldenburghafen zur Auffahrt in Richtung Osnabrück ist aktuell bis voraussichtlich Anfang Juni gesperrt. Und auch vorsichtig im Oldenburger Stadtgebiet, die Straßburger Straße ist zwischen dem Berliner Platz und der Donnerschwer Straße gesperrt. Außerdem gibt es abschnittsweise Sperrungen am Bahndamm und die Ludwigstraße ist voll gesperrt. Außerdem haben wir noch ein paar Dauerbaustellen, einmal in der Tirpitzstraße und in der Ziegelhofstraße. Und in der Alexanderstraße sowie die Natusstraße sind in Teilabschnitten halbseitig gesperrt. Kommen Sie gut und vor allem sicher durch den Verkehr mit Ihrem Lokalsender Oldenburg 1. Hier geht es jetzt weiter mit der zweiten Stunde der Sendung am Nachmittag. Und zwar mit dem Song Right Here, Right Now von Fatboy Slim.

Unser heutiger Song des Tages kommt von Father John Misty und heißt The Payoff. Father John Misty, eigentlich Joshua Tillman, ist ein US-amerikanischer Rockmusiker und ehemaliger Bandschlagzeuger. Seine Musik und Lyrik sind bekannt für Sarkasmus und Verzweiflung, jedoch bleiben sie auch absolut zeitgemäß. Der Song The Payoff hört sich beim ersten Hören wie ein Verkäuferpitch an, welcher durch dunkel lakonischem Witz gekennzeichnet ist. Jedoch hat der Song auch etwas Beunruhigendes, denn es vermittelt ein Gefühl totaler Ohnmacht bis hin zu totaler Machtlosigkeit, die wiederkehrend folgt. Und dann hören wir auch mal rein. The Payoff von Father John Misty.

Und das war Father John Misty mit The Payoff. Am 9. Juni kommt er für ein Konzert exklusiv nach Deutschland. Dann tritt er nämlich in Köln im Karlsberg Victoria auf.

0: Es ist 16:30 und somit wieder Zeit für unsere Oldenburg 1 Lokalnachrichten. Diese auch jetzt auch wieder Greta Böttger für Sie.
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2: Heute tagt der Kulturausschuss in einer öffentlichen Sitzung. Auf der Tagesordnung steht neben einer Einwohnerfragestunde ein Bericht zur Saisoneröffnung im Heiligen Geistpark, ein Nachbericht zur Ausstellung Edith Ruth und der Nationalsozialismus sowie die Prüfung der Einführung einer Virtual- und Engagement-Reality-App für Oldenburg. Beginn der Sitzung ist dann um 17 Uhr im Sitzungssaal der Altenfleiber. Für Menschen mit einer schweren Undichtigkeit der Herzklappe gibt es jetzt eine neue Behandlungsmöglichkeit im Oldenburger Klinikum. Bislang gab es keine geeignete Behandlungsmöglichkeiten im Nordwesten, da ein Großteil der Patientengruppen altersbedingt ein hohes Operations- und Narkoserisiko mitbrachten. Die neue, schonendere Methode wird direkt am schlagenden Herz durchgeführt, dauert nur 2 Stunden und erlaubt es, den meisten Patienten bereits 2 Tage nach Eingriff wieder nach Hause zurückzukehren. Am Freitag, den 8. Mai, wurde im Rahmen einer Pressekonferenz ein Entwurf zum Stadionneubau in Oldenburg präsentiert. Um diese Präsentation für alle Interessierten erlebbar zu machen, hat die Stadion Oldenburg GmbH und Co. KG ein Video der Veranstaltung erstellen lassen. Dieses Video ist ab sofort auf der Website der Stadt sowie dem städtischen YouTube-Kanal abrufbar.
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0: Derzeit ist es auch weiterhin bewölkt bei einer Temperatur von 17 Grad und somit auch die Höchsttemperatur für heute. Meist ist im Laufe des Tages ein Mix aus Sonne und Wolken. Gegen den späten Abend erwartet uns aber eine 70%ige Regenwahrscheinlichkeit. In der Nacht ist es dann regnerisch bei Temperaturen um die 14 Grad. Morgen ist es dann eher bedeckt, gegen Abend gibt es dann leichten Regen bei einer Höchsttemperatur von 17 Grad.
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0: Vorsicht auf den Fernstraßen, die A28 Oldenburg Richtung Leer zwischen Westerstede West und Apen-Remmels besteht Gefahr durch Gegenstände auf der Fahrbahn. Und die A29 Anschlussstelle Oldenburg-Hafen zur Auffahrt in Richtung Osnabrück ist aktuell bis voraussichtlich Anfang Juni gesperrt. Seien Sie auch hier also vorsichtig. Und auch im Oldenburger Stadtgebiet bitte aufpassen, die Straßburger Straße ist zwischen dem Berliner Platz und der Donnerschwerstraße gesperrt. Außerdem gibt es Sperrungen abschnittsweise am Bahndamm und die Ludwigstraße ist auch voll gesperrt. Zudem haben wir noch ein paar Dauerbaustellen, einmal in der Tirpitzstraße und in der Ziegelhofstraße. Außerdem sind die Alexanderstraße und die Nordosterstraße in Teilabschnitten halbseitig gesperrt. Kommen Sie gut und vor allem sicher durch Ihren Verkehr mit Ihrem Lokalsender Oldenburg 1. Sie hören weiterhin die Sendung am Nachmittag und wir machen weiter mit dem Song Another Time von Zoo Amber.

0: Der Bundesminister für Landwirtschaft, Ernährung und Heimat, Alois Rainer, hat das Oldenburger Verbundprojekt EAT besucht. Er erhielt einen praxisnahen Einblick in die Umsetzung des Projekts, das sich für gesunde und nachhaltige Verpflegung in Oldenburg und Region einsetzt.
1: Oldenburg zeigt, wie eine nachhaltigere und regionale Ernährung in der Praxis funktionieren kann. Bundesminister Alois Rainer hat sich heute vor Ort ein Bild vom Verbundprojekt EAT gemeinsam regional genießen gemacht. Das Modell soll Großküchen, regionale Erzeuger und die Politik zusammenbringen.
2: Es ist ein unglaublich tolles Projekt. Also die machen tolle Arbeit. Wir unterstützen das Projekt mit ca. 740.000 Euro. Über 3 Jahre hinweg, und da ist jeder Euro, wenn ich das jetzt so gesehen habe, bestens angelegt.
1: Mit dieser Förderung wird in der Region Oldenburg systematisch daran gearbeitet, mehr regionale und biozertifizierte Lebensmittel in Schulen, Kitas und Betriebskantinen auf den Tisch zu bringen. Das Projekt verbindet Klimaschutz, gesunde Ernährung und die Stärkung heimischer Landwirte.
3: Unser Ziel war ja, die Biozertifizierung zu erlangen. Das haben wir jetzt geschafft. Also letzten Freitag haben wir das Zertifikat bekommen. Und wir sind jetzt dabei, uns mit regionalen Anbietern zu vernetzen. Mit dem Hof Grummersort in erster Linie und mit der Firma Kornkraft, die uns mit Bioprodukten beliefert. Und auf diese Weise wollen wir frische regionale Produkte in Bioqualität an unsere Lieferkunden weitergeben. Das sind überwiegend Schulkinder und Kindergartenkinder.
1: Petra Lukas, Küchenleiterin im Baumhaus, treibt diese Umstellung mit viel Engagement voran. Für sie ist das Projekt keine abstrakte politische Idee, sondern etwas, das sie täglich in der Küche lebt.
3: Ich habe auf einem Hof gewohnt, auf einem kleinen Resthof, habe dort mit meiner Familie zusammen Gemüse und Obst angebaut, und mir ist es jetzt ein großes Anliegen gewesen, mein privates Engagement auch hier in diesen Betrieb zu integrieren.
1: Diese persönliche Leidenschaft für regionale und saisonale Lebensmittel prägt ihre Arbeit. Gleichzeitig weiß sie genau, wo die größten Schwierigkeiten liegen, wenn man Kinder für gesünderes Essen begeistern will.
3: Die größte Herausforderung ist tatsächlich, dass wir den Kindern noch ein bisschen nahe bringen möchten, dass das Gemüse lecker ist und gut schmeckt, dass es nicht nur bunt aussieht, sondern dass man es auch essen kann.
1: Warum gerade Oldenburg für ein solches Vorhaben ideale Bedingungen bietet, erklärt Oberbürgermeister Jürgen Krogmann.
4: Oldenburg ist eine Metropole mitten in einem landwirtschaftlich geprägten Raum. Wir bemühen uns ja auf vielen Ebenen um das Thema Regionalität, wir bemühen uns um das Thema Klimaschutz, aber auch um das Thema Qualität der Ernährung, auch in unseren Großküchen. Wir haben ja selber auch zum Beispiel in der Schule auch viele Mensen, die wir bespielen, wo wir auch Konzepte haben. Uns ist es sehr wichtig, dass wir so viel wie möglich regionale Lebensmittel einsetzen können.
1: Trotz der bisherigen Erfolge und der guten Zusammenarbeit in der Region bleibt Krogmann realistisch. Er weiß, dass das Projekt nur ein erster Schritt ist und noch viel Arbeit vor der Stadt und der gesamten Region liegt, um die Ernährungswende wirklich voranzubringen.
4: Wir haben noch, glaube ich, einen ganz weiten Weg zu gehen. Und insofern würden wir uns natürlich freuen, wenn der Bund, wie das hier bei diesem Projekt war, auch künftige Projekte weiter unterstützen würde.
1: Ob das Modell sich bewährt machen wird, hängt von vielen Faktoren ab. In Oldenburg jedenfalls ist der Appetit auf Veränderung groß und der Geschmack der Region schon auf den Tellern angekommen.

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1: Heute Abend findet in Casablanca eine Sonderveranstaltung zum Dokumentarfilm Die Toten Hosen – Das letzte Album statt. Im Film geht es um die Band Die Toten Hosen, die an ihrem letzten Album arbeiten. Dabei werden sie über 2 Jahre hinweg exklusiv von Regisseur Erik Friedler begleitet, unter anderem mit Einblick in eine Europa-Tournee. Die Toten Hosen haben deutsche Musikgeschichte geschrieben und begeistern heute noch Generationen. Los geht's heute Abend um 20 Uhr im Casablanca. Heute Abend bietet sich die Gelegenheit für einen schönen Spaziergang. Martin Klostermann wird Sie hier durch das Eversner Moor führen. Er vermittelt dabei Wissenswertes zu Flora, Fauna und zur Kulturgeschichte des Biotops. Festes Schuhwerk ist hier wärmstens zu empfehlen. Beginn ist heute Abend um 19.30 Uhr am Eibenweg Ecke Sandfurter Weg. Und heute Abend wird im Gleispark wieder gefeiert. Hier werden dazu anlässlich Kopfhörer aufgesetzt. Mindestens 3 DJs sowie allmögliche Genres sind hier mit dabei. Somit ist für den perfekten Vibe vorgesorgt. Los geht's heute Abend um 20 Uhr im Gleispark. Und das waren sie auch wieder, die Oldenburg-Vereins-Veranstaltungstipps für heute.

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1: Um 17 Uhr mit Benjamin Kirsch. Den deutschen Wäldern machen die Folgen von Hitze und Trockenheit weiterhin zu schaffen. Der Zustand hat sich im vergangenen Jahr aber nicht weiter verschlechtert, wie aus dem aktuellen Bericht des Landwirtschaftsministeriums hervorgeht. Aus der NDR-Nachrichtenredaktion Thorsten Lange.
2: Jedes Jahr untersuchen Experten zwischen Mitte Juli und Mitte August stichprobenartig die Kronen der Bäume und messen den sichtbaren Nadel- und Blätterverlust. Große Veränderungen haben sie im Jahr 2025 nicht festgestellt. Gut ein Drittel der Bäume weist Schäden auf. Der Wald hat sich von den extrem trockenen und heißen Sommern der Jahre 2018 bis 2020 noch nicht erholt. Die Eiche ist am anfälligsten. Auch immer mehr Kiefern sind geschädigt. Bei der Buche sieht es dagegen besser aus.
1: Wer sich ein Elektroauto oder ein Plug-in-Hybridfahrzeug anschaffen will, kann dafür ab heute erneut eine staatliche Förderung beantragen. Das entsprechende Online-Portal ist jetzt freigeschaltet worden. Jan-Friedrich Willems in Berlin erklärt, wie sich die Förderungssumme kalkulieren lässt.
3: Ganz grob gilt die Faustregel, je weniger Einkommen und je mehr Kinder man hat, desto mehr Förderung gibt es auch. Am meisten Geld, 6.000 Euro Zuschuss für ein rein elektrisches Auto, gibt es für Haushalte mit zwei oder mehr Kindern und einem gemeinsamen zu versteuernden Einkommen von maximal 45.000 Euro im Jahr. Für einen Hybriden gibt es maximal 4.500 Euro. Wer zum Beispiel keine Kinder hat und nicht mehr als 80.000 Euro bekommt, hat immerhin noch Anspruch auf 3.000 Euro für ein E-Auto und 1.500 Euro für einen Hybridwagen.
1: Die Weltgesundheitsorganisation ist alarmiert wegen des Ebola-Ausbruchs in der Demokratischen Republik Kongo und in Uganda. Am Nachmittag tagt der Notfallausschuss, eine Gruppe internationaler Experten. Aus Genf Katrin Hondel.
4: Er sei tief besorgt über das Ausmaß und die Geschwindigkeit der Epidemie, sagte WHO-Generaldirektor Tedros in Genf. Deshalb habe er schon am Sonntag den internationalen Gesundheitsnotstand ausgerufen, zum ersten Mal in der WHO-Geschichte, also noch vor der Tagung des Notfallkomitees. Eine WHO-Mitarbeiterin in der Demokratischen Republik Kongo beschrieb die Lage in einer Videoschalte als zutiefst besorgniserregend. Bislang wurden mehr als 500 Verdachtsfälle gemeldet, mehr als 130 mutmaßlich infizierte Menschen sind gestorben. Das Epizentrum der Ebola-Epidemie ist in der Provinz Ituri im Nordosten der Demokratischen Republik Kongo. Auch aus anderen Regionen und dem Nachbarland Uganda wurden neue Verdachtsfälle gemeldet.
1: Russlands Präsident Putin ist zu einem Besuch in China eingetroffen. Er wurde von Außenminister Wang Yi empfangen und wird morgen mit Chinas Staatschef Xi Jinping beraten. Ein zentrales Thema dürfte die wirtschaftliche Zusammenarbeit sein. Das Handelsvolumen zwischen beiden Ländern ist in den vergangenen Monaten gewachsen. China ist für Russland eine wichtige Stütze angesichts der westlichen Sanktionen gegen Moskau. Außerdem wollen Xi und Putin eine Erklärung unterzeichnen, in der sie sich für eine multipolare Weltordnung und eine neue Art von internationalen Beziehungen aussprechen. Erst vor einigen Tagen war US-Präsident Trump zu Besuch in Peking. Das Europaparlament hat für höhere Stahlzölle gestimmt. Die Parlamentarier beschlossen, dass andere Länder eine deutlich geringere Menge Stahl zollfrei in die EU einführen dürfen. Diese Grenze wird auf rund 18 Millionen Tonnen reduziert. Auf Einfuhren oberhalb dieser Grenze fallen jetzt 50% Zoll an. Bisher waren es 25%. Die EU wirft insbesondere China vor, seine Stahlindustrie mit staatlichen Hilfen einen unfairen Vorteil zu verschaffen. Deshalb sollen europäische Hersteller jetzt stärker unterstützt werden. Die Sammelklage gegen den Streaming-Anbieter Amazon Prime könnte scheitern. Am heutigen ersten Prozesstag kam das Oberlandesgericht München zu der Auffassung, dass die erforderliche Gleichartigkeit der Ansprüche nicht vorliegt. Aus München, Jonathan Schulenburg.
5: Im Kern geht es um die Frage, ob Amazon extra Geld verlangen darf, damit Prime Video wie ursprünglich angekündigt werbefrei bleibt. Seit 5. Februar 2024 läuft Werbung. Wer sie abschalten will, zahlt 2,99 Euro im Monat. Aus Sicht der Verbraucherzentrale Sachsen ist das unzulässig, zumindest bei schon vorher abgeschlossenen Verträgen. Der Sammelklage haben sich schon über 219.000 Menschen angeschlossen. Amazon weist die Vorwürfe zurück. Man habe die Kunden transparent informiert, so heißt es in einer Stellungnahme. Ein Urteil soll am 17. Juli fallen. Die Verbraucherzentrale will dann zum Bundesgerichtshof weiterziehen.
1: Das waren die Nachrichten.
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6: 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Das Wetter im Nordwesten.
7: Derzeit ist es weiterhin bewölkt bei einer Temperatur von 17 Grad und damit auch die Höchsttemperatur für heute. Im Laufe des Tages ist es meist ein Mix aus Sonne und Wolken. Gegen den späten Abend gibt es eine 70%ige Regenwahrscheinlichkeit. In der Nacht ist es dann regnerisch bei Temperaturen um die 14 Grad. Morgen ist es dann eher bedeckt, gegen Abend gibt es dann leichten Regen bei einer Höchsttemperatur von ebenfalls 17 Grad.
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7: Vorsicht auf den Fernstraßen, die A29 Anschlussstelle Oldenburg-Hafen zur Auffahrt in Richtung Osnabrück ist aktuell bis voraussichtlich Anfang Juni gesperrt. Und auch im Oldenburger Stadtgebiet bitte aufpassen, die Straßburger Straße ist zwischen dem Berliner Platz und der Donnerschwerstraße gesperrt. Außerdem gibt es abschnittsweise Sperrungen am Bahndamm und die Ludwigstraße ist voll gesperrt. Außerdem haben wir noch ein paar Dauerbaustellen, einmal in der Tippetstraße und in der Ziegelhofstraße. Und die Alexanderstraße sowie die Nadelstraße sind in Teilabschnitten halbseitig gesperrt. Kommen Sie gut und vor allem sicher durch den Verkehr mit Ihrem Lokalsender Oldenburg 1. Jetzt geht's weiter mit der letzten Stunde in der Sendung am Nachmittag. Und wir fangen hierbei an mit dem Song Careful von Paramore.

0: Die Arbeiterwohlfahrt, kurz AWO, setzt sich bundesweit für eine tolerantere Gesellschaft ein. Bei uns in Oldenburg organisiert Mitarbeiterin Jacqueline Ritter unter dem Titel Regenbogen 3.0 einen queeren Treff für SeniorInnen. Warum es so einen Schutzraum gerade für alte und queere Menschen bei uns in Oldenburg braucht, das hat sie unserer Redakteurin Larissa Helmke erzählt.
1: Regenbogen 3.0. Auf der Website steht, dass ihr das für LGBTQIA+-SeniorInnen anbietet. Also das meint lesbische, schwule, bisexuelle, trans, queere Senioren, intersexuelle oder außer- oder zwischengeschlechtliche SeniorInnen. Wieso denn 3.0? Also Regenbogen kann man sich denken, so Pride Flag bunt, aber warum 3.0?
2: Mein Arbeitstitel war Queere Oldies. Und dann dachte ich mir, nee, diese ältere Generation ist mit diesem ganzen Denglisch und diesem Englisch machend überhaupt nicht so warm, wie ich das bin. Und dann war ich halt bei Regenbogen, so als Symbol. Und 3.0 steht für das dritte Lebensalter, für die Zeit ab Berufsende mit Renteneinstieg. Aber wie gesagt, wir haben es geöffnet.
1: Das ist spannend, so ein Angebot für queere SeniorInnen, weil wenn ich das mal so mitdenke, wie es vielleicht auch in der Jugend von diesen Personen oft so war, da gab es gar nicht so viel queere Schutzräume und gibt es auch nach wie vor nicht, auch wenn sich natürlich Räume öffnen oder es auch Schutzräume gibt für queere Menschen. Im Allgemeinen ist es so, dass viele, die jetzt ja im sogenannten dritten Lebensalter dann sind, gar nicht Anlaufstellen finden, wo sie sich vernetzen können, treffen können, über vielleicht auch Themen sprechen können, die sie im Besonderen dann interessieren. Warum ist es denn so wichtig, dass ihr solche Räume schafft?
2: Die Stadt Oldenburg sorgt gut dafür, dass es im ganzen Stadtgebiet diese Projekte der offenen Altenhilfe gibt. Aber was mir damals schon aufgefallen ist, die sind da nicht. Die findet man dort nicht. Auch jetzt noch nicht. Auch jetzt, wo eigentlich alle wissen, dass ich zwei Projekte habe, finde ich bei Hand in Hand kaum, ich sage wieder, queere Menschen. Das ist einfacher. Also es sind keine Schwulen, Lesben, Trans, Inter, Bi, Queer. Also es gibt diese Menschen nicht in diesen anderen Projekten. Und deswegen ist es wichtig, dass wir das machen. Es gibt eine große Differenz. Es gibt viele Menschen jetzt im Projekt, die viel dafür gekämpft haben, dafür zu sagen, ich bin schwul, ich bin lesbisch und die sich jetzt auch gerade gar nicht so wieder unterdrücken lassen. Aber die etwas Älteren, die haben jetzt die Sorge, wieder zurück in den Schrank, sage ich mal, gedrückt zu werden bei der aktuellen Lage. Und am Anfang habe ich immer gesagt, mein Ziel ist es, dass wir das Projekt irgendwann nicht mehr brauchen, weil wir alle Menschen einfach in diesen Strukturen anbinden können, die es gerade ja gibt. Aber das sehe ich noch nicht so. Es braucht weiterhin tatsächlich diese Schutzräume, dieser Austausch, dieses Gefühl, unter sich zu sein, ohne viel erklären zu müssen. Und ich mache tatsächlich auch ganz wenig Werbung in der Zeitung. Also es gibt einen Verteiler, da kommt man nur rein, wenn man sich mit mir vorher so ein bisschen mal abgesprochen hat oder irgendwie Interesse gezeigt hat, um eben nicht das zu sehr zu öffnen. Also weil natürlich auch die Sorge vor Diskriminierung oder jeglicher anderer Art von Gewalt einfach da ist. Und das sind natürlich Erfahrungen, die niemand nochmal machen möchte. Ich will da auf jeden Fall eine Retraumatisierung vermeiden und ich will selber natürlich nicht in die Situation kommen.
1: Also Schutzraum wirklich im wahrsten Sinne des Wortes. Ihr versucht, Räume zu schaffen, wo die Personen sich auch geschützt aufhalten können. So klingt das.
2: Genau, also wir sind nicht undercover. Wenn jemand irgendwie draußen vorbeiläuft und uns sieht, machen wir schon die Tür auf und sind offen. Aber trotzdem sind wir da ein bisschen zurückhaltender, ja.
1: Warum denkst du, dass bei den anderen Angeboten, zum Beispiel deinem Hand-in-Hand-Projekt, diese queeren SeniorInnen eben nicht auftauchen?
2: Das ist eine extrem gute Frage. Ich habe auch schon meine Regenbogenmenschen gefragt, warum die da, also ne, warum das nicht passt. Aber ich glaube, weil das zu heteronorm ist. Es ist einfach zu heteronorm sozialisiert und dass sie da einfach mit ihren Themen sich nicht so aufgehoben fühlen.
1: Wieso ist es wichtig, auch gerade diese Altersgruppe nochmal spezifisch anzusprechen? Ihr könntet ja auch sagen, wir versuchen jetzt ein Projekt für alle Altersgruppen gemeinsam anzubieten. Wieso sagt ihr, nee, SeniorInnen oder meinetwegen auch Personen ab 50, sprecht ihr nochmal gesondert an?
2: Weil das unglaublich wichtig ist. Das ist, erstmal sind SeniorInnen eine Gruppe, die unsichtbar gemacht wird. Und queere Menschen auch. Und in dieser Kombination erst recht. Also ich habe mich damals gefragt, beim CSD stehen die alle am Straßenrand und feiern die Vielfalt. Und wenn man dann in diesen Angeboten guckt, sind die nicht da. Und selbst jetzt ist es, weiß ich, dass ich noch viele Menschen nicht erreiche. Es ist wichtig, innerhalb der Community darauf hinzuweisen, auch wir werden alt. Also ich zähle mich auch zur Community. Wir werden auch alt und wir müssen darüber nachdenken, wie wir altern wollen. Wie soll Pflege gedacht werden? Wie sollen Wohnheime gedacht werden, damit auch wir uns da wohlfühlen? Und das ist ein großes Thema. Also Wohnen im Alter. Also wenn ich da irgendwie Geld und personelle Ressourcen hätte, würde ich ein Wohnheim aufmachen oder so ein Mehrgenerationswohnen für queere Menschen. Das wäre sofort voll und wir hätten eine riesige lange Warteliste, ne? Aber auch Pflege im Alter und das eben alles nochmal mit diesem besonderen Blick auf queer und deren besonderen Bedürfnisse, die eigentlich auch nur menschlich sind. Das ist nichts Außergewöhnliches.
0: Weitere Infos zum Angebot Regenbogen 3.0 für queere SeniorInnen finden Sie auf der Internetseite der AWO Weser Ems unter Begegnungsangebote.

History Repeating von Propellerheads. Sie hören weiterhin Ihren Lokalsender Oldenburg 1 mit der Sendung am Nachmittag. Aber auch später haben wir einiges zu bieten. Um 19 Uhr zum Beispiel haben wir in die Sendung Wortart von Thorsten Folge. Oder wenn Sie zum Beispiel eine Reise gerne durchgehen möchten, wird Sie Alexander Tauscher um 20 Uhr Sie begleiten. Also auch später reinhören lohnt sich auf jeden Fall.

0: Es ist 5:30 und somit auch eine letzte Zeit für unsere Oldenburg 1 lokalen Nachrichten. Diese hat auch jetzt wieder Greta Böttger für Sie.
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2: Heute tagt der Kulturausschuss in einer öffentlichen Sitzung. Auf der Tagesordnung steht neben einer Einwohnerfragestunde ein Bericht zur Saisoneröffnung im Heiligen Geistpark, ein Nachbericht zur Ausstellung Edith Ruth und der Nationalsozialismus sowie die Prüfung der Einführung einer Virtual- und Engagement-Reality-App für Oldenburg. Beginn der Sitzung ist dann um 17 Uhr im Sitzungssaal der Alten Flyer. Für Menschen mit einer schweren Undichtigkeit der Herzklappe gibt es jetzt eine neue Behandlungsmöglichkeit im Oldenburger Klinikum. Bislang gab es keine geeignete Behandlungsmöglichkeiten im Nordwesten, da ein Großteil der Patientengruppen altersbedingt ein hohes Operations- und Narkoserisiko mitbrachten. Die neue, schonendere Methode wird direkt am schlagenden Herz durchgeführt, dauert nur 2 Stunden und erlaubt es, den meisten Patienten bereits 2 Tage nach Eingriff wieder nach Hause zurückzukehren. Am Freitag, den 8. Mai, wurde im Rahmen einer Pressekonferenz ein Entwurf zum Stadionneubau in Oldenburg präsentiert. Um diese Präsentation für alle Interessierten erlebbar zu machen, hat die Stadion Oldenburg GmbH und Co. KG ein Video der Veranstaltung erstellen lassen. Dieses Video ist ab sofort auf der Website der Stadt sowie dem städtischen YouTube-Kanal abrufbar.
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0: Derzeit ist es weiterhin bewölkt bei einer Temperatur von 17 Grad und somit auch die Höchsttemperatur für heute. Im Laufe des Tages ist weiterhin ein Mix aus Sonne und Wolken und gegen den späteren Abend erwartet uns eine 70%ige Regenwahrscheinlichkeit. In der Nacht ist es dann regnerisch bei Temperaturen um die 14 Grad. Morgen ist es dann eher bedeckt, gegen abends gibt es leichten Regen bei einer Höchsttemperatur von auch hier 17 Grad.
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0: Vorsicht auf den Fernstraßen, die A29 bei der Jadelinie Oldenburg Richtung Wilhelmshaven. Zwischen Oldenburg Hafen und Oldenburg Umschiede besteht Gefahr durch Gegenstände auf der Fahrbahn. Und die A29 Anschlussstelle Oldenburg-Hafen zur Auffahrt in Richtung Osnabrück ist weiterhin aktuell bis voraussichtlich Anfang Juni gesperrt. Seien Sie also vorsichtig. Auch im Oldenburger Stadtgebiet bitte aufpassen, die Straßburger Straße ist zwischen dem Berliner Platz und der Donnerschwer Straße gesperrt. Außerdem gibt es abschnittsweise Sperrungen am Bahndamm und die Ludwigstraße ist voll gesperrt. Außerdem haben wir noch ein paar Dauerbaustellen, einmal in der Tirpitzstraße und in der Ziegelhofstraße. Außerdem sind die Alexanderstraße sowie die Nadosser Straße in Teilabschnitten halbseitig gesperrt. Kommen Sie gut und vor allem sicher durch den Verkehr mit Ihrem Lokalsender Oldenburg 1. Sie hören weiter die letzte halbe Stunde im Pörder-Sendung am Nachmittag und wir beginnen hier mit dem Song Little Axe von Kyoto.

0: Im Casablanca-Kino läuft heute ein besonderer Film, der die Toten Hosen über 2 Jahre hinweg begleitet. Was es zu erwarten gibt und was sonst so diese Woche im Kino läuft, das hat Doris Janssen von Casablanca Oliver Schäfer erzählt.
1: Dann geht's noch weiter am 19.05. mit einer einflussreichen deutschen Band, nämlich mit den Toten Hosen. Die haben ja jetzt so ein bisschen die Tür zugemacht. Also sie kündigen gerade ihre Bandauflösung, das Ende ihrer Karriere an. Und dazu gibt's auch einen Film.
2: Genau, das ist auch ein Dokumentarfilm, der die letzte Tour begleitet und die Toten Hosen dann 2 Jahre lang begleitet bei der Entstehung ihres letzten Albums. Und eben, du hast gerade gesagt, es ist auch eine schwierige Zeit, sich so langsam zurückzuziehen. Und dieser Dokumentarfilm, der zeigt all dieses. Also auch ihre Probleme vielleicht damit und ihre Arbeit im Studio mit den Fans. Also auch ein ganz spannendes Ding.
1: Dann gibt es zum Abschluss noch einen Film, der sich auch mit Musik befasst, aber eben nicht mit denjenigen, die es schon geschafft haben. Egal ob Wacken, Iron Maiden oder die Toten Hosen, die müssen sich ja keine Sorgen machen, dass das Publikum kommt. Bei kleineren Konzerten, bei Clubveranstaltungen, bei Sachen, die vor allen Dingen vielleicht nicht in Großstädten stattfinden, sondern eher im ländlichen Raum, manchmal auch hier bei uns in der Gegend, da sieht es ja eher schwierig aus. Das ist gar nicht so einfach, da Musikveranstaltungen auf die Beine zu stellen. Das machen viele Leute auch, die damit gar kein Geld verdienen, einfach damit Kultur überhaupt stattfinden kann. Und genau damit befasst sich ein Film, der von Kulturarbeit im ehrenamtlichen Bereich handelt.
2: Genau, so heißt auch Ehrenamt, eine Kulturreise im ländlichen Raum. Der ländliche Raum ist in dem Fall das Sauerland, aber es ist durchaus auch übertragbar in andere ländliche Räume, wo es durch das Ehrenamt, durch die Leidenschaft, durch die Beschäftigung mit einer bestimmten Sache eben auch ganz viel Gemeinschaft gibt. Und in dem Fall ist es das Metal Diver Festival, um das es da geht, was dieser Dokumentarfilm begleitet und eben auch die Arbeit daran, die ehrenamtliche Arbeit. Es geht um Fankultur, es geht um Klischees, es geht um eine gemeinsame Vision und ganz, ganz, ganz viel Leidenschaft. Der Regisseur Daniel Hofmann ist am 21. Mai, wenn wir diesen Film zeigen, auch dabei, wird eine Menge zu berichten haben. Und mit dabei ist die Agentur Ehrensache der Stadt Oldenburg, weil es geht natürlich um das Ehrenamt. Es geht darum, sich zu engagieren, seine Leidenschaft auszuleben und seine Vision zu verfolgen in Gemeinschaft mit anderen Menschen, also als so demokratisches Gut auch. Ebenfalls mit dabei ist der Verein, der Metal-Verein Hell Power e.V., den es hier in Oldenburg gibt und die auch ähnlich arbeiten, die genauso kreativ und leidenschaftlich dabei sind. Also es wird auch eine ganz, ganz spannende Veranstaltung.
0: Der Dokumentarfilm über die Toten Hosen läuft heute Abend um 20 Uhr im Casablanca. Und Ehrenamt gibt es am Donnerstag um 19.30 Uhr zu sehen.

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1: Heute Abend bietet sich die Gelegenheit für einen schönen Spaziergang. Martin Klostermann wird Sie hier durch das Eversener Moor führen. Er vermittelt dabei Wissenswertes zur Flora, Fauna und zur Kulturgeschichte des Biotops. Festes Schuhwerk ist hierbei wärmstens zu empfehlen. Beginn ist heute Abend um 19.30 Uhr am Eibenweg Ecke Sandfurter Weg. Und heute Abend wird im Gleispark wieder gefeiert. Hier werden dazu anlässlich Kopfhörer aufgesetzt. Mindestens drei DJs sowie allmögliche Genres sind hier mit dabei. Somit ist für den perfekten Vibe vorgesorgt. Los geht's heute Abend um 20 Uhr im Gleispark. Und heute Abend ist auch der Ex-Fußballspieler und Trainer Elvard Lienen zu Gast in Bremen. Der gebürtige Limker ist unter anderem durch seine langen Haare zu aktiven Zeiten sowie durch seinen Horrorfall mit aufgeschlitztem Oberschenkel vielen in Erinnerung geblieben. Er setzt sich nun für soziale Gerechtigkeit ein und beobachtet die fortschreitende Kommerzialisierung im Fußball mit klarem Blick und Verstand. Die Veranstaltung beginnt heute Abend um 20 Uhr im Schlachthof in Bremen. Und das waren sie, die Oldenburg 1 Veranstaltungstipps für heute. Weiter geht's mit dem Song Stand By Me von Oasis.

Und damit geht die Sendung am Nachmittag zu Ende, hier auf ihrem Lokalsender Oldenburg 1. Gleich folgt die Sendung Mostly Harmless, die technofreie Zone. Für Sie im Studio war Rava Salih. Ich wünsche Ihnen noch einen sehr angenehmen Abend.

0: Hier ist die 499. Ausgabe Musti Handels, die Technofahrzone im Oldenburg 1 Radio und Sendeverantwortliche. Und am Mikrofon ist Lars Pavlita.
1: Mit ihm im Studio wie immer Frank Witterstein.
2: Mahlzeit!
0: Ja, und los ging's hier mit DC Talk, Day by Day.
1: Und wir haben jetzt hier so ein paar historische Fakten für euch. Zum Beispiel 1962, also vor vielen, vielen Jahren an diesem Tag, auf einer Geburtstagsgala für den US-Präsidenten John F. Kennedy im Madison Square Garden in New York hat damals Marilyn Monroe in ihrem letzten Auftritt in der Öffentlichkeit anlässlich seines Geburtstages ein selbstgeschriebenes Lied für ihn gesungen, und zwar mit dem Titel Happy Birthday, Mr. President.
0: Ja, außerdem am 19. Mai haben wir 1965 etwas Historisches. Auf Tonga stirbt die Strahlenschildkröte Tui Maila. Das Tier war ein Geschenk von Weltumsegler James Cook. War als Geschenk von Weltumsegler James Cook in die Hände der königlichen Familie gelangt und somit mindestens 188 Jahre alt. Was für eine Überleitung zu den Rolling Stones. Die kommen nämlich jetzt.

0: Nun, liebe Kinder, gebt fein Acht. Ich habe euch etwas mitgebracht.
1: Die Geräusche des Frühlings. Am Abend, wenn die Dämmerung einsetzt und man sich langsam im eigenen Bett zur Ruhe legt, kann man durch das geöffnete Schlafzimmerfenster aus weiter Ferne ihrem bezaubernden Nachtgesang lauschen. Eine kleine Gruppe Prosecco-Lerchen trällert auf einem Nachbargrundstück durch die Nacht. Mit dem Fernglas kann man sie unter senkrecht nach oben geblasenen Zigarettenrauchschwaden erkennen, mit ihren bepömpten Krallen, dem lederberockten Bürzel und dem kecken Lippenstiftfleck an den vorderen Schneidezähnen. Prosecco-Lerchen ernähren sich durch Grillen. Während sich das lackbeschürzte Männchen um die Nahrungsbeschaffung und Zubereitung kümmert, rottet sich das dominante Weibchen mit Artgenossinnen zusammen und zwitschert. Um ihr wohltönendes Gackern über mehrere hundert Meter hörbar zu machen, reißt die Prosecco-Lerche ihren Nacken ruckartig weit nach hinten und erzeugt bei hochgerissenen Schultern einen Atemstau im Brüllrachen. Dieser entlädt sich nach einmaligem Luftholen bei aufgerissenem Schnabel in bis zu 200 Tonfolgen, wobei der Prosecco-Lerche beinahe ebenso viele Äderchen in den schockartig aufgerissenen Augen platzen. Bis in die frühen Morgenstunden behält der kleine Gartenkreischling diese Körperhaltung bei, während sich die Männchen eingeschüchtert hinter die geöffnete Balkon- oder Terrassentür zurückziehen.
2: Du, holen wir nicht langsam mal los?
3: Wie guckst du denn?
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2: Happy Birthday, Mr. President. Selbstgeschriebenes Lied von Marilyn Monroe aus dem Jahr 1962. Ja, aber bevor wir zu den Geburtstagen kommen, sagen wir natürlich den letzten Musikblock noch ab.
3: Genau. Und vor Marilyn Monroe haben wir Derek and the Dominoes mit Roll It Over gehört.
2: Davor Elvis Presley, Hard-Headed Woman.
3: Und eröffnet haben wir den Block mit den Rolling Stones, wie angesagt, Anybody Seen My Baby.
2: Und damit sind wir bei den Geburtstagen. 1942, am 19. Mai, geboren, 1969 ist verstorben, Doris Walli Treitz. Besser bekannt als Alexandra, die so Gassenhauer beschert hat wie Zigeunerjunge oder Mein Freund, der Baum.
3: 1945 geboren, Pete Townshend. Ja, ne, der Kopf der Rockband The Who. Und die waren ja in den 60er und 70er Jahren berüchtigt für ihre Live-Auftritte, wo dann einiges zu Bruch ging, sagen wir mal so.
2: 1948 geboren wurde Grace Jones.
3: 1949 geboren und am 27.07.21 verstorben. Joe Michael Dusty Hill, der Bassist und zweite Sänger von CC Top.
2: Und 1951 geboren, 2001 verstorben, Jeffrey Was Human, besser bekannt als Joey Ramone, Leadsänger eben der Ramones. Ja, er und sein Bandkollege Johnny Ramone waren die einzigen Bandmitglieder, die von der Gründung bis Auflösung im Jahr 1996 zur festen Besetzung gehörten.
3: Ja, 1954 geboren, Phil Rudd, der war immer mal wieder der Schlagzeuger bei AC/DC.
2: Und 1956 Martin Ware, Mitbegründer unter anderem von Human League oder Heaven 17.
3: Und 1968 geboren, Rodrigo González, das ist der Rod, der Ärzte. Und der spielte bis 1988 Banjo bei den Goldenen Zitronen. War zwischendurch dann Gitarrist bei den Rainbirds und Schlagzeuger bei Stefan Remmler, lese ich gerade. Das wusste ich nicht.
2: Na siehst du, Bildungsauftrag wieder erfüllt.
3: Genau.
2: So, und 1992, der letzte Geburtstag für heute, Sam Smith. Seit 2017 nicht-binäre Person und geboren als Samuel Frederick Smith in Großbritannien. Und womit machen wir jetzt weiter? Ich denke mit Rod. Von den Ärzten?
3: Na gut, Rod loves you.
4: Das ist ein ganz böser Bär.

0: Der Block begann mit den Ärzten und Rod Loves You.
1: Danach kam The Midnight Oil, War.
0: Dann haben wir Nancy Sinatra, These Boots Are Made for Walking gehört.
1: Und jetzt zum Schluss Billy Talent, Reckless Paradise.
0: Und wir kommen zu den Nummer 1 Hits der vergangenen Jahrzehnte. Und ich muss den von letzten Jahr aussprechen. Da das nicht meine Musik ist, weiß ich nicht, wie man es ausspricht. Ich hoffe es einfach mal richtig. Pashanim featuring Seren mit Shababs im VIP. Und das war 4 Wochen auf der Nummer 1.
1: Und wir haben es nie gehört. So ist das.
0: Vielleicht habe ich es mal bei meiner Tochter gehört. Das möchte ich nicht ausschließen.
1: Okay, so, vor 10 Jahren Nummer 1 in Deutschland, Prince Damien, Glücksmoment, und den hatte er genau eine Woche.
0: Ja, und ebenfalls eine Woche, die Hips Don't Lie mit Shakira featuring, ja, Jean, 2006 auf der Nummer 1.
1: 1996, Michael Jackson, They Don't Care About Us, war 3 Wochen die 1.
0: Und Chris Norman hat 6 Wochen die Midnight Lady 1986 beschworen.
1: 1976 aber Fernando, 6 Wochen auf der 1.
0: Und das haben wir gerade eben gehört, 1966 Nancy Sinatra mit These Boots Are Made for Walking war 6 Wochen auf der Nummer 1.
1: Dann bleiben wir doch mal bei 6 Wochen auf der 1. 1956, Club Indonesia, steig in das Traumboot der Liebe. Ja, 6 Wochen Nummer 1. So, und jetzt frage ich euch mal, liebe Zuhörer und Hörerinnen, wer freut sich auch schon so wahnsinnig auf die Weltmeisterschaft? In knapp 4 Wochen geht es ja los. In Mexiko, Kanada und diesem inzwischen obligatorischen Schurkenstaat, der immer dabei ist. Ja, und wir kommen jetzt auf jeden Fall zum Muss des Handels. Soweit.
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0: So, am Anfang des Blogs gab es den Mosi Hamle Superhit vom 19.05. Klaus und Klaus, Viva la Mexico.
1: Und danach haben wir die Canadian Resistant Army mit Not Your 51st State.
0: Ja, und jetzt zum Schluss Rammstein und Amerika.
1: Genau.
0: Aber wir wollen natürlich kein böses Blut. Deswegen würden wir Donald Trump gerne den Mosi Hamle Friedenspreis verleihen. Er müsste ihn sich aber natürlich hier abholen, wenn er mal vom Golfplatz kommt.
1: Und 1 Million für bedürftige Kinderspenden? Ja, doch. Oder 1 Milliarde vielleicht besser.
0: Willst du dich jetzt anlegen? Nein, wollen wir nicht. Nein, wir sind ja auch für Frieden. Deswegen gibt es jetzt den absoluten Lieblingskünstler von Donald Trump. Hier ist Bruce Springsteen mit Glory Days.

0: The Dead Daisies und Mexiko gab es jetzt zum Schluss. Damit sind wir am Ende der Sendung angelangt. Das war die 499. Ausgabe.
1: Genau, nächstes Mal ist Jubiläum 500, Geburtstag.
0: Yeah.
1: Und zwar am 16.06. könnt ihr uns wieder hören, wenn ihr wollt.
0: Bis dahin gibt es alles Weitere auf unserer Homepage oder bei Facebook. Genau, sendeverantwortlich für diese Sendung war Lars Verwitter.
1: Mit ihm im Studio Frank Witterstein.
0: Ja, wenn ihr mögt, bis zum nächsten Mal. Und tschüss, macht's gut.
2: Also, Shalom dann. Tschüss, Servus, ciao. Wer sagt's denn? Die waren doch ganz nette Jungs. Total bescheuert, aber naja, trotzdem.

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Und am Mikrofon wie immer Thorsten Folge. Schön, dass ihr wieder mit dabei seid bei einer neuen Ausgabe von Wortart, der Sendung für Wort- und Sprachgewaltiges. Und hier geht's um aktuelle Bücher, um aktuelle Filme oder auch mal Hörbücher. Zeitschriften sind auch manchmal dabei. Und die werden hier in schöner Regelmäßigkeit bei Wortart präsentiert und vorgestellt. Und das erste Büchlein halte ich gleich in Händen während meiner Anmoderation. Wenn ich den Namen Mike Brüggemeier nenne, dann wird der ein oder andere denken, den Namen habe ich doch schon mal gehört oder schon mal gelesen. Vor allen Dingen all jene, die sich im Musikbereich ein bisschen bewegen und die vielleicht das ein oder andere Mal auch den Rolling Stone lesen. Denn da schreibt Mike Brüggemeier über Musik, Literatur, Film oder grundsätzlich halt über Popkultur. Er ist aber auch schon als jemand unterwegs gewesen, der Sachbücher und Romane schreibt. Er hat etwa über die Beatles geschrieben oder über Bob Dylan, hat aber auch einen Roman oder die Memoiren von Robert Foster ins Deutsche übersetzt und wie gesagt auch Romane geschrieben. Und ein solcher ist jetzt rausgekommen. Natürlich bewegt auch der sich im popkulturellen Bereich. Das Buch heißt, wie jeder weiß, ist das hier das Nirgendwo und ist im Ventil Verlag herausgekommen, jenem Verlag, der ja eh für wunderbare Biografien oder für Bücher bekannt ist, die eben halt sich mit dem Genre Musik in all seinen Facetten beschäftigen. Und um das mal kurz zu beschreiben, worum es in diesem kleinen neuen Büchlein geht. Mit Ende 40 wird der Kulturjournalist Peter Justen vom Wandel der Zeit erfasst und von der großen Stadt in die heimische Provinz, aus der er einst gekommen ist, zurückgeworfen. Ein ungewolltes Comeback sozusagen. Und dieses Comeback geht im wahrsten Sinne des Wortes nach hinten los. Ja, und man merkt, man spürt auf jeder Seite, dass sich Mike Brüggemeier einfach über viele Jahre in der Popkultur bewegt hat, dort zu Hause ist, die Mechanismen kennt, die Akteure kennt und insofern den ein oder anderen Blick hinter die Kulissen hat werfen können. Und das, diese Expertise, das fließt natürlich dann dementsprechend in dieses kleine, wunderbare Büchlein ein. Liest sich sehr schnell weg, diese 220 oder knapp 220 Seiten und ist wirklich ein Roman, den ich gerade auch Freunden von Popkultur sehr ans Herz legen kann. Mike Brüggemeier, wie jeder weiß, ist das hier, das Nirgendwo im Ventil Verlag gerade herausgekommen. Und damit nochmal herzlich willkommen zu Wortart, der Sendung für Wort und Sprachgewaltiges.

Und als nächstes geht's hier bei Wortart um ein filmisches Märchen, das die allermeisten Zuhörerinnen kennen dürften. Momo. Michael Ende hat den modernen Märchenklassiker geschrieben, der von einem Waisenmädchen handelt, das in einem Amphitheater lebt und den Menschen durch Zuhören etwas Zeit schenkt. Als dann die grauen Herren die Zeit der Menschen stehlen, kämpft Momo mit der Schildkröte Cassiopeia und Meister Hora gegen die Zeitdiebe. Es ist eine zeitlose Kritik an die Hektik des Lebens. Der Märchenklassiker wurde 1986 mit der jungen Rados Brokel eigentlich schon perfekt in Szene gesetzt und verfilmt. Eben dieser Märchenklassiker ist aber nun neu verfilmt worden und in die Neuzeit verlegt worden. Kann das funktionieren? Um die Frage sofort zu beantworten, absolut. Was einerseits an der tollen Bebilderung und dem modernen Look liegt, was andererseits aber auch an der wunderbaren Alexa Godell liegt, die diesmal in die Momo-Rolle geschlüpft ist. Und andererseits vor allem an der nach wie vor stimmigen Thematik, die vielleicht sogar noch besser in die heutige Zeit passt. Denn kennen wir das nicht schließlich alle? Diese permanente Hektik im Alltag von uns Menschen, die in der Schlange beim Bäcker stehend mal eben noch die Mails checken oder beim Fernseh gucken, auch aufs Handy gucken, um die Nachrichtenlage zu sondieren. Und selbst in Gesprächen mit Freunden blickt man nicht selten verstohlen aufs Smartphone, um ja keine Meldung zu verpassen oder eventuell zu spät zu erfahren, was auch immer dieses zu spät dann eigentlich bedeutet. Oft erledigen wir mehrere Dinge zeitgleich, weil zu viele Dinge parallel auf uns einprasseln. Und da fehlt manchmal ein bisschen die Ruhe, um etwas wirklich auf sich wirken zu lassen, Gespräche wirklich passieren zu lassen oder Situationen. Die grauen Herren aus Endes Buch, die einem eben mehr Zeit versprechen, hätten also heutzutage allerbeste Chancen, auf offene Ohren zu stoßen. Und eine Momo, die einfach Aufmerksamkeit und etwas Entschleunigung schenkt, die ist eigentlich heute dringender als je zuvor gefragt. Die Geschichte von Momo habe ich ja eingangs schon erwähnt und es geht letztendlich um die großen Werte, um Freundschaft, um Liebe, um Erfahrungen zu teilen und eben Zeit zu schenken und auf Menschen zuzugehen. Die grauen Herren aus Michael Endes Vorlage, die sind in der aktuellen Verfilmung von der Zeitfirma Gray. Und natürlich tauchen sie auch diesmal in der Neuverfilmung in grauen Anzügen gekleidet auf und haben einen verkniffenen Blick und rennen und eilen durch die Straßen und gehen genau wie Momo auf die Menschen zu. Nur, dass sie sich Zeit für die Menschen lässt und die Zeitdiebe natürlich genau diese von den Menschen haben wollen. Sie machen ihnen klar, dass sie so viel wertvolle Zeit einfach vergeuden. Und dabei helfen, die Zeit richtig einzuteilen, soll ihnen ein Armband, was von den grauen Männern der Zeitfirma überreicht wird. Dieses Armband zeigt den Menschen nämlich, wann sie Nutzloses tun und wann sie Zeit einsparen könnten. Liebe, unwichtig. Freunde treffen, unwichtig. Das Wertvollste auf diesem Planeten ist eben die Zeit. Und so wird auch Momo unwichtig für die Menschen, denn sie kostet ja nur Zeit. Auf sich allein gestellt versucht Momo nun die Zeitdiebe zu bekämpfen und bekommt Unterstützung ausgerechnet von einer Schildkröte, die ja langsam ist, aber eben auch beharrlich, die bekannte Cassiopeia. Und auch Meister Hora, diesmal gespielt von Martin Freeman, ist natürlich mit dabei. Und gemeinsam suchen sie dann, wie schon in der Vorlage oder in der Erstverfilmung, nach einer Strategie, um den Menschen ihre Zeit zurückzugeben. Eine ganz wunderbare Parabel, ein ganz wunderbares Märchen, das perfekt in die heutige hektische Zeit passt. Und das Armband, das vermeintlich Zeit schenkt, na, klingelt da was? Es gibt schließlich viele Menschen, die mit sogenannten Fitnessarmbändern durch die Gegend laufen und ständig checken, was sie richtig und was sie möglicherweise falsch gemacht haben. Vielleicht animiert uns der Film ja, ab und zu mal innezuhalten, ein Buch zu lesen, zur Ruhe zu kommen und eben ohne Ablenkung einen Film zu schauen oder uns auf intensive Gespräche einzulassen. Die wirklich gelungene Neuverfilmung von Momo kommt auf jeden Fall gerade zur rechten Zeit und ist via Leonin nun gerade auf Blu-ray herausgekommen.

Und weiter geht es hier bei Wortart mit der nächsten Buchvorstellung. Derzeit fühlen sich viele Menschen regelrecht ohnmächtig ob der verstörenden Meldungen aus aller Welt und den diktatorischen und faschistischen Tendenzen. Auch hierzulande, wo die AfD immer stärker wird und wo die Angst um einen neuen Faschismus umgeht. Da ist es gut, wenn Bücher wie das folgende etwas gegensteuern. Keine Macht der Ohnmacht heißt das Buch von Matthias Quent, der beschreibt, wie wir Krisen bewältigen und uns gegen den Faschismus wehren können. Quent verdeutlicht, dass Resignation keine Option sein kann. Die gesellschaftliche Situation ist herausfordernd. Deutschland befindet sich gefühlt im dauerhaften Krisenmodus. Die Preise sind hoch, die Wirtschaft stagniert, es gibt Anschläge und die politische Polarisierung wird immer extremer. Dazu globale Krisen, Kriege und nicht zuletzt der Klimawandel. Das macht etwas mit der Psyche der Menschen. Aber jeder und jede reagiert anders auf so eine Krisensituation. Der eine kämpferisch, die andere resigniert. Der eine passt sich möglicherweise an und die andere übt den Rückzug ins Private. Was auffällt, immer mehr meinen, man könne ja eigentlich nichts tun und müsse einfach abwarten. Aber eine Demokratie verspricht doch Mitbestimmung. Das Buch zeigt auf, wie sich Krisen auf Gesellschaften auswirken, politisch, aber auch persönlich. Das Ganze verständlich anhand von Beispielen erklärt. Das Buch zeigt auf, wie wir besser mit schlechten Nachrichten umgehen können und die Zukunft wieder in die Hände nehmen. Ein wichtiges und kluges Buch zur rechten Zeit. Matthias Quent gehört zu den interessantesten jungen Denkern der Republik, schrieb etwa Petra Pinzert für die Zeit. Dem ist nichts hinzuzufügen. Herausgekommen ist keine Macht der Ohnmacht bei Piper. Meinungsfreiheit heißt ein Buch von Ronen Steinke. Er ist leitender Redakteur im Politressort der Süddeutschen Zeitung. Er beschäftigt sich mit der Frage, was alles unter Meinungsfreiheit fällt und wie etwa Polizei und Justiz unser Grundrecht einschränken und wie wir genau dieses verteidigen können. Er beschäftigt sich mit der Frage, was eigentlich als Hass und Hetze gilt und wer genau das bestimmt oder definiert. Noch nie gab es so viele Ermittlungen wegen bloßer Worte wie derzeit, was natürlich mit den sozialen Medien und den Dauerkommentaren und Kommentieren zusammenhängt. Schnell sind beleidigende Worte in die Tastatur gehauen, wenn es um Migration, Klimapolitik, die Ukraine, Russland oder den Nahostkonflikt geht. Der Staat definiert dabei einige politische Aussagen als strafbar, die noch vor einigen Jahren nicht relevant gewesen wären und unter dem Begriff der Meinungsfreiheit abgeladen worden wären. Sind die Grenzen also zu Recht verschoben worden? Diese provokante Frage stellt sich der Autor und stellt die Frage nach den Grenzen im digitalen Raum. Der vielfach ausgezeichnete Journalist wirft die These in den Raum, dass das Land mehr Meinungsfreiheit wagen sollte, anstatt zu glauben, man überzeuge Menschen, wenn man ihnen den Mund verbietet. Einerseits argumentiert Steinke sehr schlüssig, eloquent und nachvollziehbar, aber seine Thesen sind eben durchaus auch provokant, denn so mancher dürfte die Begriffe Hass und Hetze strenger werten, als es der Autor im vorliegenden Fall tut. Das Buch liefert in jedem Falle spannenden Diskussionsstoff über ein wichtiges gesellschaftspolitisches Thema. Meinungsfreiheit von Ronen Steinke ist gerade im Berlin Verlag herausgekommen.

Der Name Andreas Brandhorst steht für ganz besondere Thriller-Lektüre, denn seine spannenden Geschichten spielen in der Regel im Science-Fiction-Bereich. So auch der neue Thriller Der Messias. Und genau um den geht es. Um den Messias nämlich, von dem man gar nicht weiß, ob er nun ein Außerirdischer ist oder tatsächlich der Auserwählte, also eben der Messias. Dieser soll jetzt getötet werden, und zwar von Nathan. Nathan ist Profikiller. Er will sich eigentlich nach seinem letzten Fall zur Ruhe setzen, doch dann kommt alles ganz anders, denn er gerät selbst ins Fadenkreuz. Und dann zwingt ihn ein geheimnisvolles Konsortium dazu, nochmal aktiv zu werden in diesem ganz speziellen Fall. In dem speziellen Fall, dessen Auftrag lautet: Töten Sie Gott. Dieser vermeintliche Gott ist besagter Messias, der offensichtlich über übermenschliche Fähigkeiten verfügt. Aber warum soll dieser offensichtlich so besondere Mensch oder auch besondere Außerirdische eigentlich tatsächlich sterben? Nicht nur gerät Nathans Leben in Gefahr, sondern möglicherweise hängt die ganze Zukunft der Welt am Ausgang dieses Auftrages ab. Denn was passiert, wenn es sich tatsächlich um eben jenen Messias handelt und er diesen umbringt? Ein spannender Zukunftsthriller mit interessanten Figuren und einem tollen Plot. Darüber hinaus liefert Brandhorst spannende Denkanstöße. Ein ungewöhnlicher und ungewöhnlich spannender Thriller. Messias ist gerade bei Heine erschienen.

Weiter geht's hier bei Wortart mit drei Taschenbuchempfehlungen. Wenn die Namen Henna, Rudi und Rosa auftauchen, dann weiß die Fangemeinde sofort, dass die Ostfriesen-Krimireihe von Christiane Franke und Cornelia Kunert in eine neue Runde geht. Diesmal trägt die Geschichte den Titel Matjes al dente. In Neuharlinger Siel, wo die Reihe spielt, stehen alle unter Schock. Denn die Inhaberin Tjalda, der kleinen Meeresglückräderei, wird erschossen aufgefunden. Und zwar ausgerechnet von Postbote Henna. Und ihre Leiche wird inmitten der Blumendeko für eine Seebestattung gefunden. Das deutet für die Kripo aus Wittmund ganz klar in Richtung Mafia, denn schließlich war besagte Tjalda auch noch mit einem Italiener verheiratet. Und nicht nur das, denn zudem gehörte sie zum Vorstand des neuen Hanfclubs. Da braucht man doch nur eins und eins zusammenzuzählen, oder? Zunächst sind diesmal nur Polizist Rudi und Henna involviert und Lehrerin Rosa genießt die ersten Ferientage und die gemeinsame Zeit mit ihrer neuen Bekanntschaft. Sie surft derweil also lieber. Doch dann gerät plötzlich Henna unter Verdacht. Das ändert natürlich alles und Rosa muss wieder aktiv werden und sich in die Ermittlungen einmischen. Wie immer launig geschrieben, mit spannender Handlung, aber vor allem mit sympathischen Charakteren, die die Leserinnen und Leser gerne in der Geschichte verharren und in sie eintauchen lassen. Matjes und al dente, der neue Ostfriesen-Krimi, ist gerade bei RoRoRo erschienen. Apropos sympathische Charaktere. Sörensen ist zurück. Bereits zum sechsten Mal schickt Sven Stricker den typisch norddeutschen Ermittler wieder ins Rennen. Spätestens seit der mehrfach ausgezeichneten erfolgreichen Verfilmung von Sörensen hat Angst aus dem Jahre 2021 mit Bjarne Mädel in der Hauptrolle genießt die Reihe um den kauzigen Ermittler mit seinen Angstneurosen absoluten Kultcharakter. Und mittlerweile hat man beim Lesen natürlich immer auch sofort Bjarne Mädel vom inneren Auge. Der neue Band in der Sörensen-Reihe trägt den Titel Geht aufs Haus. Diesmal stehen so einige Veränderungen im Leben von Sörensen an. Und Veränderungen sind ja nicht so seins. Erst muss er seinen kranken Vater bei sich aufnehmen und dann taucht auch noch ein alter Schulfreund auf. Schiefel. Und damit nicht genug, denn hinter seinem Haus werden tatsächlich Leichenteile gefunden. Stammen die etwa von dem Mädchen, das vor ein paar Jahren verschwunden ist? Dieser Cold Case, der wird nicht lange kalt bleiben und Sörensen braucht unbedingt die Hilfe von Kollegin Jennifer. Aber auch die will sich verändern. Was ist denn hier los? Das sind ein paar Veränderungen zu viel für unseren Ermittler. Ein spannender Fall und vor allem wieder tolle Charaktere, launige Dialoge und atmosphärisch einfach klasse. Vor allem dann, wenn man eben die norddeutsche Atmosphäre mag. Sörensen ist und bleibt Kult und auch der neue Fall in der Reihe ist wieder extrem lesenswert. Geht aufs Haus, der neue Fall in der Sörensen-Reihe von Sven Stricker ist bei RoRoRo herausgekommen. Karin Sander ist bekannt für ihre Erfolgsreihe um das Ermittlerpaar Tom Engelhardt und Mascha Krieger. Tom Engelhardt als Kriminalhauptkommissar und Mascha Krieger als Kryptologin. Diese beiden schickt sie bereits zum dritten Mal in einen auf drei Teile angelegten Fall. Die Tiefe heißt die neue Trilogie, die mit Verblendet nun in die zweite Runde geht. Kommissar Engelhardt hat zwar einen Mörder verhaftet, aber dem Unbekannten, der auf einer Segeljacht eine ganze Familie getötet hatte, ist er mit seinem Team immer noch keinen Schritt näher gekommen. Auch Kryptologin Mascha hat gemeinsam mit ihrem Bruder den Mord an einer jungen Ärztin immer noch nicht aufklären können. Und dann gibt's da noch einen dritten Fall. Den hat Kommissar Björn André. Der versucht nämlich einen vermeintlichen Suizid aufzuklären. Dann stößt er auf einen Brief. Einen Brief, wie ihn auch die tote Ärztin erhalten hatte. Als dann am DARS bei Kommissar Engelhardt ebenfalls ein Brief auftaucht, scheint klar zu sein, dass alle drei Fälle irgendwie miteinander zusammenhängen. Und es gibt tatsächlich auch schon einen ersten Verdächtigen. Aber dann drehen sich die Ermittlungen plötzlich doch wieder in eine ganz andere
Richtung. So wendungsreich wie hier in dieser Beschreibung ist der ganze Fall. Immer wieder spannende Richtungswechsel und neue Fährten und Erkenntnisse, die die Leserin und den Leser in Atem halten und natürlich auch das Team um Tom Engelhardt und Mascha Krieger. Die Reihe um die beiden ist ausgesprochen spannend und auch die Tiefe hält, was man sich genau davon versprochen hat. Der zweite Teil in der Reihe mit dem Titel Verblendet ist gerade bei Rororo herausgekommen und für all jene, die es ein bisschen spannender mögen, unbedingt zu empfehlen.

Weiter geht's hier bei Wortart mit der Kurzvorstellung von drei aktuellen Filmen, die via Leonin gerade herausgekommen sind und die mich allesamt als Ansichtsexemplare erreicht haben und die ich tatsächlich allesamt in diesem Falle auch wunderbar empfehlen kann, obwohl alle drei Filme ganz anders sind und vor allen Dingen dadurch auch möglicherweise ein ganz anderes Publikum ansprechen. Wer zum Beispiel mit Filmen wie Fargo etwas anfangen kann, der wird möglicherweise auch seinen Spaß an dem folgenden, ja in Anführungsstrichen, Western haben, weil eigentlich ist es kein Western, er spielt nur in einer Westernstadt. Eddington, nämlich großartig besetzt mit Joaquin Phoenix oder mit Emma Stone zum Beispiel. Das ist ein Film, der wie gesagt in einer Westernstadt spielt. Eddington in New Mexico, gerade mal 2345 Einwohner und der Film spielt im Jahr 2020, im Frühling 2020, da war doch was. Genau, Corona. Und Corona ist angekommen in diesem Wüstenkaff. Und all das, was sich weltweit, aber vor allen Dingen auch in Amerika getan hat, die Gräben, die sich dadurch aufgetan haben, die werden hier sozusagen projiziert auf diesen kleinen Ort. Alle Konflikte, die es im Großen gegeben hat, die hat es nämlich auch im Kleinen gegeben. Und dieses Wüstenkaff wird sozusagen zum Brennglas, in dem die Konflikte, die es auch schon vor Corona in den USA gab, die kommen da zum Tragen. Da gibt es etwa den Konservativen und vor allen Dingen der vernünftigen und um Ausgleich bemühten Sheriff Joe Quast. Der wird von Joaquin Phoenix gespielt. Er ist einerseits zwar ein strenger Gegner des Maskenzwanges, aber er ist wahrlich kein Anhänger von irgendwelchen kruden Verschwörungstheorien. Dafür ist da aber seine Frau Louise, gespielt von Emma Stone, durchaus etwas anfälliger. Und dann gibt es da noch die Mutter. Und die ist richtig tief in diesen Verschwörungserzählungen verhaftet. Die glaubt nämlich an den sogenannten Deep State. Und auch diese Mutter Dawn wird wunderbar dargestellt von Deidre O'Connell. Und dann gibt es da noch den progressiven Bürgermeister Ted Garcia. Und da muss ich dann natürlich auch jedem sagen, wer den spielt, Pedro Pascal, vielleicht ein Name, der noch nicht so geläufig ist, der den Lockdown und auch den Maskenzwang durchaus mit eiserner Hand durchsetzt. Und der bestrebt ist, die Wirtschaftskraft von Eddington nach vorne zu bringen. Er plant nämlich ein Großprojekt, ein Rechenzentrum am Ortsrand. Ja, und dann stehen irgendwann die Bürgermeisterwahlen an und da geraten Bürgermeister Ted Garcia und der Sheriff aneinander. Denn die beiden können sich nicht wirklich ausstehen und Sheriff Jeff Cross tritt jetzt als Gegenkandidat an. Und das lässt die ganze Sache so ein bisschen eskalieren. Es tun sich ziemliche Gräben auf in der ganzen Gemeinde. Es kommt dann noch die Black Lives Matters Diskussion dazu, weil es gerade in die Zeit fiel, als George Floyd ermordet wurde. Es geht um die indigene Vergangenheit und um vieles mehr, um einen QAnon-Guru. Also all das, was in der Diskussion stand im großen Amerika, das wird hier auf den kleinen Ort Eddington projiziert. Dadurch ist das Ganze an der einen oder anderen Stelle ein bisschen zu überladen, man will ein bisschen zu viel, aber dank eines wunderbar agierenden Casts und dank toller Kamerafahrten, dank einiger wirklich klasse Dialoge und dank der großen Freude, mit der scheinbar alle dabei sind, ist dieser über zweistündige Film trotzdem definitiv zu empfehlen. Macht Spaß, trotz dessen, dass das ein bisschen überladen ist. Aber es ist herrlich zynisch, herrlich grotesk. Und um nochmal auf Fargo zurückzukommen, zum Schluss wird's ganz schön blutig.
Eddington mit Joaquin Phoenix, Pedro Pascal und Emma Stone ist auf jeden Fall absolut zu empfehlen und gerade auf DVD und auf Blu-ray herausgekommen. Und weiter geht's mit einer Neuverfilmung eines echten Klassikers. Die unglaubliche Geschichte des Mr. C von Jack Arnold aus dem Jahre 1957 dürfte dem ein oder anderen geläufig sein. Die unglaubliche Geschichte nämlich von einem Mann, der immer kleiner wird. Ein Familienvater, der durch seltsamen Nebel und Pestizide, denen er ausgesetzt war, langsam, aber sicher immer kleiner wird. Das war zu einer Zeit, wo sozusagen die Diskussion um die Atomkraft beziehungsweise um Nuklearwaffen extrem gewesen ist und auch die Angst davor in den Mittelpunkt rückte. Und das war so eine dieser Geschichten. Eigentlich war das so ein erfolgreicher Film, dass man vielleicht eine Neuverfilmung schon viel früher erwartet hätte. Jetzt ist sie da mit Der Mann, der immer kleiner wurde, die unglaubliche Geschichte des Mr. C. Und ich kann wirklich sagen, das ist eine richtig tolle Verfilmung geworden. Mit einem etwas anderen Ansatz, als es das der Originalfilm war. Man richtet sich, so der Regisseur, oder man hat sich an die Romanvorlage von Richard Matheson gerichtet. The Shrinking Man heißt das Original oder der Originalroman. Und es wird eigentlich gar nicht so richtig geklärt, warum der Familienvater, der eigentlich ein gutes Leben führt und dem es richtig gut geht, da plötzlich immer kleiner wird. So ein bisschen nebulös bleibt sozusagen das, was da mit ihm passiert und woran es wirklich lag, was ja in der Ursprungsgeschichte von 57 oder dem Ursprungsfilm, der ersten Verfilmung, relativ klar war, bleibt hier, wie gesagt, ein bisschen im Hintergrund. Aber was da psychologisch passiert und welchen Situationen der Mann, der Familienvater Paul, wunderbar gespielt von Jean Dujardin, da ausgesetzt ist, das ist wirklich ausgesprochen spannend und klug inszeniert. Manchmal weiß der Film nicht, ob er Actionfilm sein will, weil die Kameraführung toll ist, weil die Ideen toll sind. Aber es gibt auch sehr melancholische Momente und man taucht sozusagen in die Psyche dieses Mannes ein, dessen gewohntes Lebensumfeld plötzlich zur Bedrohung wird, wenn ihm etwa die dann plötzlich natürlich sehr große Katze näher kommt. Aber vielleicht nochmal ganz kurz zur Geschichte. Wie gesagt, besagter Paul führt eigentlich ein Bilderbuchleben mit Frau und Tochter und das an der französischen Küste. Und da dreht er immer wieder seine Schwimmrunden und beobachtet auch manchmal seltsame Wetterphänomene. Und sehr wahrscheinlich haben diese Wetterphänomene eben halt mit dem Schrumpfungsprozess zu tun, den er nun nach und nach feststellt. Erst natürlich, weil die Hemden dann plötzlich ein bisschen mehr flattern und der Hemdkragen nicht mehr so sitzt wie zuvor. Irgendwann ist es so offensichtlich, dass er verschwindet, dass er von Arzt zu Arzt gereicht wird, ihm aber niemand so recht helfen kann, weil ihm alle einfach nur eine gute Gesundheit attestieren können. Ja, und was dann passiert, ist eben halt klar, dass er immer kleiner wird und man gar nicht weiß, wann dieser Prozess mal aufhören soll. Es gibt tolle filmische Momente mit tollen Widescreen-Kameraeffekten und mit lichtdurchfluteten Räumen, mit fantastischen Außen- und Innenaufnahmen. Das ist wirklich ein sehr, sehr gelungener Film, gerade optisch gelungen. Und man lässt sich gerade deshalb auf die Geschichte ein, weil sie wirklich so stimmungsvoll erzählt ist. Das schrieb eine Kritik, melancholisch existenzialistisch. Und das trifft's ganz gut. Und die wechseln sich, wie gesagt, mit Action- und Spannungsmomenten zwar ab, aber diese immer vorhandene gewisse Melancholie, die ist durchaus ein Prä.

ebenfalls via Leonin auf Blu-ray herausgekommen und ist der dritte Teil einer Serie, die ja quasi so ein bisschen ein Überraschungserfolg gewesen ist aus dem Jahre 2013, nämlich die Unfassbaren. Als Höhepunkt ihrer verblüffenden Zaubershow räumen die vier Reiter live auf der Bühne den Tresor einer Bank leer und verteilen das Geld im Publikum. Und dann beginnt ein Katz-und-Maus-Spiel mit dem FBI. Das ist der grobe Plot von dem ersten Teil, die Unfassbaren, der dann in die zweite Runde gegangen ist, die Unfassbaren 2. Beide Filme haben richtig viel Geld eingespielt, eine ja, Action-Komödie, ein wunderbares Heist-Movie, ja, mit viel Action, mit viel Krimi-Elementen, aber auch mit Mystery-Elementen, mit Suspense-Charakter, Detektivgeschichte, Polizeigeschichte, da ist eigentlich vieles geboten, was den Kinogänger, der mal so ein richtiges Popcorn-Kino erleben will, erfreuen kann. Und weil das so gut lief, ist dann auch ein zweiter Teil herausgekommen, die Unfassbaren 2. Wie gesagt, beide Filme haben eigentlich so ein Budget um die 75 Millionen gehabt, haben aber 350 bzw. 330 Millionen eingespielt. Da war es doch eigentlich klar, dass es davon noch eine Verlängerung geben wird, noch einen dritten Teil, es war sogar ein vierter Teil geplant, geben wird. Der ist aber nicht zustande gekommen. Das hatte viele Gründe. Zum einen ist der ursprüngliche Regisseur abgesprungen. Und dann hat die Darstellerriege, die ja durchaus namhaft besetzt ist, mit Mark Ruffalo zum Beispiel, Jesse Eisenberg, Woody Harrelson, Morgan Freeman, Dan Franco, Michael Caine war mit dabei. Da waren also viele mit dabei, Isla Fisher, die ja auch in vielen anderen Projekten aktiv gewesen sind. Und dadurch konnte es dann letztendlich nie zur Umsetzung kommen und die Fans haben eigentlich gar nicht mehr wirklich damit gerechnet. Jetzt kommt aber der nächste Film doch an den Start, beziehungsweise ist schon an den Start gegangen natürlich im letzten Jahr und jetzt kommt das Ganze auch auf Blu-ray heraus, die Unfassbaren 3. Now You See Me heißt das Ganze. Also nach 9 Jahren Pause kehrt diese Magier-Truppe wieder zurück und wieder bietet dieser Film ja viel beeindruckende Tricks, viel Magie und wunderbar inszeniert und bebildert und vor allen Dingen lebt das Ganze aber nicht nur durch spektakuläre Action, die ist definitiv dabei und das ist sehr unterhaltsam und routiniert, aber es lebt vor allen Dingen durch dieses wunderbare, charmante, tolle Ensemble, das dann miteinander interagiert. Und das macht einfach einen großen, großen Spaß. Die Schauspielerriege, die Darstellerriege, das Ensemble bei ihrer Arbeit zu beobachten. Worum geht's? Die berühmten Illusionistinnen, von denen ich schon gerade gesprochen habe, die sich die vier Reiter nennen, die kehren zurück und ja, treffen dort auf die neue Generation junger Magier bzw. Magier und Magierinnen, die ihre ganz eigenen Tricks und ihre ganz eigenen Illusionskünste mitbringen. Und gemeinsam nehmen sie es dann mit einer skrupellosen Verbrecherin auf, nämlich mit Veronica Vandenberg, gespielt von Rosamund Pike. Die ist eine einflussreiche Diamantenerbin, also richtig wohl betucht und hat Verbindungen in die ganz großen globalen kriminellen Netzwerke. Waffenhandel ist ihr dabei auch nicht fremd. Und die planen einen ganz spektakulären Coup. Sie wollen nämlich einen legendären Diamanten stehlen, den Vandenberg wiederum zur Geldwäsche und dadurch auch zur Machtabsicherung nutzen möchte. Tja, und dabei geraten sie dann ins Fadenkreuz von Polizei, Geheimorganisationen und alten Feinden. Aber letztendlich ist dieser Plot nun gar nicht so furchtbar besonders und hat durchaus auch seine erzählerischen Schwächen. Aber nochmal, der Film lebt von einer wunderbar aufgelegten Darstellerriege, von wunderbaren Effekten, von jeder Menge Spaß. Und wer einfach mal einen schönen Popcorn-Kinoabend zu Hause erleben möchte, dem sei diese Blu-ray allerwärmstens ans Herz gelegt. Es tauchen einige Wiederholungen

frühere Motive auf, das macht aber überhaupt nichts. Denn diese Mischung aus, wie schrieb es eine Kritik, Witz und Magie, die macht einfach richtig Spaß. Und man kann sich erfreuen an alten Figuren, die man wieder sieht, aber auch die neuen Figuren, die reihen sich nahtlos ein und sind stimmig und funktionieren. Der Film funktioniert aber auch, wenn man die ersten beiden Teile der Unfassbaren nicht gesehen hat. Also drei Filme, wie sie unterschiedlicher nicht sein können und trotzdem alle mächtig Spaß machen. Eddington, der Mann, der immer kleiner wurde, die unglaubliche Geschichte des Mr. C und die Unfassbaren Teil 3, Now You See Me, sind allesamt via Leonin gerade auf Blu-ray herausgekommen.

Und hier noch eine kleine Buchvorstellung. Es gibt einen neuen Band in der Buchhändler Mondrian Ermittelt-Reihe von Jürgen Seibold. Der aktuelle Krimi trägt den Titel 101 Schlawiner. Diesmal geht's um den extravaganten Hundesalon Cruella, der neben der Buchhandlung von Robert Mondrian eröffnet hat. Seit dem Einzug des Ladens häufen sich die Diebstähle und ihm begegnen bei seinen Touren immer häufiger Dalmatiner. Dann passiert ein Mord. Der Tierarzt wird im Salon erdrosselt. Und sofort fällt der erste Verdacht auf Ella Reitermann, der Chefin des Hundesalons. Die aber hat eigentlich ein Alibi. Aber Mondrian ermittelt natürlich trotzdem und stößt dabei nicht nur auf die offensichtliche Tatsache, dass Cruella schon ein wenig nach Cruella klingt, was ihn schon stutzig macht. Und dann nimmt der Fall immer größere Wendungen an. Wie immer spielt Seibold mit einigen literarischen Referenzen, etwa Sherlock Holmes. Er hat eine launige Schreibe, einen ebenso launigen Ermittler und wieder einmal einen vielseitigen, unterhaltsamen Plot geschaffen, der einfach Spaß macht. Eine tolle Buchreihe ist die Buchreihe um den Buchhändler Mondrian in jedem Falle. 101 Schlawiner, der neue Band in der Reihe von Jürgen Seibold, ist gerade bei Piper herausgekommen. Das war schon wieder mit Wortart, der Sendung für Wort- und Sprachgewaltiges. Ich würde mich freuen, wenn ihr beim nächsten Mal wieder mit dabei seid. Tschüss, sagt Thorsten Folge.

0: Sie hören die Radioreise mit Alexander Tauscher. Ich grüße Sie. Diesmal geht es nach Bremerhaven. Freuen Sie sich auf einen Hauch Nordsee, auf Salz in der Luft und auf das Tor zur großen Welt. Bremerhaven, eins der größten Auswandererhafen Zentraleuropas, ist verknüpft mit vielen Geschichten und wir rollen ein paar dieser Geschichten auf. Bei einer Hafenrundfahrt kommen wir den großen Pötten ganz nah und staunen über Riesendampfer und Luxusschiffe. Im Klimahaus laufen wir aus den Tropen in die Antarktis und mit dem Rad fahren wir entlang des Deiches bis zum Wattenmeer. Außerdem besuchen wir einen der kleinsten Zoos in Deutschland. Und das sind Sie, die Menschen dieser Radioreise.
1: Moin, ich wünsche euch viel Spaß mit Alex und der Radioreise. Ich bin Dörte Beermann.
2: Moin aus Bremerhaven, ich heiße Dominik Laupichler und mit Alexander Tauscher bei uns im Deutschen Auswandererhaus.
3: Ich bin Frau Baumgart-Ackermann und ich begrüße Sie recht herzlich in Thielesgarten.
4: Andreas Döll, Klimahaus Bremerhaven, 8 Grad Ost.
5: Hier ist Tim Welter und
6: Jens Buhlmann.
5: Allen hier im hohen Norden.
6: Auf jeden Fall sonniges Wetter mitbringen und eine tolle Hafenrundfahrt machen. Hier bei uns und schöne Grüße aus dem hohen Norden von uns beiden.
5: Tschüss!
0: Wir sagen noch nicht Tschüss, sondern Moin und bis gleich.

0: Das ist die Radioreise, die Sie zu neuen Horizonten bringt und damit Reiselust wecken soll. Im Studio Alexander Tauscher, herzlich willkommen hier bei uns in dieser Show. Diesmal sind wir fast an der Nordsee. Wir sind dort, wo sich früher viele Deutsche auf den Weg über den Ozean nach Amerika machten. Wir sind dort, wo heute viele Autos und große Güter aus Übersee zu uns kommen und umgedreht. Wir sind dort, wo sich das Süßwasser der Weser mit dem Salz des Meeres verbindet. Wir sind dort, wo wir die großen Pötte auf dem Meer als kleine Punkte sehen und wo wir automatisch Fernweh bekommen. Heute eine ganze Sendung lang aus Bremerhaven, zwischen Deich und Hafen, zwischen großen Museen und kleinen Fischgräben. Die charmante Dörte Beermann von Erlebnis Bremerhaven will uns heute selbiges geben und begrüßt uns am Wasser. Mit ihr gemeinsam die andere große Dame aus Bremerhaven, Lale Andersen.
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2: Ja, liebe Radioreisehörer, willkommen in Bremerhaven, der größten Stadt an der deutschen Nordseeküste. Der Alexander und ich sitzen hier auf dem Weserdeich. Uns gegenüber, am anderen Ufer der Weser, ist Niedersachsen schon. Wir sind hier mehr oder weniger in der Keimzelle Bremerhavens, die ein bisschen weiter südlich noch ist. Da gehen der Alexander und ich gleich hin. Die 1827 sozusagen eröffnet wurde.
3: Bremerhaven, Bremerhaven, ist der schönste Ort auf dieser Welt für mich.
2: Bremerhaven geht darauf zurück, dass die Weser im Laufe des 19. Jahrhunderts versandete. Und die Schiffe, die auch damals schon immer größer wurde, weil man immer mehr Waren transportieren wollte, kamen nicht mehr oder nur unter sehr großen Mühen nach Bremen. Hier, wo wir jetzt sind, war damals nur Sumpf, Moor, gar nichts. Ein bisschen weiter nördlich gab es den Flecken Lehe und es gab Weddewaden, aber es gab nichts, was Bremerhaven hieß oder hätte sein können. Dass es das jetzt gibt, hängt damit zusammen, dass der Bremer Bürgermeister Johann Smit, das war, was man heute einen Problemlöser nennt. Er hatte das Problem mit den Schiffen, die nicht mehr zu ihm kamen, die den Reichtum Bremen bedroht war. Ja, und er war eben ein Löser insofern, dass er auf die Karte guckt und sagte, was mache ich? Und dieser Flecken hier, der gehörte damals dem Hannoveraner König. Und dem hat der Bremerhaven, man kann es nicht anders sagen, irgendwie abgeschnackt. Also er hat gesagt, Hannover hat einen König, ich möchte dieses Land. Der hat auf die Karte ebenfalls geguckt und gesagt, was will der Depp mit so viel Moor und Sumpf? Okay, kann er haben. Und hat völlig unterschätzt, dass Johann Smit aber eine Nase dafür hatte, Lösungen und Chancen zu sehen. Und der hat dann flugs nach dem Kauf dieses Geländes holländische Hafenbauer beauftragt. Und die haben dann innerhalb kürzester Zeit, innerhalb von 3 Jahren, einen Hafen hier ausgehoben. Also da unten, wo roter Leuchtfeuer und ein grünes Leuchtfeuer sind, da fing es im Grunde an. Das ist der Eingang zur Geeste und dann geht man ein bisschen weiter und ist dann beim alten Vorhafen und dann beim alten Hafen. Ja, und aus dem Hafen und den einigen Häusern wurde im Laufe der Zeit Bremerhaven und heute haben wir 113.000 Einwohner und ein Tourismusgebiet mit 1,6 Millionen Touristen jedes Jahr.
0: Riesig. Und die Weser, ich kenne sie von Bremen, ist ja hier nochmal mein Mehrfaches breiter, also man sieht noch das andere Ufer, aber am Horizont wird es schon so breit, dass man schon fast denkt, man ist am Meer.
2: Ja, absolut. Also das ist hier die Wesermündung und wenn du hier jetzt noch ein bisschen weiter auf der Kolumbuskaie zum Beispiel stehst und mal tief Luft holst, dann hast du wirklich Salzluft in der Nase, absolut.
0: Man hat schon das Nordsee-Feeling hier, ja? Ja,
2: unbedingt. Das ist auch mit ein Grund, warum die Touristen natürlich hierher kommen. Ne? Denn wir haben dieses Urbane, wir haben die Attraktionen, wir haben Museen und Wissens- und Erlebniswelten wie Klimahaus und Auswandererhaus, ganz einmalig. Aber wir haben eben auch das Maritime. Wir haben diesen Weserdeich zum Bummeln, wir haben die Schiffe, die hier langfahren, wir haben Hafenrundfahrten oder eben Fahrten auf der Weser. Du kannst mit einem Börteboot über die Weser übersetzen, hier vom neuen Hafen zum Fischereihafen. Also wer das mag, diese Zeit am Wasser, wo sich immer was bewegt, wo Wasser da ist oder eben auch nicht. Wenn ich hier jetzt weiter runter gucke, sehe ich, dass Ebbe ist gerade. Ist, glaube ich, auch ablaufendes Wasser, wenn ich es richtig deute. Also hier bewegt sich einfach immer was. Und zu jeder Tages- und Nachtzeit ist es hier anders. Das Licht ist anders, die Luft ist anders, die Möwen schreien anders. Also du hast hier echt immer Abwechslungsreichtum.
0: Wie heute, wenn die Wolken tief hängen, ja. Ist zwar grau, aber passt irgendwie dann doch, ja, dass die Wolken so tief hängen, sich fast schon verbinden mit dem Wasser, mit dem Meer.
2: Ja, das ist ein bisschen spooky gerade, weil noch nicht ganz klar ist, ob Regen kommt oder nicht. Aber auch das macht natürlich Spannung aus, auch das macht einen Urlaub aus, eben sich wirklich dem hinzugeben, was denn da kommt.
0: Weser ist eine Wetterscheide, hast du mir eben gesagt. Ja, so eine Wettertrennlinie auch, was Gewitter betrifft, die manchmal gar nicht rüberziehen auf die Ostseite.
2: Ich weiß nicht, ob die Meteorologen das so benennen würden, aber ich als Bremerhavenerin beobachte sehr häufig, dass auf der anderen Weserseite, und das sind ja wenige hundert Meter, manchmal dollste Gewitter dann niedergehen und wir hier stehen und das angucken, aber komplett im Trockenen sind.
0: Drücken wir die Daumen, dass diese Regenwolken auf der Westseite der Weser hängen bleiben, auf dieser Radioreise, und nur die Möwen rüberfliegen können, denn wir haben ja noch einiges vor in Bremerhaven, auch mit dem Rad. Moin aus dem Norden, hier ist die Radioreise aus Bremerhaven. Alexander Tauscher heute ganz nah am Wasser. Ja, kurz bevor ich mich auf den Weg nach Bremerhaven gemacht hatte, sagte ein Kollege zu mir, ein Bekannter, Alex, hey, was willst du denn da? Das ist doch nichts, oder? Wahrscheinlich war der Bekannte noch nie hier gewesen, oder? Vor ganz, ganz vielen Jahren in Bremerhaven. Denn da, wo einst ja ein Schotterplatz war, da, wo ein trostloser Parkplatz war, da erheben sich heute die Hafenwelten im Herzen dieser Seestadt. Es entstand eine eigene Silhouette, sogar mit einem kleinen Wolkenkratzer da. Wenn Sie sehen, Sie werden sehen, das Sail City, das Klimahaus auch und das Auswandererhaus, also neue Architektur. Und das Ganze gibt dem Hafen ein sehr, sehr modernes Ambiente. Dörte Beermann und ein weiteres Loblied auf diese Stadt.
4: 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Könnt ihr euch erinnern? So schön, schön war die Zeit. Liebe, Liebe ist Columbus Pier.

0: Bremerhaven mit V ja geschrieben. Das muss man auch erklären, warum nicht mit F?
1: Das geht noch auf die Zeit zurück, als das Norddeutsche sozusagen als Plattdeutsche war. Und da hat man eben Hafen mit V geschrieben, nicht mit F. Das hat sich im Laufe der Zeit verändert. Aus dem Begriff Hafen mit V wurde der Begriff Hafen mit F. Aber für die Städte Wilhelmshaven, Bremerhaven hat man das beibehalten.
0: Und jetzt sind wir hier in den Hafenwelten, also auch mit V geschrieben. Eine ganz neue Welt ist das. Es sieht von Weitem aus wie neue Bürogebäude, sind aber auch Hotels. Was findet man hier alles in diesen Hafenwelten?
1: Ja, wir haben rund um den neuen und alten Hafen die sogenannten Hafenwelten entwickelt im Grunde. Es ist ja einiges schon da gewesen. Du findest hier die Wissens- und Erlebniswelten wie Klimahaus und Auswandererhaus. Du findest hier Hotels, ein Boardinghaus, du findest eine Marina, Sportbootschleuse oder konkret gesagt Schleuse Neuer Hafen. Du findest hier unten eine Steganlage, an der historische Schiffe festgemacht sind, Kajen natürlich. Und parallel zu uns, gar nicht weit davon entfernt, ist die Innenstadt schon mit der Fußgängerzone. Hier hinter uns ist das Sail City Hotel, aussieht wie ein aufgeblähtes Segel. Auch das gehört natürlich zu den Hafenwelten. Dahinter ist ein Shopping Center, ein Outlet Center. Das Conference Center ist hier angesiedelt, mit Blick auf die Weser. Für die Kongressteilnehmer sicher sehr angenehm manchmal. Die Hafenwelten sind so unsere gute Stube.
0: Erinnert mich so an das Burj Al Arab in Dubai, ja. In Miniatur hier.
1: Ja, ist auch zeitgleich tatsächlich entwickelt worden. Aber wohl unabhängig voneinander. Ich denke mal, es lag einfach in der Luft, wenn man neue Hotels gebaut hat, sich zu überlegen, was ist eine spektakuläre Architektur am Meer. Und dann ist ein geblähtes Segel, das ist dann einfach, ganz schnell hat man die Idee wahrscheinlich.
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0: Hafen oder einer Hafenstadt gehört ja auch die Hafenrundfahrt. Auch das ist hier möglich in Bremerhaven?
1: Unbedingt, ja. Du kannst hier am neuen Hafen einsteigen und fährst dann durch die Kaiserhäfen, in die Überseehäfen. Und das Tolle ist, es sind Plattbodenschiffe. Das heißt, du sitzt relativ knapp über der Wasseroberfläche. Und die Perspektive auf die großen Pötte, die in den Überseehäfen ja liegen oder in den Werften da sind, das ist schon was wirklich atemberaubend, weil das ist so Froschperspektive nach oben und also wirklich etwas ganz Besonderes. Aber du kannst diese Hafenrundfahrt auch in den südlichen Häfen machen, in den Fischereihäfen. Da sind jetzt dann ganz andere Pötte sozusagen, die du sehen kannst. Und dann gibt es darüber hinaus noch etwas ganz Besonderes, nämlich den Hafenbus. Du kannst also einsteigen in einen Doppeldeckerbus, der dich in 2 Stunden durch die Stadt, aber vor allen Dingen eben durch die Hafengelände fährt. Und als Besonderheit, der fährt mit dir auf den Containerterminal. Und da bist du wirklich mitten im Geschehen, was so Weltwirtschaft angeht. Unsere Weltwirtschaft lebt und stirbt ja sozusagen mit den Containern, mit den Warenumschlägen per Schiff. Bremerhaven ist einer der größten Containerumschlagplätze und Autoumschlagplätze. Und das kannst du sehen. Du bist auf der Kaimauer und unterhalb der riesengroßen Krananlagen und guckst einmal diese 4,9 Kilometer runter und siehst Schiffe an der Kaie liegen, die beladen werden, die entladen werden. Du siehst Van Carrier, das sind so storchenähnliche Gefährte mit langen Beinen sozusagen, die jeweils einen Container in ihrem Bauch haben und über die Kaie huschen, die genau wissen, wo sie hin müssen, wo sie die Container ablegen, die gestapelt werden und und. Also es ist total spannend und das sollte man wirklich nicht verpassen.
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0: Mein Passwort im Hotel heißt hier Hein Möck und ich kenne das Lied noch von Hans Albers, Hein Möck aus Bremerhaven. Wer war das gewesen?
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1: Man weiß nicht genau, wer Hein Mück denn war tatsächlich. Aber es gab einen Bremerhavener, der gesagt hat, ich bin das, den der Hans Albers da beschrieben hat. Und ja, deswegen ist er auch für uns zu einer kleinen Symbolfigur geworden. Vor der Touristinfo zum Beispiel haben wir einen stehen, eine Skulptur, hübsch bunt angemalt, sehr maritim angemalt. Und ich sehe immer wieder Touristen dort stehen, die sich gegenseitig fotografieren, weil das natürlich auch ein schönes Motiv ist.
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3: Hein Mück aus Bremerhaven. Hier nochmal von der Lale. Und wir gehen gleich aufs Wasser raus, raus zu den großen Pötten in Bremerhaven. Zwischen Deich und Hafen und stets mit einer leichten Brise um die Nase. Hier ist die Radioreise mit Alexander Tauscher unterwegs in Bremerhaven. Schön, dass Sie an Bord sind. Ich grüße Sie. Jetzt geht die Radioreise aufs Wasser. Wir legen gemeinsam ab zu einer Rundfahrt durch die Überseehäfen und erleben dabei hautnah dieses Hafenleben mit den riesigen Schiffen, Autoumschlagplätzen, mit den Docks und Werften. Direkt neben dem Auswandererhaus, was wir noch besuchen werden, legen die Barkassenschiffe auf. Und das sind teils Glasdachschiffe, teilweise auch ganz offen, wie auf unserer Rundfahrt. Die Hafenbarkassen passieren auf dem Weg vom neuen Hafen in die Überseehäfen zuerst den Dampfeisbrecher Wahl und auch den Koggenachbau Obena von Bremen. Und dann tauchen die Motorenwerke und auch die hochaufragenden Schwimmdocks auf. Erleben Sie alles gleich. Die Toren führen auch, wenn Sie wollen, durch den historischen Fischereihafen. Dörte Wehrmann ist an Bord und Tim Welter, ein echtes Nordlicht. Er stimmt uns nun ein und nimmt uns mit auf eine kleine Seefahrt. Die ist lustig.
4: Halt!

0: erstmal von mir vorne an Sie alle zusammen. Ein ganz fröhliches Moin alle zusammen. Boah, das klappt ja super hier mit der standesgemäßen Begrüßung. Herzlich willkommen hier auf der Lady Sunshine, unserer Reise hier durch die Häfen. Und wir starten hier unsere Reise im neuen Hafen. Der wurde erbaut 1847 bis 52.
1: Eine Seefahrt, die ist lustig, eine Seefahrt, die ist schön. Ja, da kann man an der Reling alle Menschen kotzen sehen.
0: Da sehen wir hier einen Leuchtturm. Das ist ein kleines Wahrzeichen mit von Bremerhaven. Das ist der Loschenturm. Er baut im Jahre 1854 vom Bremer Architekten Simon Loschen. Ist er knappe 40 Meter hoch. Und er ist der älteste noch in Betrieb befindliche Festlandleuchtturm hier an der deutschen Nordseeküste. Ja, und wenn wir langsam dran vorbeifahren, kann man sehr schön von der Seite sehen. Der ist ein bisschen schief, ne? Ja, der wird sogar noch schiefer. Das liegt an Wolken. Als man nämlich die Sportbootschleuse da zu seinem Fuße fertiggestellt hat, da hat man bemerkt, ups, da haben wir wohl ein bisschen zu viel weggebuddelt. So, und seitdem neigt er sich so 2 bis 3 mm pro Jahr Richtung Schleuse. So, ich hoffe ja, die tun langsam mal was dagegen, weil sonst müssen wir den von Loschenturm in Schleusenturm umbenennen, wenn er da reingeplumpst ist.
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3: Nicht weit entfernt von deinem Hotel, im Jaich-Hotel bist du ja untergekommen, ist schon die Stadtgrenze, muss man sagen. Du fährst also mit dem Fahrrad tatsächlich plötzlich auf stadtbremischem Gebiet. Das ist auch eine Besonderheit hier in Bremerhaven. Du überquerst die Brücke dort hinten und dann bist du in der Stadt Bremen im Grunde. Postalisch bist du dann in der Stadt Bremen, das siehst du und spürst du aber nicht. Wir sind ja die kleine Schwester von Bremen, also alles gut. Was du siehst, ist das, was du bei der Hafenrundfahrt vom Wasser aus siehst, siehst du von Land aus. Natürlich mit leicht anderer Perspektive, auch total spannend. Eine der Besonderheiten, die ich an Bremerhaven sehr schätze, ist, dass du sehr nah immer an die Dinge rankommst. Ebbe und Flut kannst du hier bei uns in Bremerhaven schon sehen, wenn Weserstrandbad. Auch da kannst du den Ebbe und Flut sehen, kommt ja sozusagen alle 6 Stunden geht es zurück, alle 6 Stunden kommt es wieder. Also es ist ein ewiges Auf und Ab.
4: Also ihr geht hier auch in der Weser baden?
3: Das darf man nicht. Als ich ein Kind war und hier in Bremerhaven bin ich ja aufgewachsen, wir durften bis zu den Knien, allerdings aus Hygienevorschriften. Du durftest möglichst kein Wasser bitte schlucken. Die Weser ist heute sehr, sehr, sehr sauber, auch wenn sie schlammig aussieht, aber sie ist eben deswegen so gräulich, weil so viel Schlamm und Sedimente drin sind. Aber sie ist ja sauber, nur die Strömung ist zu heftig, sodass es nicht erlaubt ist.
4: Wenn ihr dann richtig schwimmen wollt ans Meer, fahrt ihr raus an die Nordsee?
3: Wir fahren dann zum Beispiel nach Cuxhaven oder wir fahren auf die ostfriesischen Inseln. Mein persönlicher Favorit ist ja immer Dänemark.
4: Ist auch nicht ganz so weit.
3: Ist auch nicht so weit, genau. Schleswig-Holstein hat schöne Küsten. Oder wir fahren hier auch an die Baggerseen oder ein bisschen weiter südlich, also Richtung Bremen wieder. Da gibt es eine Insel in der Weser, wo es auch Strand gibt. Auch da kannst du in der Weser tatsächlich baden.
5: 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In jedem Hafen kannst du auf die Reise gehen.
0: Ansonsten bedanke ich mich natürlich bei allen, dass Sie heute mit uns gefahren sind und wünsche Ihnen noch einen ganz tollen Tag hier in Bremerhaven. Bleiben Sie gesund. Auf Wiedersehen!
4: Applaus für Tim Welter. Die Passagiere verlassen jetzt das Schiff und wir bleiben noch für einen kurzen Schnack mit ihm und dem Kapitän. Ein Gruß von Bord heute hier in der Radioreise mit Alexander Tauscher. Grüße Sie aus Bremerhaven. Sie können zu einer Rundfahrt durch die Fischereihäfen starten oder auch erleben das Hafenleben mit diesen riesigen Kühlhäusern, Docks und Werften. Während der Fahrt entlang der Kaimauern passieren Sie unter anderem die Marina Nordsee-Yachting mit dem Leuchtturm Brinkhammerhof und nicht zu unterschlagen die kleinste Kneipe Bremerhavens. Tim Welter ist der Bordunterhalter und Jens Puhlmann, der Kapitän, der uns mit auf die Reise nimmt.
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4: Das war schon eine beeindruckende Fahrt, also von der Größe her dieser Hafen und vor allem die großen Pötte.
6: Naja klar, das soll ja auch so sein für die Leute, die dann zum ersten Mal so dicht ranfahren können an solche großen Schiffe, sonst sieht man die ja meistens immer nur von weiter weg. Ne?
4: Seit wann fahren Sie jetzt hier schon?
6: Ja, ich bin auch irgendwie so ein bisschen Quereinstieg oder so nennt man das wohl eher. Dann bin ich eben halt hier vor etwas mehr als einem Jahr als Aushilfe angefangen und dann war Festanstellung und seitdem bin ich jetzt dabei und ja.
4: Wie oft am Tag dann so eine Tour?
6: Ja, jetzt in den Sommermonaten fahren wir ja mit zwei Schiffen. Ein Schiff fährt viermal und ein Schiff fährt fünfmal. Ne? Also es wechselt dann immer auf alle zwei Wochen. Also entweder fünf Fahrten pro Tag oder vier Fahrten pro Tag habe ich dann.
4: Gibt es noch Sachen, worüber Sie ja noch staunen, wenn wirklich sowas wie die Abramowitsch-Yacht hier liegt?
6: Ja klar, also natürlich sind diese großen Kreuzfahrtschiffe sind natürlich immer wieder beeindruckend mit den Sachen, die sie da auch drauf haben. Sei es jetzt zum Beispiel auf dem Norwegian Encore zum Beispiel, da ist noch eine Kartbahn, als ich das nachgelesen habe, habe ich dann auch gedacht, ach du Schande, was ist das denn? Auch wenn besonders große Autofrachter hier sind, die dann so 8.500 Autos mitnehmen können, da sind ganz viele Sachen, wo ich immer wieder staune. Auch bei den hinten im High- und Heavy-Gebiet im Nordhafen, was man da für unterschiedliche Fahrzeuge sehen kann. Also es ist immer wieder was Spannendes dabei, auch für mich jedes Mal fast.
4: Was ich auch spannend fand, diese Außenzollgrenze, dass wir dann wirklich in so einem Gebiet sind, wo wir zollfrei sind, also wie in Helgoland quasi.
6: Ja, exakt Helgoland. Ne? Also Zollfreigebiet ist eben halt, aber es ist eben halt so, dass hier im Hafen kein steuerfreier Verkauf vorgenommen wird, wie das auf Helgoland der Fall ist. Ne? Das macht man hier einfach nicht. Aber es betrifft eben halt den Umschlag, aber vor allen Dingen eben halt ist das wichtig auch für die Werften, die hier arbeiten, weil die erbrachten Dienstleistungen ja auch steuerfrei dann sind. Ne? Und die ganzen Arbeiten, die an den Schiffen durchgeführt werden, sind dann steuerfrei. Ne? Also keine Umsatzsteuer drauf.
4: Wahnsinnig viele Autos gesehen, die auf den Umschlag warten. Also Autos, die exportiert werden aus Deutschland oder importiert werden?
6: Ja, sowohl als auch. Das ist ja ein Umschlagshafen richtiger hier. Das heißt also, man wird auch als Zwischenstation genutzt. Das heißt, wenn Autos aus Asien kommen zum Beispiel, die kommen hierher und von hier aus wird es dann teilweise entweder auf andere Schiffe verteilt, die dann kurze Routen fahren oder sie gehen per Zug oder auch irgendwo nach Mitteleuropa und Export natürlich auch. Die kommen dann eben halt aus Europa, werden hier nach oben gefahren, häufig mit Zügen oder LKWs. Ja, und da findet eben halt der Umschlag statt. Also teilweise Fahrzeuge, die kommen meinetwegen aus Amerika, kommen hier zwischen und dann geht es von hier aus nach Australien. Ne?
4: Dazwischen haben wir sogar ein paar Panzer gesehen, die auch darauf warten, verschifft zu werden.
6: Ja, diese Halbinsel ist so ein, ja, ich sag mal, Spezialumschlagsplatz. Das heißt, sie wird häufig auch für solche Sachen benutzt. Gerade die Amerikaner nutzen das sehr, sehr häufig.

0: die Radioreise im Gespräch mit Jens Pullmann, Kapitän, kann man sagen, hier auf dem Schiff.
1: Ja, richtig. Ja, macht Spaß.
0: Sie machen das mit so einer Lockerheit, obwohl Sie ja immer zwischen diesen großen Kähnen rumjonglieren müssen.
1: Ich habe das alle so von klein auf gelernt. Seit 86 bin ich hier im Bremer Hafen. Bin ich hier tätig. Ich habe Bunkerschiffe gefahren. Wir haben diese großen Schiffe, die wir jetzt alle gesehen haben, die habe ich früher betankt eigentlich. Deswegen mit dem Ranfahren, das kenne ich alles. Das passt eigentlich aus dem FF.
0: Sie waren derjenige, der mit den kleinen Schiffen die großen betankt, auch abspritzt?
1: Ja, richtig. Na, abspritzen ja nicht, aber ich sage, bei uns ist es immer so, wir haben dann Öl geliefert praktisch. Also wir waren die kleine fahrende Tankstelle für diese großen Schiffe. Ne?
0: Das ist ja ein Job auch bei Wind und Wetter. Also jetzt, heute ist schön sonnig, aber im Herbst da rumzuschippern ist ja auch keine Freude gewesen, sicher früher.
1: Nee, früher, ich habe hier ja auch nun die ganzen Jahre so mit Nebel gekämpft und mit Sturm gekämpft und so was. Das haben wir hier ja nun nicht mehr so. Wir können ganz einfach sagen, hier so bei Sturm, ich sage mal ab Windstärke 8 oder 9, dann bleiben diese beiden kleinen Bootchen schon liegen. Ne?
0: Auch bei Nebel muss man aufpassen, sicher immer.
1: Ja gut, ich sag, bei Nebel ist ja so, wenn man dann mit dem großen Schiff durch die Gegend fährt, du hast Radar an Bord, du hast diese ganzen elektrischen Hilfsmittel hast du an Bord. Ich sag, wir haben das natürlich nicht. Bei uns ist hier ab Sichten von, ich sag mal, 100 Meter, dann brauchen wir auch gar nicht mehr fahren, dann gibt es nichts mehr zu sehen.
0: Beeindruckend fand ich diese eine Brücke, wo wir so ganz knapp drunter gefahren sind. Kann das mal steigen? Ich meine, in St. Petersburg, in den Kanälen, da steigt ja das Wasser ab und zu. Hier hat es sicher immer den gleichen Pegel. Oder kann es mal knapp werden beim Unterfahren der Brücke?
1: Sie haben vorhin die großen Docks gesehen, die beiden Trockendocks. Und je nachdem, ich sag mal, wenn die anfangen einzudocken, dann steigt und sinkt dieser Hafenstand auch. Das macht dann Bremen-Ports in den Kaiser-Tower. Und da senken und heben die dann diesen Wasserstand auch an. Das heißt tatsächlich, ich sage, wir haben so bei 4 Meter Wasserstand hier im Hafen, passen wir da unten nicht mehr durch.
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0: Ja, so eine Hafenrundfahrt weckt meistens dieses Fernweh. Und in Bremerhaven denke ich erst recht. Denn nach Bremerhaven kommt auf dem Wasserweg kein Land mehr bis Amerika. Da ich nicht ganz seefest bin, bleibe ich in Bremerhaven und gehe mit Ihnen gleich gedanklich aber auf die Reise nach Amerika. Wie immer an dieser Stelle, auf Weiterhören.
3: Der Hasseler

0: Richtet auf eure Lauscher, denn hier spricht der Tauscher, der Alexander, grüßt sie alle miteinander und wünscht auf diese Weise eine schöne Radioreise. Bremerhaven, das Tor zur Welt, wenn Sie wollen, jedenfalls das Tor nach Amerika. Von Bremerhaven aus fanden viele Deutsche den lang ersehnten Weg in die Ferne, in eine weite, meistens fremde Heimat. Zwischen 1830 und 1974 war Bremerhaven der größte Auswandererhafen Kontinentaleuropas. Auch viele, die wir als Promis bezeichnen würden, gingen von Bremerhaven aus auf die lange Reise. Marlene Dietrich startete am 2. April 1930 mit dem Schiff übers große Wasser. Die großen, aber vor allem die kleinen Geschichten zeigt das Auswandererhaus in Bremerhaven, eines der beliebtesten Museen in Deutschland. Die Besucher erleben darin ja reale Familiengeschichten von Migranten und die Station dieser Auswanderung im 19. und 20. Jahrhundert. Im zweiten Ausstellungsteil geht es um die Menschen, die seit dem 17. Jahrhundert nach Deutschland gekommen sind, also Einwanderer. Dominik Laupichler begleitet uns auf dieser großen Reise nach Amerika und Udo Lindenberg erinnert uns an das große Schiff, an eines der großen Schiffe, das die Emigranten ja einst von Bremerhaven aus ins neue, gelobte Land brachte.
1: Das große Schiff legt ab vom Kai. Das Emigrantenschiff Hermine. Hermine ist dabei. Ein letzter Blick. Ein letzter Blick zurück auf ihr Land. Deutschland verschwindet hinter einer Nebelwand.
2: Man bekommt hier als Besucher eine Biografie in die Hand gedrückt, eines Auswanderers bzw. einer Auswanderin und eines Einwanderers bzw. einer Einwanderin. Und diese Person begleitet man dann auf ihrer Reise in die neue Heimat. In Museen gibt es dann unterschiedliche Medienstationen, die man mit einer sogenannten iCard aktivieren kann. Und dann erfährt man mehr über die Auswanderungsgründe der Person, wie es ihr an Bord ging auf der Überfahrt und wie ihre Lebensgeschichte dann weiterging in der neuen Heimat, als sie angekommen ist. Das ist die Kaje. Das ist hier, nachdem die Leute an der Wartehalle angekommen sind, ist das hier der erste große Ausstellungsraum. Das ist eine Abschiedsszene aus dem Jahr 1888, die wir dort an der Kaje sehen. Die Besucher und die Auswanderer dort an der Kaje schauen eine Schiffswand empor, eines Dampfschiffes, und befinden sich eben an dieser Kaje, die letzte Situation vor dem Abschied, und stellen sich dann eben auch Fragen, okay, wie habe ich die richtige Entscheidung getroffen? Werde ich meine Familie jemals wiedersehen? Werde ich heil ankommen in der neuen Welt?
0: Und das waren auch Momente, wo Menschen noch überlegt haben, eventuell nochmal zurückgesprungen sind, ich bleibe doch hier.
2: Das ist tatsächlich auch ab und zu der Fall gewesen, dass Leute dann, als sie diese Schiffswand angeschaut haben, es ist ja sehr imposant dann auch, 8 Meter hoch, dass sie dann gesagt haben, okay, nee, ich kann diese Entscheidung nicht treffen, weil es ist eben häufig eine endgültige Entscheidung gewesen. Also kein Auf Wiedersehen, sondern ne, man war dann weg.
0: Und dann treten wir ein in eine Gepäckhalle, wo man sieht, wo das Gepäck verstaut wird der Auswandernden.
2: Das ist der Gepäckraum des Dampfschiffes Lahn, das 1887 vom Stapel lief. Wir begleiten dann nach diesem Gepäckraum die Auswanderer auf ihrer Reise an Bord von typischen Auswandererschiffen, also eines Segelschiffes um 1850 herum, eines Dampfschiffes um 1890 herum und einem Oceanliner um 1920 herum.
0: Also auch da sehen wir eine Zeitreise und beginnen mit einem ganz spartanischen Schiff, wo man sich wirklich fast vorkommt wie auf einem Sklavenschiff.
2: Genau, das ist die Bremen, die ist 1854 vom Stapel gelaufen, ist noch ein Segelschiff tatsächlich gewesen. Und wir reisen dort in der dritten Klasse, weil die meisten Auswanderer sind im 19. Jahrhundert in der dritten Klasse gereist. Und befinden wir uns dann in einer Koje, also da sind in einem Zwischendeck von so einem Segelschiff sind 400 Leute auf einer Tour sozusagen ausgewandert. 4 bis 6 Erwachsene samt Kindern in einer Koje, je nach Witterungsbedingungen 6 bis 12 Wochen auf See, essen, schlafen, alles in einem Raum. Sieht vielleicht auf den ersten Blick erstmal gemütlich aus, aber war eine ganz schöne Strapaze. Hygienisch auch nicht gerade wünschenswert, sage ich mal.
0: Nicht wünschenswert und keine Intimität. Und wir hören ja auch so Originalgeräusche aus den Waschräumen. Wir sehen auch, wie spartanisch der Waschraum war.
2: Wir sind ein Erlebnismuseum. Das heißt, wir wollen, dass die Leute eintauchen können in die Geschichte von Migration. Und sie durchlaufen hier eben dann wirklich original rekonstruierte Orte mit eben auch einer Geräuschkulisse, um wirklich dieses Erlebnis Migrationsgeschichte selbst erfahren zu können und erleben zu können.
0: Man ist ja dann Wochen auf so einem Schiff gewesen über den Atlantik, der ja sehr oft, wie wir wissen, rau ist. Und damals hatten die Schiffe ja noch keine Stabilisatoren, wie es heute bei den Schiffen üblich ist. Und das können wir auch nachempfinden, indem das etwas angeschrägt gebaut ist.
2: Also das merken die Besucher des Museums eher unbewusst, dass eben auf dieser Überfahrt der Boden ist ein paar Grad eben schief. Und durch die Geräuschkulisse zusammen erweckt das eben den Eindruck, hey, ich bin wirklich auf See.
0: Nach Tagen, oft auch erst nach Wochen, ist Amerika in Sicht. Die Freiheitsstatue im Land dieser scheinbar unbegrenzten Möglichkeiten. Aber die Einreise ist alles andere als frei. Der Landgang in die USA gleich hier bei uns. Hier ist Rias, Richtung Insel Amerika seewärts. Auf dem letzten Stück Land vor den USA sind wir heute hier in der Radioreise. Alexander Tauscher steht am Kai von Bremerhaven. Grüße Sie. Mehr als 7 Millionen Auswanderer brachen ja einst über Bremerhaven nach Übersee auf. Es ist eine abstrakte Zahl, die mich sehr beeindruckt, aber eine Zahl, die nicht sehr viel aussagt. Und daher zeigt das Auswandererhaus in der Galerie der 7 Millionen jede einzelne Geschichte. Ja, von einigen sind nur Namen, von anderen Abfahrtsdaten bekannt, von anderen wissen wir ganze Biografien. All das zu erleben im Auswandererhaus. Und mit Dominik Laupichler, da geht es jetzt gedanklich über den großen Teich nach Amerika. Ja, es ist schon Land in Sicht.
3: Ein Freund ging nach Amerika und schrieb vor einigen Lenzen.
0: Wie lange hat so eine Überfahrt gedauert damals von Bremerhaven an die Ostküste der USA?
2: Es war natürlich unterschiedlich, je nachdem, auf welchem Schiffstyp ich gefahren bin. Also auf einem Segelschiff hat es noch 6 bis 12 Wochen gedauert, je nach Witterungsbedingungen. Auf einem Dampfschiff dann ca. 8 bis 15 Tage und auf einem Oceanliner dann 4,5 bis 6 Tage.
0: Und dann kamen die alle in New York an der Ostküste, also wirklich an der Freiheitsstatue vorbeifahrend?
2: Also wirklich 90% der Auswanderer sind in die USA gegangen und 70% über New York eingewandert. Und dann war eben das Erste, was die Leute sehen, die Freiheitsstatue, zumindest ab 1886, als sie dann erbaut worden ist, beziehungsweise in New York stand.
0: Das ist ja heute schon für Kreuzfahrer, die aus dem modernen Westen kommen, was Erhebendes und Erhabenes auch. Damals sicher noch ein viel, viel größeres Symbol gewesen.
2: Ja klar, man muss sich das auch vorstellen. Jemand, der hier von Bremerhaven ausgewandert ist, der kommt vielleicht aus einem ganz kleinen Dorf, aus einer ganz kleinen Stadt. Und Bremerhaven war dann so die größte Stadt, die sie vielleicht vorher gesehen haben. Und dann kommen sie in New York an, einer Weltmetropole, und müssen sich natürlich dann auch erstmal orientieren und zurechtfinden. Das war schon erstmal ein kleiner Schock vielleicht für die einen oder anderen.
0: Bevor sie ankamen und ankommen konnten, mussten sie ja durch die berühmt-berüchtigte Immigration Office, die es heute noch in sich hat. Also ich zitter da auch jedes Mal, wenn ich die Freude habe, da einzureisen. Das war damals aber noch viel strenger gewesen. Wie veranschaulicht ihr das und was erlebt man da, Dominik?
2: Wir haben einmal einen Nachbau von Ellis Island. Das war die Einwanderungsstation ab 1892, die Leute der dritten Klasse durchlaufen mussten. Das heißt, sie wurden dort auf Ellis Island, einer kleinen Insel vor Manhattan, auf geistige und körperliche Gesundheit geprüft und mussten dann an sogenannten Legal Desks insgesamt 34 Fragen, also 1907 waren es 34 Fragen, beantworten. Ganz normale Sachen wie, ne, was ist ihre Augenfarbe, woher stammen sie, was ist ihr Geburtsland, aber eben auch etwas kniffligere Fragen wie, sind sie Anarchist oder sind sie Polygamist beispielsweise. Das war eben damals verboten in den USA und wer die Fragen dann auch eben nicht korrekt beantwortet hat, der musste im Fall der Fälle wieder zurück.
0: 2 bis 3% mussten dann zurück, automatisch?
2: Genau, also 97% durften einwandern in die USA und 2 bis 3% mussten dann auf Kosten der Reederei wieder zurück.
0: Man hört es auch, diesen Gang zu diesem Immigration Officer ist mit Herzklopfen akustisch bepflastert. Also man will darstellen, wie aufgeregt die Menschen waren. Diese ganzen Strapaze, dem Geld. Wir haben ja auch gehört, wie teuer es war für einen Handwerker, mehrere Wochenlöhne auch für eine Angestellte. Dann das Herzklopfen, ob man überhaupt reingelassen wird.
2: Beispielsweise die Überfahrt auf einem Segelschiff kostete um 1850 einen Handwerker ein halbes Jahresgehalt. Ne? Und dann brauchten sie auch noch Geld, also Dollar wirklich, um in die USA einreisen zu dürfen. Aber sie waren nervös. Ne? Also es war wirklich diese letzte Hürde vor der Einwanderung. Darf ich jetzt einwandern? Habe ich die Strapazen vielleicht umsonst auf mich genommen? Das wird durch dieses Herzklopfen wirklich nochmal symbolisiert.
0: Wenn sie durchkamen, war ja meistens nicht die Ostküste ihr Endziel. Sie mussten also noch weiterreisen. Ging es dann relativ problemlos oder gab es weitere Hürden dann für die Weiterreise innerhalb der USA damals?
2: Also man muss sich das natürlich so vorstellen, dass viele Leute vielleicht auch nur rudimentäre Englischkenntnisse hatten und von dem Land, von den USA beispielsweise, in das sie eingewandert sind, auch nicht allzu viel wussten. Also vielleicht von Freunden oder Verwandten, von denen sie Briefe bekommen haben, Informationen. Aber da mussten sie erstmal schauen, okay, wie orientiere ich mich hier weiter?
0: Ihr habt ja sehr berühmte, man kann sagen VIPs dargestellt oder zumindest Informationen darüber, dass sie auch Auswanderer sind. Zunächst Levi Strauss.
2: Levi Strauss, der Erfinder der berühmten Jeans.
0: Levi Strauss und auch Donald Trump, der ja im Jahr 2017 zum US-Präsidenten gewählt worden ist. Die Welt hat sich nicht so gewünscht, aber er ist bekannt geworden.
2: Und auch Donald Trump hat deutsche Vorfahren, die damals in die USA ausgewandert sind, nämlich sein Großvater Friedrich Trump damals noch, die deutsche Aussprache. einfach aus Karlstadt in der Pfalz.
0: Deswegen kann man auch Trump sagen.
2: Die Namen auch von deutschen Auswanderern bzw. dann Einwanderern in die USA haben sich natürlich auch häufig verenglischt. Ne? Also das jetzt, man sagt jetzt Donald Trump, man sagte auch damals schon in den USA nicht Donald Trump.
0: Und das eine ist jetzt die Ausreise, die wir erlebt haben. Das andere ist ja auch die Einreise nach Deutschland hier in Bremerhaven. Etwas kürzer im Zeitstrahl dargestellt. Was erlebt man da bei der Einreise?
2: Wir haben seit 2012 einen Erweiterungsbau, wo eben auch die Einwanderung nach Deutschland thematisiert wird. Also 330 Jahre Einwanderungsgeschichte hier nach Deutschland. Wir beginnen hier von den Hugenotten, die 1683 hierher kamen, aufgrund von religiöser Verfolgung in Frankreich, bis hin eben zu heutigen Bürgerkriegsflüchtlingen. Und haben 15 unterschiedliche Einwanderungsgruppen.
0: Also alles in allem wollt ihr darstellen, dass es schon immer Einwanderung, Auswanderung gab. Das ist fast schon eine politische Aussage, einfach verdeutlichen, dass jeder auch in der Biografie eine Wurzel hat, die irgendwo vielleicht auch nicht in Deutschland ist.
2: Migrationsgeschichte ist Menschheitsgeschichte. Also das sieht man auch, diese Verbindung, wenn man im Auswanderungsteil die Gründe erfährt, warum jemand ausgewandert ist in die neue Welt. Die Gründe der Einwanderer, die hier nach Deutschland kamen, waren exakt die gleichen. Und das eben über die Jahrhunderte hinweg. Jeder von uns ist eigentlich Migrant.
0: Ein sehr weiser Satz von Dominik Laupichler, über den es sich nachzudenken lohnt, auch zu verinnerlichen. Jeder von uns ist eigentlich ein Migrant. Wir lieben den Norden und deswegen sind wir heute fast an der Nordsee. Aus Bremerhaven kommt die Radioreise mit Alexander Tauscher. Wenn Sie in der Hafencity ankommen, dann denken Sie vielleicht, oh ho, hier gibt es eine Fußballarena für Werder Bremen. Ist es nicht in Bremen? Ist es auch. Nein, es ist hier ein Riesenbau in Form einer gläsernen Wolke mit einer 10.000 Quadratmeter großen Fassade aus Glas. Geformt hier aus fast 5.000 Glasscheiben. Es ist das Klimahaus, aber die Verpackung ist das eine, der Inhalt ist viel wichtiger. Es geht immer entlang des 8. Längengrades Ost, auf dem ja dieses Haus liegt, um die Welt. Andreas Döll nimmt uns mit auf diese Weltreise durch verschiedene Klimazonen. Es ist auch eine Reise in die Zukunft, ja, die uns mindestens nachdenklich stimmen sollte.
4: Das ist ein Weg von ca. 2 Kilometer entlang des 8. Längengrades. Das ist die Position, auf der auch unser Haus steht. Und da heraus ist diese Geschichte geworden. Es beginnt von Bremerhaven aus gesehen Richtung Süden mit der Reise in die Schweiz. Es folgt Sardinien. Wir haben ausgewählt 2 Länder in Afrika, Niger und anschließend Kamerun. Im Niger werden die Besucher die südliche Sahara erreichen, die Sahelzone. Sie werden dort über die Filme, über die Texte, über die Inszenierung Menschen dem Volk der Tuareg begegnen. Dann geht es weiter nach Kamerun. Dort erreichen unsere Besucher, verbunden mit einer sehr hohen Luftfeuchtigkeit, das Regenwaldgebiet. Wir liegen da auch bei ca. 30 Grad, verglichen mit der Sahara 35 Grad. Das ist ein trockenes Halbwüstenklima, ist das also eine tropische Zone. Irgendwann verlassen unsere Besucher den afrikanischen Kontinent und reisen entlang der Linie bis runter in die Antarktis. Das ist die Reisestation, ja, mit der verdienten Abkühlung. Wir haben dort Richtung -6, -7 Grad. Also wir sind den Besuchern da bei der Wahl der Temperatur sehr entgegengekommen. Die Realität sieht krass anders aus. Spannend wird dann der Augenblick, in dem die Besucher realisieren, dass sie die andere Erdhälfte betreten. Also sie verlassen unsere Seite, sie verlassen 8 Grad Ost und reisen auf der anderen Seite entlang der Linie auf 172 West Richtung Norden, über Samoa auf der Höhe des Äquators. Und dann geht es hoch nach Alaska in die Nähe der Beringstraße. Das ist eine Station kurz bevor sie den Nordpol und dann zum Schluss noch die Halyk-Langenes besuchen, also wieder zurückgekommen in Deutschland, werden sie dort oben auf der Halyk-Langenes-Station machen, Schleswig-Holstein, in der Nähe von Sylt, Amrum, Halyk-Hooge ist es zu verorten und dann geht es nach Bremerhaven zurück und das ist eine Reisezeit in der Regel so im Durchschnitt von Richtung 2 Stunden. Wir wünschen uns, als Botschafter des Themas Klima auch wahrgenommen zu werden in der Breite. Ungeachtet dessen bleibt für viele, und das ist auch sehr schön und das freut uns, der Ort als reiner Erlebnisort. Das ist so in Ordnung. Es würde schon reichen, wenn die Besucher mitnehmen in ihre Welt, in dem Augenblick, in dem sie das Haus verlassen, unser Drehkreuz durchlaufen, dass sie sich dann noch mal kurz erinnern, das, was sie gesehen haben, zeigt, wie schön unsere Welt ist. Und wenn sie mitnehmen in ihre eigene Welt, dass diese Welt nur so schön bleiben kann, wenn wir beginnen, dafür etwas zu tun, dann ist das schon manchmal mehr, als wir erwarten können.
0: Das Klimahaus in Bremerhaven. Eine Reise um die Welt mit vielen Aha-Erlebnissen und hoffentlich auch dem ein oder anderen Denkanstoß. Im Büro, im Klo oder sonst wo. Hier sind Sie genau richtig. Hier in der Radioreise mit Alexander Tauscher. Jetzt nicht irgendwo im Nirgendwo, sondern im Zoo am Meer in Bremerhaven. Der kleine Zoo am Meer, einer der kleinsten, wenn nicht sogar der kleinste Zoo in Deutschland, Ende der 20er Jahre eröffnet. Und damals wie heute gehören Eisbären, Seehunde oder auch Seelöwen zu den Attraktionen. Viele einmalige Zuchterfolge gelangen den Zoologen aus Bremerhaven, bei den Brillenpinguinen zum Beispiel. Ein Besuch im Zoo, jetzt mit Dörte Beermann im Nordsee-Aquarium, bei den Eisbären, den Pinguinen und Robben und. Lass uns mal überraschen, wer so alles hier auftauchen wird.
5: Willkommen hier im kleinsten Zoo Deutschlands. Der Zoo am Meer ist spezialisiert auf nordische Tiere und Tiere, die im Wasser leben, also wasserbezogene Tiere. Wir haben auch eine Gruppe von Affen, die im Grunde ihren Ursprung natürlich nicht in einer der beiden Regionen haben, sondern ihren Ursprung darin haben, dass die Seeleute auf ihren Reisen in den 50er, 60er Jahren Affen mitbrachten, kleine Affen, und dann nicht wussten, wohin. Und Muttern wollte sie dann auch irgendwann nicht mehr zu Hause im Wohnzimmer haben. Und dann wurden sie dem Zoo geschenkt. Und so hat sich eine Population, eine Gruppe aufgebaut. Was wir hier jetzt gerade sehen, ganz wunderbar, ist der Eisbär Lloyd. Er ist schon Vater von einigen Eisbärbabys, Anna und Elsa. Und was an ihm so beeindruckt gerade ist, er ist ja ein Kaventsmann. Eisbären hier um die Ecke ist ein sehr schönes Modell, wo man sich da vorstellen kann, um zu sehen, wie winzig der Mensch ist im Vergleich zu einem hoch aufgerichteten Eisbären. Und wir sehen ihn jetzt gerade nicht hoch aufgerichtet, sondern lang hingestreckt, völlig entspannt, fast am Daumen nuckelnd. Und das ist einfach toll, das Bild. Also so habe ich einen Eisbären noch nie gesehen. Also in dem ist wirklich kein Funken Stress zu sehen gerade.
0: Er liegt wie zur Siesta, als wäre es ihm zu warm. Kann ja sein, wir haben jetzt schätzungsweise knapp 20 Grad. Er liegt so auf dem Rücken, wie wir nach einem Mittagessen. Er ist entspannt, die Pfoten nach hinten.
5: Absolut.
0: Und wir lesen hier ja auch, dass 95% der Zeit die Eisbären entspannt sind, keine Stressreaktion zeigen. Man hat ja Angst, wenn man in Spitzbergen wäre. Da sind ja dann Eisbären schon gefährlich, aber wahrscheinlich auch, wenn wir ihnen begegnen.
5: Also dem möchte ich nicht ohne diese dicke, schöne, ja im Grunde raumhohe Scheibe begegnen. An mir ist ordentlich was dran, also da hätte er seinen Spaß.
0: Bei mir auch.

0: Da sehen wir die große, po-wackelnde Dame, das ist Valeska. Welches der Eisbärenmädchen nun Anna ist und welches Elsa, das kann ich dir überhaupt nicht sagen. Aber ich weiß, dass die Zoopfleger das sehr gut auseinanderhalten können, weil die eine soll frecher als die andere sein. Die eine hat ein längeres Gesicht als die andere. Mama Valeska ist eine sehr hingebungsvolle Mutter.
1: Schön ist ja, dass man hier so eingebettet ist in die richtige Natur auch.
0: Wenn du hier geradeaus einfach durchguckst, du siehst den gläsernen Durchbruch in dem Gehege, du guckst auf die Columbus-Kaie, auf den Containerterminal. Und der Name Zoo am Meer ist einerseits natürlich wegen der Konzentration auf Tiere, die mit Wasser zu tun haben.

0: Und all das zu sehen, ist, man lernt einfach so verdammt viel nur durchs Gucken.
1: Ein patagonischer Seelöwe, eine Mähnenrobbe. Die Robben mit der Löwenmähne, ja, da hätten wir drauf kommen können tatsächlich.
2: Die machen ja putzige Geräusche hier.
1: Ja. Oh, guck mal, da liegt ja auch noch einer.
3: Da liegt auch einer.
1: Ah, Gott. Und jetzt ab ins Wasser. Siehst du, und auch hier ist da drunter Scheibe. Und wir sehen das. Ui. Ui. Das ist ein Trubel. Ui. Guck mal, der geht mit uns in Interaktion, der will was. Wir sind anscheinend Ablenkung für sie.
2: Ja, die freuen sich.
1: Ja.
2: Wir kennen ja alle noch diesen Walross, die Robbe Antje, das ja. Symbol des NDR.
1: Oh ja, unvergessen natürlich.
2: Wie sie immer am Ufer, am Beckenrand stand.
1: Schwappte.
2: Und dann kam so eine Träne raus.
1: Ja. Wir sehen wunderschöne weiße Vögel mit beeindruckend grauem Schwanz und einem wunderschönen gelben Kopf. Liegen hier auch ganz entspannt. Naja, der eine, der guckt, was wir denn da so machen. Okay, aber die anderen sind sehr entspannt. Da hinten dümpelt einer auf dem Wasser. Das sind Basthölpel. Basthölpel sind die Vögel, für die Helgoland auch sehr berühmt ist. Dort sind sie zu, ich weiß nicht, Zehntausenden wahrscheinlich. Und das muss ein Wahnsinnsgeschrei sein. Sie sind ja jetzt ruhig,
2: ja.
1: Aber sind so im Chill-Modus. Aber wenn die loslegen, huiuiui, kann man sich denken, wenn man den großen Schnabel sieht, dass da ordentlich was rauskommt.
3: Ich muss sagen, ich war schon ewig nicht mehr in einem Zoo gewesen, aber nach diesem Besuch hier bin ich ein wenig auf den Geschmack gekommen. Dieser Zoo direkt am Bremerhavener Weserdeich, nach dem Vorbild dieses berühmten Hamburger Tierparks Hagenbeck. Eis- und Braunbären, Rentiere, Füchse, Dachse, verschiedenste Vogelarten, aber auch schon immer Affen und die ganzen Meerestiere. Hier alles auf gerade einmal 2000 Quadratmetern. Der kleinste Zoo, sicher auch der feinste. Die Radioreise mit Alexander Tauscher geht langsam in die Schlussetappe. Heute unterwegs in Bremerhaven. Ja, die Stadt hat viele Gesichter, die helfen mit den großen Pötten und dieser entsprechenden Atmosphäre, die modernen Museen, die Radwege. Da kann ich Ihnen wirklich nur empfehlen, nehmen Sie sich ein Bike, leihen Sie sich eins aus an der Touristinfo zum Beispiel, fahren Sie damit durch die Überseehäfen oder auch weiter hinaus noch über Wetterwarden in Richtung Bremen. Da haben Sie wirklich absolute Ruhe, weite Wiesen, den Deich, das Wattenmeer und am Horizont der Blick auf diese Hafenwelt von Bremerhaven. Auf dem langen Deich in Bremerhaven, da halten die Jogger gern ihre Körper in Form. Nachmittags liegen hier die Sonnenanbeter und bräunen ihren Luxuskörper und abends sitzen sehr viele Verliebte und schauen gemeinsam zum Horizont, bis diese rote Murmel irgendwann dann im Meer untergeht. Ich habe noch einen kleinen Ort der Ruhe für Sie so als Tipp in Bremerhaven, und zwar mitten in der Stadt, aber nicht ganz so leicht zu finden, Thieles Garten, eine kleine Märchenwelt. Doris Baumgart-Ackermann, die Vorsitzende des Fördervereins, pflegt hier das, was das Künstlertrio Gustav, Georg und Grete Thiele vor Jahrzehnten geschaffen hatte.
4: Ich begrüße Sie recht herzlich hier in Thieles Garten. Ein wunderschöner, sehr verwunschener, versteckter Ort. Man findet ihn nicht gleich, aber wenn man den Mecklenburger Weg entlang fährt, hinter der Litfaßsäule, gleich dahinter ist der Eingang.
2: Genau, da, wo es schön grün wird hier
4: in
2: Bremerhaven.
4: Da, wo es schön grün wird, genau. Und es ist alles ein bisschen urwüchsig gehalten. Es ist also nicht im Stile eines Schrebergarten. Man darf nicht erwarten, dass man hier nicht auch mal ein bisschen Unkraut erwischt. Aber das ist durchaus das Konzept des Gartens. Es ist so angedacht. Hier sehen Sie gleich im Eingangsbereich sehr viele Rhododendren, einige Nadelgehölze, sehr große alte Bäume. Grete ist dann irgendwann als junge Frau dazugekommen. Die war auch wesentlich jünger wie die beiden. Und sie hat Gustav dann geheiratet und sie lebten dann zu dritt hier.
2: Idyllisch, klein, auf engem Raum, ist kein Riesengarten.
4: Nein, 19.000 Quadratmeter.
2: Das ist überschaubar, ja?
4: Das ist überschaubar, ja.
2: Auch kein Eintritt muss man zahlen hier?
4: Nein, Eintritt ist frei.
2: Sehr schattiger Garten, also man ist immer unter Bäumen, keine Sonneneinstrahlung.
4: Nein, nein, es ist auch ruhig und man ist sich eigentlich der Natur sehr nah. Man hört Vögel zwitschern, manchmal hört man noch einen Specht. Und wir haben Eichhörnchen hier, wir haben kleine Igel hier, wir haben eigentlich alles das, was man sonst so in der Natur findet.
2: Kleines Idyll. Also fast schon schade finde ich, dass es so dezentral liegt, so am Rand von den Hafenwelten. Ja. Ich bin mit dem Bus gefahren, eine halbe Stunde muss man fahren, dann nochmal 10 Minuten laufen hier Leer Heide West.
4: Es gibt viele, also auch aus Bremen oder auch Stade und überall her, also kennt man uns und kennt auch den Garten und weiß das auch zu schätzen. Und Kreuzfahrer, die dann ein bisschen früher kommen und dann nochmal sich ein paar Tage hier Bremerhaven ansehen, weil Thieles Garten wird dann auch immer gerne mal frequentiert. Ne?
2: Das richtige Gegensatz zu den Hafenwelten hier.
4: Ja.
2: Die Hafenwelten groß, imposant, modern, etwas laut an manchen Stellen auch. Auch hier alt, morbide, umgeben von Villen, ruhig.
4: Genau, ruhig.
3: Wir verlassen diesen winzigen, schönen, ruhigen Park und kommen nochmal ans Wasser. Ans Wasser in Bremerhaven, ja, die Stadt, die bei mir immer Fernweh auslöst. Und über dieses Fernweh, auch über das Leben auf dem Meer, vor allem aber auch im Hafen, in den Häfen, sang vor Jahrzehnten diese Frau hier, eine Legende.

0: der Steuerbord.
1: Ganz am Ende der Radioreise, Dörte, können wir noch eine prominente Bremerhavenerin würdigen, die man wirklich kennt, egal ob man ihre Musik mag oder nicht, aber ihre Lieder sind so bekannt geworden, vor allem ein Lied, die Lale Andersen.
2: Lale Andersen ist ja hier in Bremerhaven im Stadtteil Lehe geboren. Mit eigentlichem Namen heißt sie Lieselotte Helene Bertha Bunnenberg. Und Lale Andersen klingt

0: hat hier sehr früh geheiratet, auch Kinder bekommen und ist dann in die große weite Welt gezogen und wurde der Star unter den Soldaten des Zweiten Weltkriegs.
1: Ihre Lieder sind ja dann gespielt worden, sogar an beiden Seiten der Fronten, wie ich gehört habe.
0: Ja, auf alle Fälle. Also dieses Lied hat die Herzen der Männer, die dort zusammenlagen, in unterschiedlichen Lagern, aber eben doch zusammenlagen, erobert. Und hat für einen Moment, so heißt es ja, dem Krieg eine Pause beschert.

0: Marleen.
1: Das Lied ist ja das Lied von der Laterne. Lili Marleen, die Laterne ist hier in Bremerhaven?
2: Wir haben einen Nachbau der Laterne in unmittelbarer Nähe zum Geburtshaus von Lale Andersen. Ist sicher ein Hingucker, weil es eben auch für die Zeit steht, in der sie geboren wurde und gelebt hat. Und solche Laternen gibt es eben heute nicht mehr.
0: Wo

0: Lade Andersen-Fans werden es wissen, da gibt es ja auch einen Lade Andersen-Club. Gibt es sicher auch immer wieder auch Pilger, die zu dieser Laterne hinkommen.
1: Davon ist auszugehen, ganz klar, dass die all diese Orte aufsuchen, wo sie ihrem Idol nahe kommen können. Und hier am nahesten, weil Geburtsort und Lebensort zeitweise.

0: Sie sind uns auch treu, meine Damen und Herren, denn bei uns geht zwar die Sendung so langsam vorüber, aber nicht die Sendereihe. Und bei uns ist immer eine Verlängerung drin. Wir bieten Ihnen von Bremerhaven aus den Anschlussurlaub in Bremen an. Da waren wir mehrfach gewesen und haben ganz viele Geschichten dafür Sie gesammelt. 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Ich verabschiede mich in ein paar Sprachen der Welt, ja passend zum Tor der Welt in Bremerhaven. Goodbye, au revoir, adios, ciao, hey, grüezi, svidania, vislat, sladanau, ayo womba, auf Wiederloge, ade, salam alaikum und shalom. Und ich sage nochmals, moin und vor allem jetzt tschüss.
1: Ich würde mich freuen, wenn ich euch hier in Bremerhaven mal begrüßen könnte. Die größte Stadt an der deutschen Nordseeküste ist einfach immer eine Reise wert. Ich bin Dörte Beermann und wünsche euch viel, viel Spaß und eine gute Reise natürlich und sag tschüss.
2: Ich bin Dominik Laufichler, moin aus Bremerhaven. Hier am historischen Standort, wo die Auswanderer aufbrachen in die neue Welt, könnt ihr Migrationsgeschichte erleben auf ganz persönliche Art und Weise. Also kommt vorbei in den schönen Norden. Wir freuen uns auf euch.
3: Andreas Döll verabschiedet sich von den Hörern der Radioreise. Ich wünsche Ihnen weiterhin alles Gute. Besuchen Sie unser Haus, lassen Sie sich abholen, lassen Sie sich inspirieren, lassen Sie sich sensibilisieren auf dieses Thema.
4: Ich bin Doris Paula Baumgart-Ackermann, Tiedesgarten. Vielleicht finden Sie mal abseits der Hafenwelten hierher. Es ist etwas außerhalb, etwas abgelegen, aber ich verspreche Ihnen einen wunderschönen Ort der Ruhe, der Besinnlichkeit und auch ein bisschen Kunst und Kultur. Vielen Dank.
5: Jens Puhlmann und
6: Tim Welter.
5: Wir wünschen euch viel Spaß hier im Norden oben bei unserer großen
6: Hafenrundfahrt. Moin alle zusammen, einsteigen und los geht die Reise hier im Hafen.
5: Jawohl, viel Spaß, juhu.
0: Ja, tschüss und bleiben Sie schön reisefreudig, meine Damen und Herren, denn es gibt noch mindestens 1000 Orte in dieser Welt zu entdecken. In diesem Sinn, wie immer, bis bald.

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0: 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Sendeverantwortlich ist Dirk Becker.
1: Und damit sind wir dann auch schon bei der zweiten Sendung, bei der zweiten Klangstation, sollte ich besser sagen, im Wonnemonat Mai. Ich hoffe, ihr habt die erste Hälfte oder etwas mehr als die erste Hälfte dieses Monats gut verbringen können. Und ich möchte direkt mit brandneuer Musik aus Belgien beginnen. Dort gibt es eine Band namens The Haunted Youth, die vor ein paar Jahren mal eigentlich als Soloprojekt ihres Sängers Joachim Liebens begonnen haben. Mittlerweile ist da eine richtige Band draus geworden und was für eine. Ihr aktuelles Album erschien am 8. Mai, also vor etwa 14 Tagen, sagen wir 10, 11 Tagen. Und es heißt Boys Cry 2, daraus nun der Opener namens In My Head. Und stellt euch schon mal darauf ein, es wird ein sehr langes, ziemlich genau 3-minütiges Intro bei diesem Stück geben. Gute Unterhaltung.

was auch immer Joachim Liebens da in seinem Kopf herumgeht. Es scheint ihn ein wenig zu beunruhigen. Das war also The Haunted Youth aus Belgien mit In My Head, dem Auftaktstück ihres brandneuen Albums namens Boys Cry 2. Jetzt kann man natürlich meinen, das ist eine Anlehnung an das Cure-Stück Boys Don't Cry. Wahrscheinlich ist es das auch. Jetzt kann man aber auch nicht unbedingt daraus schließen, dass The Haunted Youth wie The Cure klingen. Man kann allerdings auch nicht generell sagen, dass sie überhaupt nicht wie The Cure klingen. Das ist für mich das erste Album. Es gibt noch ein Album von 2022. Das kenne ich aber nicht, habe ich noch nicht gehört, würde ich mir aber nach diesem überwältigenden zweiten Album gerne mal anhören. Und der Sänger Joachim Liebens wird auch sinngemäß mit den Worten zitiert, dass bei den Aufnahmen zum ersten Album er noch mehr oder weniger an Kinderlieder gedacht hat. Jetzt ist das Ganze doch richtig gewachsen und gut zusammengewachsen. Ich habe die CD erst zweimal hören können, aber ich war beim ersten Mal direkt so überwältigt, dass ich gedacht habe, da möchte ich was von spielen im Rahmen der heutigen Sendung, und ich werde auch gleich noch ein Stück spielen. Auf jeden Fall ist die Band schon auf Tour gewesen, quer durch Europa, hat ausverkaufte Konzerte hingelegt, in unter anderem Paris und London. Und irgendwann würde ich die auch gerne mal sehen, wenn ich auch nicht voraussagen kann, wann bzw. ob das passiert. Ich möchte an dieser Stelle nicht einen ähnlichen Fehler machen wie vor 2 Wochen in der Sendung, denn dort habe ich auch Musik aus Belgien gespielt und habe zunächst komplett vergessen, meine üblichen Grüße nach Belgien rüber zu schicken. Das werde ich an dieser Stelle aber auch ganz brav machen. Also Mrs. C, entschuldigt. Es ist ja nicht mehr so lange bis zu eurer Abreise. 1 Woche noch, wenn ich es richtig im Kopf habe. Und dann nur noch 2 weitere Wochen, knapp 2 weitere Wochen, bis wir uns dann hoffentlich gesund und munter wiedersehen. Ich hoffe, wir machen uns einen schönen Nachmittag und freue mich darauf, dass wir uns wiedersehen. Gute Reise schon mal und bis bald. So, jetzt kommen wir zurück zu The Haunted Youth. Wie gesagt, ich möchte noch ein weiteres Stück spielen. Ich habe einen kleinen Frosch heute im Hals. Bitte seht es mir nach, wenn ich mich hin und wieder mal räuspern oder gar hüsteln muss. Das ist nicht beabsichtigt, aber teilweise nicht komplett zu unterlassen. So, jetzt also das 2. Stück aus dem Album Boys Cry 2. Ich wollte noch sagen, es gibt viele verschiedene Stile und Bands auf diesem Album, wo ich mich daran erinnert fühle. Teilweise sogar an Cigarettes After Sex Sänger Greg Gonzalez. Allerdings der Nachteil bei dieser Band ist, wenn man ein Stück von denen kennt, kennt man im Prinzip alle. Das ist bei The Haunted Youth ganz anders. Deswegen jetzt ein weiterer Titel aus eben diesem Album Boys Cry 2, und zwar die Nummer Emo Song. Mhm.

Eines von zwei überlangen Stücken im heutigen Programm, wenn ich es mal so nennen darf. Das war ein immerhin über 13-minütiges Stück. Und am Schluss gibt es noch ein fast genau 13-minütiges Stück. Ansonsten, es gibt längere, es gibt kürzere. Ich hoffe, Abwechslung genug für euch und eure verwöhnten Ohren. Am 1. Mai erschien das Doppelalbum World Through My Eyes live von RPWL, mit dem sie ihr damals 25-jähriges Bandjubiläum feierten. Die Band wurde 2000 gegründet. 2025 war das 25-jährige Bandjubiläum und gleichzeitig das 20-jährige Jubiläum ihres Albums World Through My Eyes. Aufgrund dessen sind sie auf umfangreiche Tour gegangen und haben das Ergebnis dann auch mitgeschnitten zu dieser Doppel-CD World Through My Eyes Live. In der letzten Sendung habe ich schon ein Stück gespielt aus diesem Album. Hier ein weiteres und das heutige hörte auf den Titel New Stars Are Born. Ja, also wer RPWL noch nicht mochte oder nicht mag oder noch nicht so richtig entschieden ist, dieses Album ist eine gute Gelegenheit, sich etwas mehr und auch mit noch mehr Freude mit dieser Band zu beschäftigen. Ich kann jetzt nicht sagen, will jetzt auch nicht sagen, war das das letzte Mal, dass das Album zum Einsatz kam? Wahrscheinlich eher nicht, aber in solchen Dingen bin ich ja vorsichtig geworden, was Ankündigungen angeht. So, jetzt kommen wir zu einer englischen Band. Ich nehme an, sie spricht sich ILO. Sie schreibt sich auf jeden Fall I-H-L-O. Kann auch sein, dass das ILO heißt, aber ich würde eher auf ILO tippen. Diese Band hat 2019 ihr Debüt namens Union herausgebracht, welches damals für ziemlich viel Aufsehen und Furore sorgte. Ich habe mir das allerdings nur angelesen, da ich das Album selber nicht kenne. Es gibt ein Nachfolgewerk namens Legacy, welches im vergangenen September erschien. Das habe ich allerdings und das habe ich auch ein paar Mal gehört. Das finde ich auch ziemlich gut. Man kann diese Band im Großen und Ganzen dem Genre Progressive Rock oder Prog Rock zuordnen. Und es gibt auch verschiedene Musikrichtungen auf diesem Album. Teilweise geht es relativ hart und kräftig zur Sache. Teilweise ist es auch etwas differenzierter. Wer mich ein bisschen besser kennt oder zu kennen glaubt, der weiß, dass ich die differenzierten Klänge oftmals den reinen harten Klängen bevorzuge. So soll es auch heute sein. Ein Beispiel habe ich herausgesucht, eben aus dem Album Legacy. Hier ist also ILO und Mute.

Das war die Band Weather Systems mit dem Titelstück ihres ersten und meines Wissens auch bislang einzigen Albums Ocean Without a Shore. Ich habe das Album mehrmals gehört, ich fand es auch vom ersten Hören an ansprechend, allerdings auch ein bisschen schwierig im Sinne von, ja, hat irgendwie so was sehr Melancholisches. Und jetzt habe ich gerade noch mal kurz ins Booklet geschaut. Da widmet Daniel Kavanagh, der musikalische Kopf der Band, dieses Album einem Herrn oder einem Jungen namens Ariel mit den Worten Eternal Love from Your Papa. Also, es macht den unschweren Anschein Eindruck, dass da Daniel Kavanagh seinen Sohn verloren hat, was natürlich auch vieles von der Schwere der letzten Albums seiner ehemaligen Band Anathema erklären würde und auch die Schwere dieses Albums von Weather System. Für diejenigen, die es nicht wissen oder nicht mehr wissen, Weather Systems war ein Album von Anathema, für meinen Geschmack auch ihr Bestes, und Anathema sind ja wohl Geschichte und Weather Systems ist die Nachfolgeband, hat viel natürlich von Anathema, zumal auch Hauptsongschreiber Daniel Kavanagh hier der Hauptsongschreiber ist. Und ja, je öfter ich dieses Album gehört habe, umso besser hat es mir gefallen. Ich wiederhole mich an dieser Stelle nochmal. Ich habe Anathema mindestens zweimal gesehen im Vorprogramm von Porcupine Tree. Und bevor jetzt wieder irgendwelche Leute schlau sind und meinen, jetzt kommt wieder mal Porcupine Tree. Nein, kommt jetzt aber nicht. Stattdessen kommt ein ehemaliges Mitglied von Porcupine Tree, nämlich der Keyboarder Richard Barbieri, der auch in diesem Frühjahr ein neues Soloalbum namens Hauntings herausgebracht hat. Da sind wir schon wieder bei den Hauntings nach den Haunted Youth am Anfang. Hier nun die Hauntings von Richard Barbieri. Der Herr Barbieri hat schon diverse Soloalben herausgebracht. Ich habe keins in Erinnerung, was mich so richtig vom Hocker gehauen hat, aber es sind immer wieder Stücke drauf, die mich ansprechen. In diesem Fall ist das keine Ausnahme. Ich habe für heute einen Titel herausgesucht namens Traveler und danach wechsle ich die musikalische Klangfarbe ein wenig. Hier aber erstmal.

hier ein wenig andere Klangfarbe, aber ich habe es vorhin angedeutet, das war Bruce Springsteen mit Wayfarer aus dem Album Western Skies. Eigentlich würde ich dieses Lied jetzt auch gerne einem guten Freund widmen, da dieser aber mit an Sicherheit grenzender Wahrscheinlichkeit nicht zuhört, kann ich mir das auch schenken. Ich erwähne trotzdem die Tatsache, dass ich 2019 zu einem runden Geburtstag eben dieses Freundes in Irland, wo er wohnt, eingeladen war. Dort haben wir dieses Stück sehr oft gehört und am Ende meines Aufenthalts hat er mir die CD sogar geschenkt. Vielen Dank an dieser Stelle nochmal, falls Sie das irgendjemand mitteilen sollte. Vielleicht weißt du auch so, dass ich mich sehr gefreut habe. Also Bruce Springsteen und Wayfarer. Den nächsten Satz hätte ich jetzt beinahe begonnen mit den Worten, die Älteren von euch werden sich vielleicht noch daran erinnern, dass... Ja, lasse ich auch so stehen, wobei ich mir relativ bewusst bin, dass nicht so viele Menschen zuhören, die älter sind als ich. Und ich sollte vielleicht sagen, es werden nicht so viele zuhören, die jünger sind als ich. Aber ihr könnt mir gerne Mails schreiben mit euren Altersangaben, die mich dann staunen lassen. Und ich stelle fest, dass ich doch jüngere Hörerschaft habe, als ich dachte. Aber ehrlich gesagt, ich bin da etwas skeptisch. Auf jeden Fall, die Älteren von euch werden sich sicherlich, hoffentlich auch mit Freuden, an die Rockpalastnächte erinnern. Eine legendäre Sendung des WDR, damals ins Leben gerufen von Peter Rüchel und Christian Wagner. Letztgenannter der stille Regisseur im Hintergrund. Peter Rüchel war er, der Mann, der auch vor die Kameras trat und gesprochen hat. Es war damals ein offenes Geheimnis oder gar kein Geheimnis, dass Peter Rüchel ein riesiger Fan von Bruce Springsteen war, deswegen komme ich da jetzt auch drauf. Und er hat alle ihm zur Verfügung stehenden Hebel in Bewegung gesetzt, um Bruce Springsteen zu überzeugen, zu überreden, mal an einer dieser Rockpalastnächte teilzunehmen. Das ist ihm aber nicht gelungen. Warum auch immer, kann ich an dieser Stelle nur mutmaßen. Ich weiß auch nicht, ob es da irgendwelche treffenden Begründungen gab. Auf jeden Fall hat Peter Rüchel dann aus der Not eine Tugend gemacht und stattdessen Bruce Springsteens zweiten Gitarristen Steven Van Zandt, genannt Little Steven, in den Rockpalast geholt und das sogar zweimal. Ich hatte damals schon die Vermutung, dass Peter Rüchel insgeheim gehofft hat, dass Bruce Springsteen das inspirieren würde, zumindest als Spezialgast mitzukommen. Das war allerdings nicht der Fall. Naja, irgendwie war das auch eine lustige, ironische, rührselige Geschichte und auch teilweise ein ganz kleines bisschen peinlich. Aber lassen wir es dahingestellt, es ist so passiert, wie es damals passiert ist. Und in Erinnerung an diese Geschichte, die ich gerade erzählt habe, möchte ich ein Stück von Little Steven spielen aus seinem Album Freedom, No Compromise, der Titel Bitter Fruit.

Vor ziemlich genau 3 Monaten erschien das aktuelle Doppelalbum von Mitch Ryder aus der Reihe Songs from the Road. Das heißt eine Live-CD und eine Live-DVD. Die CD wurde aufgenommen im Franz Club in Berlin und die Live-DVD, so ist es besser, in Lindenwerra, der Heimat von Ruf Records. Und natürlich, wenn man über Rockpalastnächte spricht, dann muss man auch kurz den legendären Auftritt von Mitch Ryder und seiner Band erwähnen, der dann später als The Legendary Full Moon Concert in die Rockpalast-Geschichte einging. Wer das nicht erinnert, ich möchte jetzt die ganze Geschichte nicht nochmal zum Besten geben, habe ich oft genug getan. Wer sich erinnern mag, das war wirklich, naja, eine Sache, die für viel Gesprächsstoff sorgte, sage ich jetzt mal ganz vorsichtig. Seit einigen Jahren ist Mitch Ryder bei Ruf Records unter Vertrag. Nach langen Jahren bei Buschfunk hat jetzt hier irgendwie Thomas Ruf den Deal gemacht. Und Ruf Records hat in diesem Jahr schon einige sehr hochkarätige Veröffentlichungen herausgebracht. Unter anderem das nun folgende Album. Es geht jetzt wieder zurück nach Belgien. Also hier CD, ihr beiden werdet ein bisschen verwöhnt im Moment mit Musik aus eurer Heimat. Und das nächste Stück stammt von einem Album, was gerade mal 4 Tage alt ist. Am 15. Mai erschien das Album Burn the House Down von Galia Volt, die eigentlich Galia Voltier heißt, eine Zeit lang nur mit ihrem Vornamen vermarktet wurde, hätte ich jetzt beinahe böse gesagt. Und jetzt seit einigen Jahren heißt sie Galia Volt. Ob sie das damit zu tun hat, dass sie unter Strom steht, sei mal nur so dahingestellt. Auf jeden Fall ist das wieder ein gutes Album. Und an dieser Stelle habe ich mich entschieden, das Titelstück zu spielen. Galia Volt, Burn the House Down.

Ich weiß, das war wieder einer dieser absolut unvorhersehbaren Übergänge und trotzdem habe ich mir erlaubt, ihn in das Programm zu integrieren. Nach Galia Wolfs Burn the House Down war es kein so weiter Weg zu Burning Down the House, einem Stück, welches die Talking Heads natürlich bekannt und berühmt gemacht haben. Aber es gibt eine Coverversion, die hörten wir gerade, der Dave Matthews Band. Und ich finde, die Energie, die dieses Stück hier in dieser Version rüberbringt, ist noch ein bisschen intensiver und stärker als die Version von den Talking Heads. Talking Heads Fans mögen mir das verzeihen, aber das war wichtig für mich, das an dieser Stelle zu sagen und zu spielen. Die Dave Matthews Band bringt in Kürze, ich glaube sogar morgen, ein neues Dreifachalbum aus, zunächst in ihrer amerikanischen Heimat. Wann und ob es in Deutschland nachgezogen wird, weiß ich nicht. Ich habe es mir schon vor Monaten bestellt. Ich hoffe, ich bekomme es noch diesen Sommer. Es geht zu einem Freund von mir in Amerika. Der wiederum wird mir das dann schicken, weil die horrenden Portokosten nach Europa, wenn man die Sachen dort bestellt, wo die dann auch verschickt werden, das ist einfach unbezahlbar. Okay, aber warten wir es ab. Irgendwann hört ihr die Dave Matthews Band mit einem Stück oder mehreren ihres aktuellen Albums live aufgenommen, übrigens in der Gorge in George im vergangenen September. So, die Dave Matthews Band habe ich zum ersten Mal gesehen 2010, zweimal auf derselben Tour in Berlin und in Köln. Beide Male war er die Vorgruppe einer Band namens Alberta Cross und ich habe leider schon lange nichts mehr von Alberta Cross gehört und ich habe ein Album von Alberta Cross mit ins Programm gebracht. Das heißt, lasst euch vom Klingeln im Hintergrund nicht stören, das ist nicht wichtig. Broken Side of Time, daraus der Titel ATX.

Es gibt wirklich viele Stücke von J.J. Gray und seiner Band Murfrow, die ich sehr schätze. Eins davon war das gerade gehörte Seminole Wind. Ich musste aber feststellen, das ist nur eine Coverversion. Aber was für eine. Im Original von einem Country-Sänger namens John Anderson. Das war Seminole Wind, zu finden auf dem Album Olu Steve von J.J. Gray und Murfrow. Die waren ja im vergangenen Jahr auf Deutschland-Tour und wir haben sie in Worpswede gesehen. Das war ein sehr, sehr gutes Konzert. Es gibt allerdings auch eine Aufnahme, da habe ich gerade von gespielt, aus der Kantine in Köln vom 2. März letzten Jahres. Vielen Dank an den Ex-Kollegen Fritz und vielen Dank an den anders gemeinten Kollegen Psiloraki und ihr wisst, warum ich euch danke. Okay, wir kommen zum Schluss des heutigen Programms. Das letzte Stück ist fast 13 Minuten lang und brandaktuell, ebenfalls am vergangenen Freitag erschienen. Bruce Sword, der Frontmann von The Pineapple Thief, hat sein neues Soloalbum Ghosts in the Park herausgebracht. Er hatte viele dunkle Passagen zu verarbeiten, den Tod seines Vaters, die zunehmende fortschreitende Alzheimer-Erkrankung seiner Mutter etc. etc. Dementsprechend dunkel und melancholisch ist dieses Album. Nichtsdestotrotz ein sehr, sehr gutes Album. Wir hören das Titelstück Ghosts in the Park und ich danke wie immer sehr fürs Zuhören. Ich hoffe, das hat euch gefallen und ich hoffe, wir hören uns in 14 Tagen wieder. Bis dahin bleibt sauber, alles Gute, nochmal schöne Grüße nach Belgien an CD. Wir sehen uns in etwa 3 Wochen. Bis dahin, kommt gut durch die Nacht. Tschüss, gesagt, Dick Becker.

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